0: Grad an der Ostsee und 29 Grad im Südwesten. Am Montag im Nordwesten Schauer, im Südosten heiter bis 31 Grad. Es ist 2:03 Uhr.
1: Schönen Dank für die aktuellen Nachrichten. Von mir jetzt noch drei Verkehrsnachrichten hinten an im Verkehrsservice der ARD Hitnacht. Die A3 ist zwischen Würzburg-Randersacker und Heidingsfeld wegen einer Sicherheitsübung bis 5 Uhr in beiden Richtungen noch gesperrt. Umleitung hier ist eingerichtet. Die Autobahn 7 Kassel Richtung Hannover ist zwischen Lutherberg und Hedemünden nach einem Unfall gesperrt. Und ebenfalls nach Unfall gesperrt ist die Autobahn 45 Gießen Richtung Aschaffenburg, und zwar zwischen Karlstein und Klein-Ostheim. Ihnen unterwegs eine gute Fahrt, bleiben Sie munter, mit der richtigen Sendung im Radio.
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1: Ich bin Hanno Bauer in Erfurt, ich wünsche einen schönen Sonntag.

0: Sweet About Me und sehr sweet auch, dass sich Elisabeth gemeldet hat aus dem hohen Norden, aus Tarsdorf nämlich in Schleswig-Holstein und geschrieben hat, lieber Hanno, bin natürlich dabei und nun die schwere Frage, was wird Oma Hamann heute wohl machen? Na, liebe Grüße Elisabeth. Na was wohl, die Angora-Kaninchen scheren wahrscheinlich, weil die doch am liebsten dabei sind. Mit dem Fellkürzen, wenn sie nachts die ARD-Hitnacht hören und dabei so schön beruhigt durch die Nacht kommen. Oder? Habe ich richtig gerechnet? Ja, also glaube ich dann auf jeden Fall, dass die Angora-Kaninchen heute also ihren monatlichen Fellwuchs abgeben müssen und daraus dann wieder schön Wolle gesponnen werden kann. Und Elisabeth, auch deine Freundin Rosi aus Leipzig ist noch wach und am Radio.
1: Hallo, liebe Nachtschwärmer. Ich wünsche allen noch einen schönen Sonntag und hört alle noch ein bisschen zu. Ich höre auch noch ein bisschen zu.
0: Na wunderbar, dann sind wir doch alle beisammen hier. Die Radiofamilie der ARD-Hitnacht.
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0: Ganz liebe Grüße nach Tarsdorf und nach Leipzig.

0: 2.20 Uhr ist es. Und Jasmin hat gerade übers Kontaktformular der Sendung geschrieben: Danke für die tolle Musik, da geht die Nachtschicht gut rum.
1: Jo.
0: Finde ich auch immer, Jasmin. Ganz liebe Grüße bei der Nachtschicht. Egal, wo gearbeitet wird und egal, was für Musik am besten ankommt. Whatever You Want gibt's jetzt von Status Quo. Geniales Lied mit einem super langen Intro.

0: Mondshadow.
1: Na, Mondshadow gibt's ja viel in dieser Vollmondnacht. 2.30 Uhr ist es ganz genau. Und damit Zeit für den ausführlichen Baustellenreport für ganz Deutschland. Hier ist der Verkehrsservice der ARD Hitnacht. Die A1 ist zwischen Bramscher und Neunkirchenfürden wegen Bauarbeiten in beiden Richtungen gesperrt. Die A3 ist zwischen Würzburg, Randersacker und Heidingsfeld wegen einer Sicherheitsübung bis 5 Uhr in beiden Richtungen gesperrt. Die A7 Kassel Richtung Hannover ist zwischen Lutherberg und Hedemünden nach einem Unfall immer noch gesperrt. Dann die A7 ist zwischen Hamburg-Stellingen und Heimfeld wegen Bauarbeiten in beiden Richtungen gesperrt. Die A8 ist zwischen Perlborg und Merzig-Wellingen wegen Wartungsarbeiten in beiden Richtungen gesperrt. Ebenfalls in beiden Richtungen dicht die A30 zwischen Bad Oeynhausen-Ost und Dehme, die A40 zwischen Kreuz Duisburg und Kreuz Kaiserberg, die A40 weiter dann auch noch zwischen Mülheim an der Ruhr, Winkhausen und Heißen, die A42 zwischen Herne-Baukau und Herne-Krange, die A48 zwischen Dreieck-Dernbach und Höher-Grenzhausen, die Autobahn 52 Mönchengladbach Richtung Düsseldorf ist gesperrt zwischen Kreuz Nersen und Kreuz Karst. Die A215 Neumünster Richtung Kiel zwischen Kreuz Kiel West und Kiel Mitte. Und noch die Autobahn 671 zwischen Gustavsburg und Hochheim Süd ebenfalls in beiden Richtungen. Ja, Ihnen unterwegs eine gute Fahrt durch die Nacht. Bleiben Sie munter.
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1: Mitten in der Nacht, ja, für alle, die munter bleiben wollen oder munter sind, ist hier Hanno Bauer. Ich wünsche einen schönen Sonntag.

0: Teardrops, also Tränen in den Augen, gab es gestern wohl bei dem einen oder anderen Lok Leipzig-Fan, also Fußball-Fan. Schätze ich mal, wenn ich Ralf hier so höre, der sich noch ganz heiser geschrien hat.
1: Ah, guten Morgen, hier ist euer Ralf König aus Greiz. Wie ihr hört, bin ich noch ganz heiser. Ja, das hervorragende Ereignis des gestrigen Tages war der Auswärtssieg meines Lieblingsclubs Rot-Weiß Erfurt bei Lok Leipzig. Erste Sahne, ich wünsche euch allen eine gute Nacht und bringt gute Musik weiter, euer Ralf.
0: 4:3 war es für Rot-Weiß. Na dann, schön, dass sich jemand so drüber gefreut hat und hier noch in der Nacht munter ist, um diese Freude mit uns zu teilen. 2:40 Uhr ist es.
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Richard Sanderson, Reality für die verträumten Öhrchen in der Vollmondennacht. Und Elke in Ludwigshafen hat in Reality doch jetzt tatsächlich mitten in der Nacht noch sehr lecker gespeist, ja, und mir dann noch Fotos ins Studio gezaubert, dass dann auch mir der Magen knurrt. Schönen herzlichen Dank auch dafür, liebe Elke. Und hat geschrieben, hallo lieber Hanno, liebe Radiofamilie. Ich war im Kellerbüro und brauche nun etwas Heizung von innen. So mache ich mir schnell mit der neuen Pfanne etwas Gutes zum Essen. Ja, und dann von den Fotos her sehe ich, es sind Spaghetti mit angebratenen Zucchini-Scheiben und halben Cocktailtomaten. Das sieht sehr schön rot-grün-weiß aus. Also wie eine echte Italienerpfanne, würde ich mal sagen, Elke, oder? Und auch was für die Tiere da draußen. Auf der Wiese vor dem Haus hat sie etwas getan. Sie hat geschrieben, ich habe noch dem Igel Futter aufgefüllt. Die fressen eben wie die Weltmeister. Na klar. Ist doch Herbst, die müssen sich jetzt was anfressen, liebe Elke. Und schön, dass Menschen auch an die Natur denken und den Igeln was draußen hinstellen. Das macht es denen natürlich auch ein bisschen leichter. Liebe Grüße von Elke aus Ludwigshafen an euch alle und habt noch eine angenehme Nacht. Das wünsche ich zurück. War ja ein leichtes Essen.

Achtung bitte, es wurde ein Falschfahrer gemeldet von der Autobahn 66 zwischen Frankfurt am Main, Michael-Allee und Nordwestkreuz Frankfurt. Ist ein Falschfahrer auf der Straße. Hier Vorsicht in beiden Richtungen. Auf der Autobahn 66 zwischen Frankfurt am Main, Michael-Allee und Nordwestkreuz Frankfurt ist ein Falschfahrer unterwegs.

Und um 2.54 Uhr noch einmal die Falschfahrermeldung. Achtung bitte, auf der Autobahn 66 zwischen Frankfurt am Main, Mikkelallee und Nordwestkreuz Frankfurt ist ein Falschfahrer gemeldet worden. Vorsicht hier bitte in beiden Richtungen.

Vanessa Paradis mit ihrem Be My Baby in der ARD-Hitnacht. In 3 Minuten gibt's die aktuellen 3 Uhr Nachrichten nach Softcell. Tainted Love.

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1: Um 3 Uhr mit Ronald Lessig. Bundesaußenminister Wadefuhl hat sich am Rande der UN-Vollversammlung in New York mit seinem russischen Amtskollegen Lavrov getroffen. Es war das erste direkte Gespräch zwischen den Außenministern beider Länder seit rund 4,5 Jahren. Aus der Nachrichtenredaktion Katharina Jetter.
2: Das Treffen endete mit einem Handschlag. Wadefuhl sprach anschließend von einem intensiven Gespräch, räumte aber ein, dass man sich in wesentlichen Punkten nicht einig gewesen sei. Aus Kreisen der deutschen Delegation hieß es, Wadefuhl habe den russischen Außenminister aufgefordert, den Weg der Eskalation zu verlassen. In der anschließenden Erklärung von Lavrov hieß es, das Treffen habe nichts Neues gebracht. In seiner Rede vor der UN-Vollversammlung sagte Lavrov später, Russland sei entschlossen, seine militärischen Ziele in der Ukraine, egal wie, zu erreichen.
1: Ab heute müssen Unternehmen in Deutschland die Vorgaben einer EU-Richtlinie zum sogenannten Greenwashing umsetzen. Sie soll verhindern, dass Produkte nachhaltiger dargestellt werden, als sie tatsächlich sind. Aus Brüssel, Sarah Lopez.
3: Die Vorgaben, wie Unternehmen ihre Produkte als nachhaltig bewerben dürfen, sind jetzt deutlich strenger. Aussagen wie umweltfreundlich und grün sind auf der Verpackung und in der Werbung nur noch erlaubt, wenn sie klar begründet und nachgewiesen werden können. Unternehmen dürfen ihre Produkte auch nicht mehr als klimaneutral bewerben, wenn sie sich dabei auf eine CO2-Kompensation außerhalb der eigentlichen Wertschöpfungskette beziehen, also zum Beispiel für das Pflanzen von Bäumen bezahlt haben. Außerdem gibt es strengere Regeln für Nachhaltigkeitssiegel.
1: Die Berliner SPD will mit der Linken über eine mögliche Regierung im Abgeordnetenhaus sprechen. Der SPD-Landesvorstand hat entschieden, die Einladung zu Sondierungsgesprächen anzunehmen. Bei diesen Treffen soll erst einmal geprüft werden, ob Koalitionsverhandlungen realistisch sind. Die Linke hatte die Berlin-Wahl vor einer Woche gewonnen. Möglich ist jetzt ein rot-grün-rotes Bündnis. Die Bundesregierung hat München zur Olympiakandidatur gratuliert. Kanzler Merz erklärte, Deutschland gehe jetzt gemeinsam die internationale Kandidatur an. Vizekanzler Klingbeil sprach in seiner Funktion als Finanzminister davon, dass sich Deutschland Olympische Spiele leisten könne. Dafür gebe er eine Garantie ab. Der Deutsche Olympische Sportbund hatte entschieden, mit München ins internationale Rennen um Sommerspiele zu gehen. 2036, 40 oder 44. Die Segelwettbewerbe sollen in Kiel ausgetragen werden. Das waren die Nachrichten. Das Wetter in Deutschland. Es ist trocken bei 14 bis 2 Grad. Am Tage im Süden und in der Mitte sonnig, im Norden bewölkt, bei 18 Grad an der Ostsee und 29 Grad im Südwesten. Am Montag heiter bis 31 Grad. Es ist 3.03 Uhr.
4: Schönen Dank fürs 3-Minuten-Nachrichten-Update. Von mir jetzt der Blick auf die Straßen im Lande. Hier ist der Verkehrsservice der ARD-Hitnacht und es gibt immer noch die Falschfahrermeldung von der Autobahn 66 zwischen Frankfurt am Main, Mikkelallee und Nordwestkreuz Frankfurt. Ist vorhin ein Falschfahrer gemeldet worden. Bitte immer noch vorsichtig fahren an der Stelle. Es gab noch keine Entwarnung. Dann die Autobahn 3 ist zwischen Würzburg-Randersacker und Heiligensfeld wegen einer Sicherheitsübung bis 5 Uhr in beiden Richtungen gesperrt. Dann die Autobahn 7 Kassel Richtung Hannover ist zwischen Lutherberg und Hedemünden nach einem Unfall gesperrt. Die Autobahn 100 Wilmersdorf Richtung Wedding in Berlin ist zwischen Dreieck Charlottenburg und Beusselstraße nach einem Unfall gesperrt. Und ebenfalls einen Unfall hat die Bundesstraße 183 blockiert. Die 183a zwischen Delitzsch und Spröder ist nach einem Unfall in beiden Richtungen gesperrt. Ihnen unterwegs eine muntere Fahrt durch die Nacht.
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4: Mit Hanno Bauer in Erfurt. Ich wünsche einen schönen Sonntag.

Geschmeidig und locker aus der Hüfte heraus hier, die Bee Gees Staying Alive, ja. Die Herren auf der Bühne werden jetzt abgelöst von anderen Herren auf der Bühne, die damals noch keine Herren, sondern Jungs waren mit. Everybody. Hier sind die Backstreet Boys.

Alright, ist auch wieder alles auf der Autobahn 66. Kein Falschfahrer mehr zwischen Frankfurt am Main-Mickel-Allee und Nordwestkreuz Frankfurt, fahren alle wieder in die richtigen Richtungen. Entwarnung also vor dem Falschfahrer.

0: Der Midnight Man hier, Flash in the Pan. Midnight Man um 3.20 Uhr, sehr passend, so kurz nach Mitternacht. Naja gut, 3 Stunden 20 ist ja nun nicht mehr kurz nach Mitternacht, aber auf jeden Fall mitten in der Nacht. Und Pam ist am Radio, Pamela, eine echte Landwirtsfrau, die sich gerne nach getaner Arbeit die ARD-Hitnacht gönnt und manchmal, so wie heute, auch etwas Nervennahrung dazu. Sie hat nämlich geschrieben, ich habe mir gerade einen leckeren Obstboden gemacht, den teile ich mit dir und der Radiofamilie. Und ein Foto ist auch dran, also das geteilte Foto macht mich sehr hungrig auf nicht den Obstboden, sondern auf das, was da drauf liegt. Also es sieht sehr schön aus, drauf viele Früchte, geschnippelte, also so Cocktailfrüchte offensichtlich, ja, und darüber dann noch ein schöner roter Guss. Sehr lecker, saftig sieht's aus. Und dann schreibt sie, hallo Hanno, ich wollte mich auch mal wieder melden, dass ich anwesend bin. Ich möchte mal den Witz, der Wahrheit entspricht, erzählen. Ich habe nämlich in diesem Jahr 18 Zentner Bio-Kartoffeln gesetzt und geerntet habe ich 6 Zentner. Ohne Worte und dann alles ganz kleine Dinger, ganze Arbeit für überhaupt nichts. Dafür habe ich aber Walnüsse ohne Ende als Ausgleich und auch als Nervenfutter mit Lachsmiley dahinter. Ach. Ja, Pamela, das ist wirklich dieses Jahr kein Kartoffeljahr. Ja, letztes Jahr, da wusste man gar nicht, wohin mit den Kartoffeln und da waren die Kartoffellager voll und die Pommespreise sind runtergegangen und alle haben sich eigentlich drüber gefreut, außer natürlich die, die ihre Kartoffeln nur noch für wenige Cent absetzen konnten. Und in diesem Jahr so überhaupt nichts nach diesem heißen Juni. Da gab es ja diese Hitzewelle und da ist der Boden so schnell ausgetrocknet, weil es dann auch noch so viel Wind dazu gab, so dass dann also die vielen, vielen Kartoffelknöllchen, die sich schon gebildet hatten, einfach ganz klein geblieben sind und nicht groß werden konnten. Außer man hatte das Glück, das Feld beregnen zu können. In meiner Region habe ich das sehr oft gesehen, dass also wer einen Tiefbrunnen hatte, tatsächlich dann auch noch das Feld beregnet hat, wenn es dann natürlich die offizielle Erlaubnis dafür gab. Ja. Also kein Kartoffeljahr dieses Jahr. Da werden aber die Pommespreise schön nach oben gehen. Schön, dass es da wenigstens den Obstkuchen so gut erwischt hat und dass da alles gut geworden ist. Ganz liebe Grüße zurück, Pamela. Und ich hoffe, die anderen Sparten der Landwirtschaft hat es nicht so schwer erwischt wie die eigene Bio-Kartoffelernte.
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0: Und da machen wir doch noch ein bisschen Country-Musik dahinter, oder? Von Dolly Parton. Jolene.

0: Ja, das fällt ihm ja früh ein, sich mal nach Sommer umzuschauen. Der ist doch gerade auf die Südhalbkugel gezogen. Also ich meine, dort natürlich jetzt noch nicht Sommer, aber auf jeden Fall ist der Sommer für uns erstmal raus aus dem Lande. 3.30 Uhr ganz genau, Zeit für den Verkehrsservice in der ARD-Hitnacht. Die Autobahn 3 ist zwischen Würzburg-Randersacker und Heidingsfeld wegen einer Sicherheitsübung bis 5 Uhr in beiden Richtungen gesperrt. Die A7 Kassel Richtung Hannover ist zwischen Lutterberg und Hedemünden nach einem Unfall gesperrt. Hier gibt es erheblichen Stau. Die Autobahn 98 Weil am Rhein Richtung Schaffhausen ist zwischen Kandern und Lörrach-Mitte nach einem Unfall vorübergehend gesperrt. Und dann noch die Autobahn 100 Wilmersdorf Richtung Wedding in Berlin. Hier ist zwischen Dreieck Charlottenburg und Beusselstraße nach einem Unfall gesperrt. Ihnen unterwegs eine gute Fahrt. Kommen Sie gut in den Sonntagmorgen.
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0: Mit Hanno Bauer in Erfurt. Ich grüße schön.

0: ein großes Kino hier mit dem Soundtrack der Nacht. Denn das ist nicht irgendein Filmsong, sondern der Oscar-preisgekrönte beste Filmsong des Jahres 1984 für den Welthit Flashdance von Irene Cara. Sie hat den Preis als Interpretin und Co-Autorin des Liedes in Empfang genommen. Giorgio Moroder hat es komponiert mit ihr und natürlich dann auch produziert. Hier ist die ARD-Hitnacht. 3.40 Uhr wird es gleich in einer Minute. Und wir sind jetzt bei Heinz Rudolf Kunze, eigene Wege.
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mitten in der Nacht in unserer ARD-Hitnacht. Und Stichwort Animals, ja, das Obertier der britischen Band ist auch schon 85. Eric Burdon heißt er ja und ihm geht's gut, lebt heute zurückgezogen und genießt sein Leben in der Sonne, in Griechenland nämlich. Wie gut, dass er seinen Lebensabend auch dank dieses Riesenhits, den wir jetzt gerne im Radio gespielt haben, noch genießen kann. 3:45 Uhr ist es.

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Live ist live und manchmal ist Nacharbeit live auch dabei, so wie jetzt hier von Sven, der auf dem Rübenroder sitzt und schöne Grüße übermittelt, weil er uns mitten in der Nacht hört. Und über Pamelas Kartoffelpleite haben wir ja schon gehört vorhin, dass sie so viele Kartoffeln angepflanzt hatte und da eine ganz schlimme Ernte ins Haus stand. Bei den Rüben sieht es ja auch nicht viel anders aus, oder? Also kleine Rüben, dafür werden die Zuckerpreise ordentlich steigen. Ganz liebe Grüße zurück, Sven.

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1: Um 4 Uhr mit Ronald Lessig. Zum ersten Mal seit rund 4,5 Jahren haben sich ein deutscher und ein russischer Regierungsvertreter zu einem Zweiergespräch getroffen. Am Rande der UN-Generaldebatte kam Außenminister Wadefuhl und sein russischer Amtskollege Lavrov für etwa 20 Minuten zusammen. Aus New York, Ute Scheins.
2: Wadefuhl sprach von einem intensiven Gespräch, räumte im Interview mit den Tagesthemen aber ein, dass man sich in wesentlichen Punkten nicht einig gewesen sei. Der deutsche Außenminister begründete den Schritt damit, dass ihn viele Amtskollegen aus anderen Ländern gebeten hätten, mit Russland zu sprechen, auch weil der Krieg die Getreideexporte in ärmere Länder gefährde. Zudem habe er Lavrov erklärt, dass Deutschland die Ukraine auch weiter unterstützen werde. Der russische Außenminister erklärte nach dem Treffen mit Wadefuhl vor Journalisten, der Austausch habe nichts Neues gebracht. Sinngemäß sagte er, das Gespräch sei überflüssig gewesen.
1: Heute tritt in Deutschland eine EU-Richtlinie zum Kampf gegen das sogenannte Greenwashing in Kraft. Unternehmen, die mit Nachhaltigkeit und Umweltfreundlichkeit ihrer Produkte werben, müssen dies künftig auch nachweisen. Verbraucher sollen auch verlässlichere Informationen darüber bekommen, wie haltbar ein Produkt ist und wie man es reparieren kann. Die Berliner SPD will mit der Linken über eine mögliche Regierung im Abgeordnetenhaus sprechen. Der SPD-Landesvorstand hat entschieden, die Einladung zu Sondierungsgesprächen anzunehmen. Bei diesen Treffen soll erst einmal geprüft werden, ob Koalitionsverhandlungen realistisch sind. Die Linke hatte die Berlin-Wahl vor einer Woche gewonnen. Möglich ist jetzt ein rot-grün-rotes Bündnis. Die SPD spricht von hohen Hürden für eine solche Koalition. Gegen die Berliner Linke gibt es immer wieder Antisemitismus-Vorwürfe. Bundeskanzler Merz hat München zur Olympiakandidatur gratuliert. Der Deutsche Olympische Sportbund hatte gestern entschieden, mit München ins internationale Rennen um Sommerspiele zu gehen. Die endgültige Entscheidung fällt dann in etwa 3 Jahren. Aus Baden-Baden, Julius Richter.
3: Jubel im bayerischen Lager und fairer Applaus aus Nordrhein-Westfalen. Mit 91-50 Stimmen setzte sich München deutlich gegen Köln-Rhein-Ruhr durch. Bayerns Ministerpräsident Markus Söder sprach von einem historischen Moment. München setzt bei seinem Konzept auf kurze Wege und vor allem auf Wettkampfstätten rund um den Olympiapark. Dazu kommt Augsburg für die Kanu-Wettbewerbe und Kiel als Segelrevier. Für München heißt es jetzt ab ins internationale Olympiarennen, für die Sommerspiele und Paralympics 2036, 2040 oder 2044.
1: Das waren die Nachrichten. Das Wetter in Deutschland. Am Tage im Süden und in der Mitte sonnig, im Norden bewölkt, bei 18 Grad an der Ostsee und bis 29 Grad im Südwesten. Am Montag im Nordwesten Schauer, im Südosten heiter, 18 bis 31 Grad. Es ist 4:03 Uhr.
4: Dankeschön für die 3 Minuten Nachrichten. Von mir jetzt der Blick auf die Straßen im Lande. Hier ist der Verkehrsservice der ARD-Hitnacht. Die Autobahn 3 ist zwischen Würzburg, Randersacker und Heidingsfeld wegen einer Sicherheitsübung, die noch läuft, bis 5 Uhr in beiden Richtungen gesperrt. Eine Stunde also noch. Bis dahin bitte die Umleitungen nutzen. Die Autobahn 7, Kassel Richtung Hannover, ist zwischen Lutterberg und Hedemünden nach einem Unfall gesperrt. Auf der Autobahn 10 läuft ein Feuerwehreinsatz, also die A10 Dreieck Barnim Richtung Neuruppin ist zwischen Oberkrämer und Dreieck Havelland aufgrund dieses Feuerwehreinsatzes gesperrt. Die A98 ist zwischen Lörrach Ost und Kandern nach einem Unfall in beiden Richtungen gesperrt. Und dann noch der Blick in die Region Berlin, A100 Wilmersdorf Richtung Wedding, hier ist zwischen Dreieck Charlottenburg und Beusselstraße ebenfalls nach einem Unfall gesperrt. Das waren die Verkehrsmeldungen, gute Fahrt für Sie.
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4: Mit Hanno Bauer in Erfurt.

Is This Love? Alison Moyet in der Nachtsendung. 4.15 Uhr ist es. Und Elke ist auch schon wach in Warburg, ist sie am Radiogerät und grüßt aus Nordrhein-Westfalen. Hat geschrieben, hallo ins ARD-Nachtstudio. Ich möchte alle grüßen, die nachts arbeiten müssen, wie zum Beispiel Personal in den Krankenhäusern und Pflegeheimen und ganz besonders die Frauen und Männer der Feuerwehr und Polizei, die auf Sicherheit auf den Autobahnen sorgen. Ganz liebe Grüße möchte ich auch an meinen Trauzeugen Sascha senden, dem es gesundheitlich zurzeit nicht so gut geht. Kommt bald wieder auf die Beine. Alles Liebe aus Nordrhein-Westfalen nach Erfurt und ich wünsche allen Hörern einen schönen Sonntag. Elke aus Warburg und ich grüße ganz lieb zurück, liebe Elke, und einen schönen Sonntag.

0: 4.23 Uhr ist es.
1: Ja, wir kommen so langsam dem Sonntagmorgen näher und jetzt ist Zeit für einen tollen Oldo. Oldie von den Kings, genau. Ein Oldo, extra für Sie im Radio.

0: So, die aktuelle Verkehrslage wird nicht secret bleiben. Denn jetzt gibt es hier um 4.30 Uhr die aktuellen Verkehrsmeldungen. Hier ist der Verkehrsservice der ARD Hitnacht. Die A3 ist zwischen Würzburg, Randersacker und Heidingsfeld wegen der Sicherheitsübung, die heute Nacht gelaufen ist, noch eine halbe Stunde in beiden Richtungen gesperrt. Dann A3 Frankfurt Richtung Köln. Hier ist in Höhe Dietz nach einem Unfall gesperrt. Die A7 Kassel Richtung Hannover ist zwischen Lutterberg und Hedemünden wegen Bergungsarbeiten aktuell gesperrt. Die A10 Dreieck Barnim Richtung Neuruppin ist zwischen Oberkrämer und dem Dreieck Havelland aufgrund eines Feuerwehreinsatzes gesperrt. Die Autobahn 98 ist zwischen Lörrach Ost und Kandern nach einem Unfall in beiden Richtungen immer noch gesperrt. Muss wohl ein schwerer Unfall gewesen sein. Und dann in Berlin die A100 Wilmersdorf Richtung Wedding ist zwischen Dreieck Charlottenburg und Beusselstraße nach einem Unfall gesperrt. Das waren die Verkehrsmeldungen. Wir wünschen Ihnen eine gute Fahrt.
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0: Für alle, die schon oder noch munter sind. Ist hier die ARD Hitnacht. Hanno Bauer aus Erfurt wünscht einen schönen Sonntag.

Liedchen mit Pfiff. Das gute Leben, Good Life, dürfte bei dem Wetter heute mit fast nochmal Sommer im Herbst doch wohl nicht lange auf sich warten lassen. Schönen Sonntag bzw. schöne Nacht in den Sonntagmorgen mit dem Vollmond am Himmel und mit dem Sternenhimmel über uns und auf den Ohren. Hier ist Hubert Kahr.

Wir sehen den Sternenhimmel und hier steht Grüße aus Erfurt. Ja, Wolfgang muss das wahrscheinlich dann sein und hat geschrieben, guten Morgen, ich grüße alle Hörer, besonders das Team auf Station 1 Grün. Vielen Dank für alles, Wolfgang. Ja, dann schönen Gruß an Station 1 Grün.

Hier ist die ARD-Hitnacht mit so schöner gezupfter Musik hier von Gordon Lightfoot, If You Could Read My Mind. Und Claudia in Stuttgart ist wach, hatte auch geschrieben, hallo wach auf der E-Mail, ja, und hat geschrieben, bei gekipptem Fenster höre ich hier die Straßenbahnen vorbeirauschen. Nachts fallen die mehr auf und es fahren hier einige frühmorgens aus dem Depot, das unweit von hier ist. Und entsprechend noch früher, bis morgens 1:30 die letzten Lumpensammler aus der Spätschicht natürlich ins Depot. Und wenn ich später abends unterwegs bin und so viele ins Depot fahren, sind manche schön leer. Das ist so entspannend, denn so eine Straßenbahn, wenn sehr voll, kann ja auch schnell mal zur Strapazenbahn werden. Straßenbahnfahrer und Fahrerinnen, die hören kein Radio im Dienst, aber sollte außerdienstlich jetzt jemand zuhören, vielleicht auch dem auf dem Weg ins Depot zur Frühschicht, dann grüße ich und danke schon mal für alles, auch für die Sonntagseinsätze. Allen anderen auch einen schönen Sonntag. Gruß von Claudia in Stuttgart. Na, dieser Straßenbahnklang da in Stuttgart, ja, gerade mit der Zahnradbahn, das ist doch irgendwie wie eine Melodie, die durchs Fenster kommt, durchs gekippte Fenster. Und Alpha Will singen jetzt auch Sounds Like a Melody. Claudia, schönen Tag und natürlich nur gute Fahrten

Life is a Flower und heute wird's eine Sonnenblume, schätze ich mal. Schönen Sonntag wünsche ich. Gleich die 5 Uhr Nachrichten nach den Träumen, die bis dahin noch zerschmettert werden. Shattered Dreams. Johnny Hates Jazz und Träume wohl offensichtlich auch.

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1: Um 5 Uhr mit Ronald Lessig. Zum ersten Mal seit rund 4,5 Jahren hat es ein Treffen zwischen Vertretern der Bundesregierung und der russischen Führung gegeben. Am Rande der UN-Generaldebatte kam Bundesaußenminister Wadephul mit seinem russischen Amtskollegen Lavrov zusammen. Aus der Nachrichtenredaktion Jonas Valentin Weber.
2: Zwar habe das Treffen keine Fortschritte gebracht, wichtig sei es aber dennoch gewesen, sagte Wadephul später an den ARD-Tagesthemen. Immer wieder würde gesagt, Deutschland müsse mal mit Russland reden. Das tun wir, so Wadephul wörtlich. Auch habe er Lavrov in dem 20-minütigen Gespräch noch einmal aufgefordert, sofort an den Verhandlungstisch zu kommen, um über ein Ende des Ukraine-Kriegs zu sprechen. Russland zeige aber weiter keine Bereitschaft. Lavrov stellte nach dem Treffen dessen Nutzen offen in Frage. Er habe von Wadephul nichts gehört, was über die öffentlichen Äußerungen der Bundesregierung hinausgegangen wäre.
1: Ab heute müssen Unternehmen in Deutschland die Vorgaben einer EU-Richtlinie zum sogenannten Greenwashing umsetzen. Sie soll verhindern, dass Produkte nachhaltiger dargestellt werden, als sie tatsächlich sind. Aus Brüssel, Sarah Lopez.
3: Die Vorgaben, wie Unternehmen ihre Produkte als nachhaltig bewerben dürfen, sind jetzt deutlich strenger. Aussagen wie umweltfreundlich und grün sind auf der Verpackung und in der Werbung nur noch erlaubt, wenn sie klar begründet und nachgewiesen werden können. Unternehmen dürfen ihre Produkte auch nicht mehr als klimaneutral bewerben, wenn sie sich dabei auf eine CO2-Kompensation außerhalb der eigentlichen Wertschöpfungskette beziehen, also zum Beispiel für das Pflanzen von Bäumen bezahlt haben. Außerdem gibt es strengere Regeln für Nachhaltigkeitssiegel.
1: Die Berliner SPD will mit der Linken über eine mögliche Regierung im Abgeordnetenhaus sprechen. Der SPD-Landesvorstand hat entschieden, die Einladung zu Sondierungsgesprächen anzunehmen. Bei diesen Treffen soll erst einmal geprüft werden, ob Koalitionsverhandlungen realistisch sind. Die Linke hatte die Berlin-Wahl vor einer Woche gewonnen. Möglich ist jetzt ein rot-grün-rotes Bündnis. Die SPD spricht von hohen Hürden für eine solche Koalition. Gegen die Berliner Linke gibt es immer wieder Antisemitismusvorwürfe. Die Bundesregierung hat München zur Olympiakandidatur gratuliert. Kanzler Merz erklärte, Deutschland gehe jetzt gemeinsam die internationale Kandidatur an. Vizekanzler Klingbeil sprach in seiner Funktion als Finanzminister davon, dass sich Deutschland Olympische Spiele leisten könne. Dafür gebe er seine Garantie. Der Deutsche Olympische Sportbund hatte entschieden, mit München ins internationale Rennen um Sommerspiele zu gehen, 2036, 40 oder 44. Das waren die Nachrichten. Das Wetter in Deutschland. Am Tage im Süden und in der Mitte sonnig, sonst bewölkt, bei 18 bis 29 Grad, am Montag heiter bis 31 Grad. Es ist 5.03 Uhr.
4: Dankeschön für die letzten Nachtnachrichten. Von mir jetzt der Blick auf die Straßen im Lande. Hier ist der Verkehrsservice der ARD Hitnacht. Die A3 Frankfurt Richtung Köln ist in Höhe Dietz nach einem Unfall gesperrt. A7 Kassel Richtung Hannover zwischen Lutherberg und Hedemünden ist nur eine Spur frei, dadurch Stau. Aber die Sperrung ist hier wenigstens vorbei. Dann die Autobahn 98 Weil am Rhein Richtung Schaffhausen ist zwischen Kandern und Lörrach Mitte wegen Bergungsarbeiten gesperrt. Die beidseitige Sperrung, die es vorhin war, ist auch schon Geschichte. Das ist sehr schön. Und dann noch der Blick nach Berlin, die A100 Wilmersdorf Richtung Wedding. Hier ist zwischen Dreieck Charlottenburg und Beusselstraße nach einem Unfall gesperrt. Ihnen unterwegs? Eine muntere Fahrt in den Sonntagmorgen hinein, wenn Sie schon unterwegs sind.
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4: Mit Hanno Bauer in Erfurt. Grüß Sie schön.

Roxette Dangerous. Nichts gefährlich am frühen Sonntagmorgen. Und weil die Ampel noch schlafen, ja, was nicht nur aus Energiespargründen manchmal sinnvoll ist, da gibt es bei uns jetzt auch nicht die Ampeln mit den Kreuzungen, sondern es gibt die Kreisverkehre. Michael Patrick Kelly singt nämlich von den Roundabouts.

watched you go. Roundabouts. Kreisverkehr. Klar, hier steht es natürlich für das Emotionale im Kreis drehen. Aber genau richtig, die Musik sich im Bettchen noch ein bisschen auf die bequemste Seite rumzudrehen, ja, bevor die große Auferstehung am Sonntag kommt. Orgel, also Hammond-Orgel, auch hier dazu bei U2 und One.

Ja, U2 und Modern Talking hintereinander, da sind wir doch völlig schmerzbefreit hier in der ARD-Hitnacht. Hauptsache bunt gemischt. Und so geht's auch weiter jetzt mit den Dire Straits nach hinten an. Calling Elvis. 5:20 Uhr wird es in einem Fingerschnips.

So, das Tänzchen hier mit Eddie Grant endet aber jetzt hier. Und weil es die Zeit eh hergibt, ja, den Tag ruhig zu beginnen und ich sag mal höchstens mal die Kaffeemaschine noch beim Arbeiten aus dem Bett zu beobachten, ja, gibt es bei uns ganz ruhige Musik zum in den Tag starten. Um 5.25 Uhr jetzt mit Barbara Streisand. Woman in Love.

0: 5.30 Uhr wird's. Und damit Zeit für den Verkehrsservice in der ARD-Hitnacht. Wir beginnen auf der Autobahn 3, Frankfurt Richtung Köln. Hier ist zwischen Dietz und Montabaur nach einem Unfall gesperrt. A7, Kassel Richtung Hannover, zwischen Lutterberg und Hedemünden. Ist nur eine Spur frei, dadurch hier an dieser Stelle Stau. Einen richtig langen Stau gab es in der Nacht auf der Autobahn 98, weil am Rhein, zwischen Weil am Rhein und Schaffhausen, ja, weil dort nach einem Unfall beiderseits gesperrt war. Jetzt ist es nur noch eine einseitige Sperrung, und zwar Weil am Rhein Richtung Schaffhausen, hier ist zwischen Kandern und Lörrach Mitte wegen Bergungsarbeiten gesperrt. Und in Berlin die Autobahn 100 Wilmersdorf Richtung Wedding ist zwischen Dreieck Charlottenburg und Beusselstraße nach einem Unfall gesperrt. Gute Fahrt in den Sonntagmorgen hinein.
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0: Mit Hanno Bauer in Erfurt. Ich wünsche einen schönen Sonntag und ein herrliches Stück Pflaumenstreuselkuchen. Oder was wünscht man sonst so am frühesten Sonntagmorgen? Streuselkuchen passt schon.

5.38 Uhr ist es, ja. Und noch in der letzten Sendungsstunde der ARD-Hitnacht das jüngste Liedchen zum Start in den Sonntag. Das Baby der Sendung sozusagen, wenn man so will. Geboren eben erst am 4. September. Von Zweien, die Papa wurden. Und sich hier schön necken. Dir gehört die Welt. Nein, dir gehört die Welt. Ach, die Welt ist doch für alle da. Hier sind Peter Maffay und Johannes Oerding. Dir gehört die Welt.

0: Achtung, Achtung, liebe Fahrgäste, der Zug mit dem Love Train durch die Nacht endet demnächst.
1: Ja, hier ist der Morgen, möchte ich ja schon rufen, ja, nach der hellen Vollmondnacht. Wobei jetzt der schlafstörende Mond nochmal deutlich erwähnt wird bei uns in der Nachtsendung mit CCR und Bad Moon Rising.

Bad Moon Rising. Der gute Vollmond begleitet mich jetzt noch ein kleines Stückchen in den Tag, bevor die Sonne hochkommt. Ich bin Hanno Bauer, wünsche einen schönen Sonntag und viel Spaß am Ehrentag der Frühmoderatoren und Moderatorinnen gleich. Ciao, ciao.

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1: Mit Michael Kruse, guten Morgen. Wadephul trifft bei UN-Vollversammlung überraschend Lavrov. Ab heute gelten für Unternehmen neue Regeln gegen Greenwashing. In Bremen werden wegen der Einheitsfeier erste Straßen gesperrt. Das Wetter, viel Sonnenschein, dazu ein paar Wolkenfelder bei 21 bis 26 Grad. Zum ersten Mal seit rund 4,5 Jahren hat es ein Treffen zwischen Vertretern der Bundesregierung und der russischen Führung gegeben. Am Rande der UN-Generaldebatte kam Bundesaußenminister Johann Wadephul mit seinem russischen Amtskollegen Sergei Lavrov zusammen. Aus New York berichtet Ute Scheins.
2: Wadephul sprach von einem intensiven Gespräch, räumte aber ein, dass man sich in wesentlichen Punkten nicht einig gewesen wäre. Ihm sei wichtig gewesen, klarzumachen, dass Deutschland Dinge wie den Drohnenangriff am Leipziger Flughafen nicht akzeptiere. Die Bundesregierung macht Moskau dafür verantwortlich. Lavrov erklärte anschließend, das Treffen habe nichts Neues gebracht. Sinngemäß sagte er, das Gespräch sei überflüssig gewesen. Auch in seiner Rede vor der UN-Vollversammlung ging Wadephul auf den Ukraine-Krieg ein. Deutschland sei einer der größten Unterstützer in der ukrainischen Verteidigung gegen Russland und werde weiter versuchen, Russland an den Verhandlungstisch zu bringen.
1: Heute tritt in Deutschland eine EU-Richtlinie zum Kampf gegen das sogenannte Greenwashing in Kraft. Unternehmen, die mit Nachhaltigkeit und Umweltfreundlichkeit ihrer Produkte werben, müssen dies auch künftig nachweisen, berichtet Sarah Lopez.
3: Die Vorgaben, wie Unternehmen ihre Produkte als nachhaltig bewerben dürfen, sind jetzt deutlich strenger. Aussagen wie umweltfreundlich und grün sind auf der Verpackung und in der Werbung nur noch erlaubt, wenn sie klar begründet und nachgewiesen werden können. Unternehmen dürfen ihre Produkte auch nicht mehr als klimaneutral bewerben, wenn sie sich dabei auf eine CO2-Kompensation außerhalb der eigentlichen Wertschöpfungskette beziehen, also zum Beispiel für das Pflanzen von Bäumen bezahlt haben. Außerdem gibt es strengere Regeln für Nachhaltigkeitssiegel.
1: Die Berliner SPD will mit der Linken über eine mögliche Regierung im Berliner Abgeordnetenhaus sprechen. Der SPD-Landesvorstand hat entschieden, die Einladung zu Sondierungsgesprächen anzunehmen. Bei diesem Treffen soll erst einmal geprüft werden, ob Koalitionsverhandlungen realistisch sind. Die SPD spricht von hohen Hürden. Gegen die Berliner Linke gibt es immer wieder Antisemitismusvorwürfe. In Bremen beginnt der Aufbau für die Feierlichkeiten zum Tag der Deutschen Einheit. Bereits ab heute werden deswegen erste Straßen gesperrt. Betroffen ist zunächst der Osterdeich. Weitere Einzelheiten hat Irene Lottes.
4: Der Osterdeich bleibt bis zum 8. Oktober zwischen Tiefer und dem Weserstadion voll gesperrt. Auch hinter dem Stadion gibt es bis Anfang übernächster Woche Einschränkungen. Dort läuft der Aufbau für die Länder- und Blaulichtmeilen. Die übrigen für das Fest benötigten Flächen in der Innenstadt werden ab morgen für den Aufbau vorbereitet. Ab Mittwoch wird dann auch die Straße am Wall gesperrt. Ab dem Freitag zum Start der Feierlichkeiten sind dann zahlreiche weitere Strecken in der Innenstadt betroffen. Altenwall und Hiefer, der Schüsselkorb, der Ostertor-Steinweg, die Martini-Straße und auch die Wilhelm-Kaisen-Brücke sind dann gesperrt. Bus- und Straßenbahnlinien werden am Wochenende umgeleitet, sollen dann aber häufiger fahren, um die Besucherinnen und Besucher zum Bürgerfest zu bringen.
1: Zum Sport. Die Fußballfrauen von Werder Bremen haben das Achtelfinale im DFB-Pokal erreicht. Sie gewannen gegen den Zweitligisten VfL Bochum mit 1:0. Die deutsche Fußballnationalmannschaft bestreitet heute Abend in Augsburg ihr erstes Heimspiel unter dem neuen Bundestrainer Jürgen Klopp. Gegner in der Nations League-Partie ist Griechenland. Und das waren die Nachrichten mit Michael Kruse.
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1: Zunächst der Blick auf die aktuellen Temperaturen, die da lauten. In Bremen und Wildeshausen sind es 12 Grad, in Bremerhaven 11 und in Hagen im Bremischen 10 Grad. Heute können wir uns auf einen Tag mit viel Sonnenschein freuen. Es gibt aber immer wieder auch Phasen mit Wolkenfeldern. Die Höchstwerte liegen bei 21 bis 26 Grad. Dazu weht ein leichtböiger Wind aus Ost bis Süd. Das Hoch Arno bestimmt auch in den kommenden Tagen das Wetter. Zumindest bis Mittwoch werden örtlich Temperaturen bis 27 Grad erreicht. Ab Donnerstag wird es dann wieder etwas kühler.
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1: Die A7 Flensburg-Hannover ist zwischen Hamburg-Stellingen und Heimfeld wegen Bauarbeiten bis morgen früh 5 Uhr in beiden Richtungen gesperrt. Umleitungsempfehlungen sind eingerichtet.
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1: Ja, heute können wir uns auf einen Tag mit viel, viel Sonnenschein freuen. Es gibt aber immer wieder Phasen mit Wolkenfeldern. Die Höchstwerte liegen bei 21 bis 26 Grad. Dazu ein leicht böiger Wind aus Ost bis Süd. Das Hoch Arno bestimmt auch in den kommenden Tagen das Wetter. Zumindest bis Mittwoch werden örtlich Temperaturen bis 27 Grad erreicht. Ab Donnerstag wird es dann wieder etwas kühler.
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1: Um 6:30 Uhr. Vorsicht bitte in beiden Richtungen auf der A1. Bremen-Hamburg zwischen Opusen, Bremen-Marndorf und dem Bremer Kreuz sind Personen auf der Fahrbahn. Eine Meldung für die A7 Flensburg-Hannover. Die Strecke ist zwischen Hamburg-Stellingen und Heimfeld wegen Bauarbeiten bis morgen früh 5 Uhr in beiden Richtungen gesperrt. Umleitungsempfehlungen sind eingerichtet.
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1: Mit Michael Kruse, guten Morgen. Wade Pfuhl trifft bei UN-Vollversammlung überraschend Lavrov. Ab heute gelten für Unternehmen neue Regeln gegen Greenwashing. In Bremen werden wegen der Einheitsfeiern erste Straßen gesperrt. Das Wetter, viel Sonnenschein, dazu ein paar Wolkenfelder bei 21 bis 26 Grad. Zum ersten Mal seit rund 4,5 Jahren hat es ein Treffen zwischen Vertretern der Bundesregierung und der russischen Führung gegeben. Am Rande der UN-Generaldebatte kam Bundesaußenminister Johann Wadephul überraschend mit seinem russischen Amtskollegen Sergei Lavrov zusammen. Aus New York berichtet Ute Scheins.
2: Wadephul sprach von einem intensiven Gespräch, räumte aber ein, dass man sich in wesentlichen Punkten nicht einig gewesen wäre. Ihm sei wichtig gewesen, klarzumachen, dass Deutschland Dinge wie den Drohnenangriff am Leipziger Flughafen nicht akzeptiere. Die Bundesregierung macht Moskau dafür verantwortlich. Lavrov erklärte anschließend, das Treffen habe nichts Neues gebracht. Sinngemäß sagte er, das Gespräch sei überflüssig gewesen. Auch in seiner Rede vor der UN-Vollversammlung ging Wadephul auf den Ukraine-Krieg ein. Deutschland sei einer der größten Unterstützer in der ukrainischen Verteidigung gegen Russland und werde weiter versuchen, Russland an den Verhandlungstisch zu bringen.
1: Heute tritt in Deutschland eine EU-Richtlinie zum Kampf gegen das sogenannte Greenwashing in Kraft. Unternehmen, die mit Nachhaltigkeit und Umweltfreundlichkeit ihrer Produkte werben, müssen dies künftig auch nachweisen, berichtet Sarah Lopez.
3: Die Vorgaben, wie Unternehmen ihre Produkte als nachhaltig bewerben dürfen, sind jetzt deutlich strenger. Aussagen wie umweltfreundlich und grün sind auf der Verpackung und in der Werbung nur noch erlaubt, wenn sie klar begründet und nachgewiesen werden können. Unternehmen dürfen ihre Produkte auch nicht mehr als klimaneutral bewerben, wenn sie sich dabei auf eine CO2-Kompensation außerhalb der eigentlichen Wertschöpfungskette beziehen, also zum Beispiel für das Pflanzen von Bäumen bezahlt haben. Außerdem gibt es strengere Regeln für Nachhaltigkeitssiegel.
1: Die Berliner SPD will mit der Linken über eine mögliche Regierung sprechen. Der SPD-Landesvorstand in Berlin hat entschieden, die Einladung zu Sondierungsgesprächen anzunehmen. Bei diesem Treffen soll erst einmal geprüft werden, ob Koalitionsverhandlungen realistisch sind. Die SPD spricht von hohen Hürden. Gegen die Berliner Linke gibt es immer wieder Antisemitismusvorwürfe. In Bremen beginnt der Aufbau für die Feierlichkeiten zum Tag der Deutschen Einheit. Bereits ab heute werden deswegen erste Straßen gesperrt. Besonders betroffen ist der Osterdeich. Weitere Einzelheiten dazu von Irene Lottes.
4: Der Osterdeich bleibt bis zum 8. Oktober zwischen Tiefer und dem Weserstadion voll gesperrt. Auch hinter dem Stadion gibt es bis Anfang übernächster Woche Einschränkungen. Dort läuft der Aufbau für die Länder- und Blaulichtmeilen. Die übrigen für das Fest benötigten Flächen in der Innenstadt werden ab morgen für den Aufbau vorbereitet. Ab Mittwoch wird dann auch die Straße am Wall gesperrt. Ab dem Freitag zum Start der Feierlichkeiten sind dann zahlreiche weitere Strecken in der Innenstadt betroffen. Altenwall und Tiefer, der Schüsselkorb, der Ostertor-Steinweg, die Martini-Straße und auch die Wilhelm-Kaisen-Brücke sind dann gesperrt. Bus- und Straßenbahnlinien werden am Wochenende umgeleitet, sollen dann aber häufiger fahren, um die Besucherinnen und Besucher zum Bürgerfest zu bringen.
1: Zum Sport. Die Fußballfrauen von Werder Bremen haben das Achtelfinale im DFB-Pokal erreicht. Sie gewannen gegen den Zweitligisten VfL Bochum mit 1:0. Die deutsche Fußballnationalmannschaft bestreitet heute Abend in Augsburg ihr erstes Heimspiel unter dem neuen Bundestrainer Jürgen Klopp. Gegner in der Nations League-Partie ist Griechenland. Und das waren die Nachrichten mit Michael Kruse.
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1: Zunächst der Blick auf die aktuellen Temperaturen. Die da lauten: in Dötlingen und in Bremen sind es 12 Grad, in Bremerhaven und Kirchweihe 11. Heute können wir uns auf einen Tag mit viel, viel Sonnenschein freuen. Es gibt aber immer wieder Phasen mit Wolkenfeldern. Die Höchstwerte liegen bei 21 bis 26 Grad. Das Hoch Arno bestimmt auch die kommenden Tage das Wetter. Zumindest bis Mittwoch werden örtlich Temperaturen bis 27 Grad erreicht. Ab Donnerstag wird es dann wieder etwas kühler.
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1: Um 7:04 Uhr. Die A7 Flensburg-Hannover ist zwischen Hamburg-Stellingen und Heimfeld wegen Bauarbeiten bis morgen früh 5 Uhr in beiden Richtungen gesperrt. Umleitungsempfehlungen sind eingerichtet.
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2: Heute gibt es einen Tag mit jeder Menge Sonnenschein. Es gibt aber auch immer wieder Phasen mit Wolkenfeldern. Die Höchstwerte liegen bei 21 bis 26 Grad. Dazu ein leicht böiger Wind aus Ost bis Süd. Das Hoch Arno bestimmt auch in den nächsten Tagen das Wetter. Zumindest bis Mittwoch werden örtlich Temperaturen bis 27 Grad erreicht. Ab Donnerstag wird es dann wieder etwas kühler.
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2: Um 7 Uhr und gleich 31 Minuten. Die A7 Flensburg-Hannover ist zwischen Hamburg-Stellingen und Heimfeld wegen Bauarbeiten bis morgen früh 5 Uhr in beiden Richtungen gesperrt. Umleitungsempfehlungen sind eingerichtet.
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0: 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Heute von Heinrich Dierkes, Theologe des Zentrums für ethische Bildung in den Streitkräften.
1: Der Morgen ist für mich etwas Besonderes. Um 5 Uhr aufstehen, schweigend. Draußen noch Nacht, still im Haus. Alle anderen schlafen noch, auch meine Liebsten. Die Müdigkeit sitzt noch in den Gliedern und doch bin ich schon gefragt, die Zeit einzuhalten. Der Bus fährt pünktlich ab, der Zug wartet nicht auf mich. Mein Kopf aber ist noch unverbraucht, die Gefühle sind von der Dunkelheit der Nacht noch beruhigt. Die Gedanken müssen noch wach werden, anspringen. Das ist für mich eine gute Zeit, weil ich noch ganz für mich sein darf, sogar unter den vielen Menschen im Bus, am Hauptbahnhof im Zug. Ich muss noch keine Verbindung aufnehmen, nichts fragen, kaum antworten, sondern darf mitten unter vielen für mich sein. Was dann mit der Zeit anfangen in der Frühe des Tages? Worauf kann ich mich dann schon stützen? Der frühere Benediktinermönch und spätere evangelische Theologe Fulbert Stefinski sagte einmal, die Psalmen sind der Rollator unseres Glaubens. Die Psalmen sind sehr alte Gebete, sie sind ursprünglich als eine Art Lied erdacht. Ich erlebe sie als eine Gehhilfe in den neuen Tag. Die Texte helfen mir dann schon im Zug in den Alltag, in die Begegnungen des Tages, in das, was gesprochen werden muss und in das, was gesprochen werden wird. In den Alltag, in die Beziehungen, glaubend. Das ist dann meistens keine große Sache, so früh am Morgen geht das für mich noch nicht. Und eine Gehhilfe soll ja auch beim Gehen nur helfen. Gehen muss man schon allein. Das sind für mich immer nur ein paar kurze Worte aus dem Alten Testament, der Bibel. Impulse zum Tageseinstieg, die ich lese. Der Herr ist mein Hirte, nichts wird mir fehlen. Oder in der Bedrängnis rief ich zum Herrn, der Herr hat mich erhört und mich frei gemacht. Aber auch, du machst mich stark wie einen Stier, du salbtest mich mit frischem Öl. Oder ein Licht erstrahlt den Gerechten und Freude den Menschen mit redlichem Herzen. Psalmen sind Gehhilfen, ein Rollator für einen ruhigen, kraftspendenden Einstieg in den Tag. Dadurch kommt für mich Schwung und Zuversicht, schon am frühen Morgen.

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1: Mit Michael Kruse. Guten Morgen. Wadefuhl trifft bei UN-Vollversammlung überraschend Lavrov. Ab heute gelten für Unternehmen neue Regeln gegen Greenwashing. In Niedersachsen sind die Bürger zu kommunalen Stichwahlen aufgerufen. Das Wetter viel Sonnenschein, dazu ein paar Wolkenfelder bei 21 bis 26 Grad. Zum ersten Mal seit rund 4,5 Jahren hat es ein Treffen zwischen Vertretern der Bundesregierung und der russischen Führung gegeben. Am Rande der UN-Generaldebatte kam Bundesaußenminister Johann Wadefuhl überraschend mit seinem russischen Amtskollegen Sergei Lavrov zusammen. Aus New York berichtet Ute Scheins.
2: Wadefuhl sprach von einem intensiven Gespräch, räumte aber ein, dass man sich in wesentlichen Punkten nicht einig gewesen wäre. Ihm sei wichtig gewesen, klarzumachen, dass Deutschland Dinge wie den Drohnenangriff am Leipziger Flughafen nicht akzeptiere. Die Bundesregierung macht Moskau dafür verantwortlich. Lavrov erklärte anschließend, das Treffen habe nichts Neues gebracht. Sinngemäß sagte er, das Gespräch sei überflüssig gewesen. Auch in seiner Rede vor der UN-Vollversammlung ging Wadefuhl auf den Ukraine-Krieg ein. Deutschland sei einer der größten Unterstützer in der ukrainischen Verteidigung gegen Russland und werde weiter versuchen, Russland an den Verhandlungstisch zu bringen.
1: Heute tritt in Deutschland eine EU-Richtlinie zum Kampf gegen das sogenannte Greenwashing in Kraft. Unternehmen, die mit Nachhaltigkeit und Umweltfreundlichkeit ihrer Produkte werben, müssen dies künftig auch nachweisen, berichtet Sarah Lopez.
3: Die Vorgaben, wie Unternehmen ihre Produkte als nachhaltig bewerben dürfen, sind jetzt deutlich strenger. Aussagen wie umweltfreundlich und grün sind auf der Verpackung und in der Werbung nur noch erlaubt, wenn sie klar begründet und nachgewiesen werden können. Unternehmen dürfen ihre Produkte auch nicht mehr als klimaneutral bewerben, wenn sie sich dabei auf eine CO2-Kompensation außerhalb der eigentlichen Wertschöpfungskette beziehen, also zum Beispiel für das Pflanzen von Bäumen bezahlt haben. Außerdem gibt es strengere Regeln für Nachhaltigkeitssiegel.
1: Die Berliner SPD will mit der Linken über eine mögliche Regierung sprechen. Der SPD-Landesvorstand in Berlin hat entschieden, die Einladung zu Sondierungsgesprächen anzunehmen. Bei diesem Treffen soll erst einmal geprüft werden, ob Koalitionsverhandlungen realistisch sind. Die SPD spricht von hohen Hürden. Gegen die Berliner Linke gibt es immer wieder Antisemitismusvorwürfe. In diesen Minuten öffnen die Wahllokale. In Niedersachsen sind tausende Bürger zu Stichwahlen aufgerufen. Und zwar in den Kommunen, in denen Bürgermeister und Oberbürgermeister sowie Landräte im ersten Wahlgang keine absolute Mehrheit erhalten haben. Über die Stichwahlen in den Kreisen Friesland und Wesermarsch berichtet Frank Jacobs.
4: Spannend wird's im Kreis Friesland im Wangerland. Da muss Amtsinhaber Marius Sletzak von der SPD gegen Thies Fischer, CDU, in die Stichwahl. Sletzak lag bei der ersten Wahl deutlich hinten. Das ist wohl die Quittung der Wähler, denn in Sletzaks Amtszeit fällt unter anderem die Pleite der Wangerland-Touristik und dem damit verbundenen Verkauf mehrerer Campingplätze und die Schließung von Schwimmbädern in der Gemeinde Wangerland. In Bockhorn muss noch Bürgermeister Kretek in die Stichwahl. Er holte mehr Stimmen als sein 24 Jahre alter Herausforderer Marcel Hans von der SPD. In Brake kämpfen die Steuerberaterin Jacqueline Günther und der Elektrofachplaner Daniel Jochens um den Bürgermeisterstuhl. Beide sind parteilos und haben 5 Jahre Erfahrung mit Ratsarbeit.
1: Zum Sport. Die Fußballfrauen von Werder Bremen haben das Achtelfinale im DFB-Pokal erreicht. Sie gewannen gegen den Zweitligisten VfL Bochum mit 1:0. Die deutsche Fußballnationalmannschaft bestreitet heute Abend in Augsburg ihr erstes Heimspiel unter dem neuen Bundestrainer Jürgen Klopp. Gegner in der Nations League-Partie ist Griechenland. Und das waren die Nachrichten mit Michael Kruse.
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5: Ein paar lockere Wolken gibt es, aber es gibt auch längeren Sonnenschein und es bleibt trocken. 21 bis 26 Grad und dann nach einer niederschlagsfreien Nacht geht es morgen wechselhaft weiter und es bleibt weitestgehend trocken bei ähnlichen Temperaturen wie heute.
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5: Die Verkehrslage um 8:04 ist übersichtlich. Nein, wir haben eine Warnmeldung. Guck mal an. Vorsicht bitte auf der A27 Bremerhaven Richtung Bremen. Zwischen Utlede und Schwanewede liegen Metallteile. Und A7 Flensburg-Hannover. Zwischen Hamburg-Stellingen und Heimfeld wegen Bauarbeiten bis morgen früh 5 Uhr ist die Fahrbahn in beiden Richtungen gesperrt. Umleitung in beiden Richtungen über die B205, A21 und A1.
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5: Kim Wilde begrüßt Sie musikalisch zu dieser ersten Stunde am Sonntagmorgen. Ich auch, Dirk Brüning ist mein Name. Schönes Wochenende, hallo.
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4:2 stand es am Ende. Die Werder-Legenden haben gegen die Auswahl von Real Madrid gestern klar gewonnen. Aber darum ging es eigentlich überhaupt nicht. Es ging eigentlich für mich um was ganz anderes, nämlich darum, dass man gestern mal wunderbar üben konnte. Man konnte die Stimmung üben. Es war eine wunderbare Stimmung nach dem Spiel rund ums Weserstadion, am Osterdeich, im Viertel in Bremen und so weiter. Eine gute Probe also für das bevorstehende Wochenende, für heute in 7 Tagen sozusagen. Wenn nämlich

0: Ja, so einfach zuhören geht auch nicht, ne? Auch mal mithelfen hier im Programm. Wir haben Sie gefragt, wo soll unser Reporter Till Kohlwees unbedingt mal aussteigen? Haben wir vor einigen Wochen gestellt, diese Frage. Und es sind viele Ideen eingetrudelt. Zum Beispiel das Lütsche Museum in Bremen-Arsten soll er sich Till doch mal anschauen. Fredi Kiffmeier war früher mal Straßenbauer und kennt den größten Teil der Ausstellung ziemlich genau.
1: Arsten war Straßenbau von jeher. Die erste Firma hat sich ja schon 1860 gegründet hier in Arsten. Und 1885 waren hier schon 65 Steinsetzer. Das hat sich noch wesentlich vermehrt. 1936 waren hier über 160 Steinsetzer. Das muss man sich mal vorstellen in einem Dorf. Dazu gehörten Hilfsarbeiter, dazu gehörten Mauerleute, Fuhrleute, Kanalbauarbeiter. Das ganze Dorf bestand eigentlich nur aus Straßenbau.
0: Tja, und in diesem Museum, da können Sie auch selbst mal Hand anlegen und pflastern. Und auch der alte Herd wird einfach gerne mal angeschmissen. Was es da zu probieren gibt und was es sonst noch zu sehen gibt im Lütschen Museum in Bremen-Arsten, hören wir in einer knappen halben Stunde hier auf Bremen 1.
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1: Ein paar lockere Wolken gibt es, aber die stören nicht weiter. Es gibt nämlich einen schönen sonnigen Sonntag heute. Trocken bleibt es bei 21 bis 26 Grad. Morgen übrigens ähnliche Temperaturen wie heute und auch da bleibt es trocken und warm.
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1: Die A7 Flensburg-Hannover ist zwischen Hamburg-Stelling und Heimfeld wegen Bauarbeiten bis morgen 5 Uhr in beiden Richtungen gesperrt. Umleitung in beiden Richtungen über die B205, A21 und A1.
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1: Mit Musik aus den 80ern jetzt Nick Kershaw und Kay Janae. Ich wünsche ein schönes Wochenende. Moin.
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1: Genesis, Land of Confusion. Das war 86, ne? War ich kurz vorm Abi. Das ist lange her.
0: Genesis, Lobo und Texas. 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

0: Wir schauen an diesem Sonntagmorgen nach Bremen-Arsten. Da gibt es ein Museum, das einem ganz praktisch zeigt, wie Generationen vor uns, also Eltern, Großeltern, Urgroßeltern, gelebt haben und was früher einmal so in den Häusern zu finden war.
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0: Mit Till Kohlwesen, der ist jede Woche mit Bus und Bahn unterwegs in Bremen, Niedersachsen und Bremerhaven. Und dieses Mal ist er in Bremen in die Buslinie 26 gestiegen in Richtung Kattenturm.
2: Arster Kirche.
3: Und da habe ich hier das Lütje-Museum in Bremen-Arsten entdeckt. Und vorm Eingang, da stehen hier ganz alte Gießkannen, aber auch Ascheeimer.
4: Ja, und die sind auch schon mal in einem Film zu sehen gewesen. Wir hatten hier jemanden von der Requisite und es ist ein Film entstanden, der heißt Deutschlands längster Streik. Da ging es um die Werftarbeiter in Kiel. Und da sind ganz, ganz viele Sachen hier aus dem Museum auch in diesem Film zu sehen.
3: Wer sind Sie und was machen Sie hier?
4: Ja, mein Name ist Ute Kolander. Ich habe hier seit 2022 die Leitung des Museums.
3: Und dann gehen wir mal rein. Und da höre ich doch schon was. Das zieht mich natürlich als Radiomenschen immer sehr an. Was klingt da so schön?
4: Das ist unser Symphonion, also eine Art Spieluhr, die über 100 Jahre alt ist. Also wirklich ein kleines Museumschätzchen hier bei uns.
3: Das Lütje Museum, Lütsch klein, aber so klein, wenn ich jetzt hier mal reinschaue, es gibt unzählige Räume. Was kann man hier entdecken?
4: Ja, wir haben hier im Haus unsere historischen Stuben, die wir oder die Besucher angucken können. Dann haben wir unsere Küche. Das ist quasi das Herz unseres Museums. Hier geht es ums Riechen, Schmecken, Probieren.
3: Was können denn Menschen hier so alles probieren?
4: Ja, zum Beispiel den Hohen Hans, den werden wir im Oktober anbieten. Der Hohe Hans ist so eine Art Pudding, aber es ist eher eine Art Kuchen, der in einem Wasserbad gegart wird. Und der wurde hier in Bremen und umzu entweder süß mit Marmelade oder Apfelmus serviert oder aber auch herzhaft konnte man den probieren. Und das war dann mit Speck und Birnen zum Beispiel. Und ein Highlight hier bei uns im Museum ist auch immer die Webstube.
3: Ist da gerade jemand da?
4: Ja, wir können ja mal gucken gehen.
3: Ein alter Webstuhl ist hier aufgebaut und da sitzt doch jemand dran. Moin, wer sind Sie?
5: Mein Name ist Helga Mladenovic. Ich bin hier die Weberin im Lütschen Museum. Ich sitze hier an einem Webstuhl, der ist ca. 150 bis 200 Jahre alt. Wir haben ihn von einem Bauernhaus gespendet bekommen. Und ich habe ihn wieder zurechtgemacht und jetzt webe ich da dran Geschirrhandtücher.
3: Es wird immer von links nach rechts wieder neuer Faden reingezogen, ne?
5: Und anschließend von rechts nach links. Weil das ein Leinwandgewebe ist. Da gibt es nur zwei Schäfte und zwei Tritte. Das ist die Urform des Webens.
3: Und das kann man auch jedes Mal hier auch entdecken, wenn das Museum offen hat.
5: Ja, ich bin jeden vierten Sonntag hier im Museum, führe das vor. Aber Interessenten dürfen sich auch an dem Webstuhl sitzen und selber weben.
3: Das gibt's alles zu entdecken hier im Lütchenmuseum in Bremen-Arsten.
0: Ja, und wenn Sie selber mal schauen wollen, dann gehen Sie mal vorbei ins Lütsche Museum in Arsten. Sie können übrigens auch gemütlich zu Hause bleiben und auf bremen1.de einen Blick ins Museum werfen. Und am Sonntag, also heute, gibt es ab 14 Uhr auch wieder freien Eintritt. Also das ist natürlich noch eine schöne Gelegenheit bei dem schönen Wetter. Heute ab 14 Uhr das Lütsche Museum in Arsten. Eintritt ist frei.
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0: Siebenmal hat es Deutschland probiert, seit 1972 immer vergeblich Austragungsort zu werden für die Olympischen Spiele. Aber seit gestern ist es nun klar, welche Stadt feststeht, die für Deutschland ins Rennen geht. Und dort geht man richtig auf Nummer sicher, denn die bayerische Landeshauptstadt wird sich für 2036 bewerben. Und wenn das nicht klappt, gleich wieder für 2040 und auch mal für 2044. Irgendwas muss dann ja wohl mal hinhauen. Und die Verkündung des Gewinners der deutschen Vorauslese, die gab es gestern live im Ersten zu sehen und Bundespräsident Frank-Walter Steinmeier hat dann verkündet, wer gewonnen hat.
1: Oh, naja, da hat vielleicht der ein oder andere schon was gesehen.
2: Wer es jetzt eben nicht gesehen hat, dem sage ich, Sieger ist München.
0: Sieger ist München. Der Umschlag, der war leider so rumgedreht, dass man es vorher schon lesen konnte. Manchmal blöd.

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1: Mit Michael Kruse. Guten Morgen. Wadefuhl trifft bei UN-Vollversammlung überraschend Lavrov. Zehntausende demonstrieren in Spanien für bezahlbaren Wohnraum. In Niedersachsen sind die Bürger zu kommunalen Stichwahlen aufgerufen. Das Wetter, viel Sonne, dazu ein paar Wolkenfelder bei 21 bis 26 Grad. Zum ersten Mal seit rund 4,5 Jahren hat es ein Treffen zwischen Vertretern der Bundesregierung und der russischen Führung gegeben. Am Rande der UN-Generaldebatte kam Bundesaußenminister Johann Wadefuhl überraschend mit seinem russischen Amtskollegen Sergei Lavrov zusammen. Aus New York berichtet Ute Scheins.
2: Wadefuhl sprach von einem intensiven Gespräch, räumte aber ein, dass man sich in wesentlichen Punkten nicht einig gewesen wäre. Ihm sei wichtig gewesen, klarzumachen, dass Deutschland Dinge wie den Drohnenangriff am Leipziger Flughafen nicht akzeptiere. Die Bundesregierung macht Moskau dafür verantwortlich. Lavrov erklärte anschließend, das Treffen habe nichts Neues gebracht. Sinngemäß sagte er, das Gespräch sei überflüssig gewesen. Auch in seiner Rede vor der UN-Vollversammlung ging Wadefuhl auf den Ukraine-Krieg ein. Deutschland sei einer der größten Unterstützer in der ukrainischen Verteidigung gegen Russland und werde weiter versuchen, Russland an den Verhandlungstisch zu bringen.
1: Die Berliner SPD will mit der Linken über eine mögliche gemeinsame Regierung sprechen. Der SPD-Landesvorstand in Berlin hat entschieden, die Einladung zu Sondierungsgesprächen anzunehmen. Bei diesem Treffen soll erst einmal geprüft werden, ob Koalitionsverhandlungen überhaupt realistisch sind. Die SPD spricht von hohen Hürden. Gegen die Berliner Linke gibt es immer wieder Antisemitismus. Vorwürfe. Bezahlbarer Wohnraum, das ist auch in Spanien ein großes politisches und gesellschaftliches Thema. Zehntausende haben gestern Abend in Madrid gegen die Krise auf dem spanischen Wohnungsmarkt demonstriert. Hans-Günther Kellner hat die Demo in Madrid beobachtet.
3: Die Menschen forderten gesetzliche Maßnahmen gegen Zwangsräumungen, wenn Mietern keine Sozialwohnung als Ersatz angeboten werden kann. Mietverträge sollten nicht wie bislang auf 5 Jahre begrenzt, sondern entfristet werden. Die Mieten sollten eingefroren oder an die Lohnentwicklung gekoppelt werden, so die Forderungen. Zwar schwelt der Unmut angesichts rasant steigender Mieten in Spanien schon lange. Auslöser dieses Protests ist jedoch die Zwangsräumung der Wohnung der 87-jährigen schwerbehinderten Rentnerin Mari Carmen Abascal in Madrid am Mittwoch. Bilder, die zeigen, wie die 87-Jährige von Sanitätern auf einer Bahre aus dem Haus getragen wurde, lösten im ganzen Land Empörung aus.
1: In Niedersachsen geht die Kommunalwahl in die zweite Runde. In insgesamt 123 Kommunen kommt es zu Stichwahlen, so auch in Oldenburg und in Delmenhorst. Mehr dazu von Christian Schwalb.
4: Auch in Oldenburg hatte in der ersten Runde keiner der Oberbürgermeisterkandidaten 50% der Stimmen bekommen. Hier stehen Ulf Prange von der SPD und Jascha Rohr von den Grünen erneut zur Wahl. In Delmenhorst treten Petra Gerlach von der CDU und Alexander Mittag von der SPD gegeneinander an. Stichwahlen gibt es außerdem in einigen Landkreisen, unter anderem in Osterholz, Lüneburg und Osnabrück müssen noch Landrätinnen und Landräte ausgewählt werden.
1: In Bremerhaven-Lehe haben in der vergangenen Nacht 3 Autos gebrannt. Nach Angaben der Polizei waren die Fahrzeuge in unterschiedlichen Straßen abgestellt. Die Brandursache bzw. die Hintergründe sind noch unklar. Verletzte gab es nicht. Und das waren die Nachrichten mit Michael Kruse.
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5: Ein paar lockere Wolken gibt es und viel Sonnenschein heute. Es bleibt trocken bei 21 bis 26 Grad. Dann eine niederschlagsfreie Nacht und morgen geht es wechselhaft weiter, aber eben weiterhin trocken und sonnig bei ähnlichen Temperaturen wie heute.
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5: Die Warnmeldung, bitte Vorsicht auf der A29 Wilhelmshaven Richtung Oldenburg. Zwischen Rastede und dem Kreuz Oldenburg-Nord liegen Gegenstände. Und A7 Flensburg-Hannover, die ist zwischen Hamburg-Stelling und Heimfeld wegen Bauarbeiten bis morgen 5 Uhr in beiden Richtungen gesperrt. Umleitung in beiden Richtungen über die B205, A21 und A1.
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5: Mit Dirk Brüllinger Mikrofon, ich wünsche ein schönes Wochenende. Moin!
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1: Ja, große Party am kommenden Wochenende in Bremen. Klar, Bremen hat den Vorsitz im Bundesrat und deswegen auch die Ausrichtung der Einheitsfeier in diesem Jahr. Von Freitag bis Sonntag geht hier richtig die Post ab und alles, was Sie dort erleben und sehen können, das finden Sie jetzt schon in einer Übersicht auf bremen1.de. Zum Beispiel die Ländermeile, da präsentieren sich auf dem Osterdeich alle 16 Bundesländer. Und als gute Gastgeber bereitet man sich natürlich auf jedes Bundesland vor und deswegen haben wir für jedes Bundesland einen Klugschnack vorbereitet. Mit Fakten aus den jeweiligen Ländern. Hier der Klugschnack aus Rheinland-Pfalz.
2: Rheinland-Pfalz, wo sich Mosel und Rhein an verwunschenen Burgen und sanften Weinbergen vorbeischlängeln. Kein Wunder, dass die Lorelei ausgerechnet hier seit Urzeiten ihr schönes Liedchen trällert. Ja, auch die Mainzelmännchen sind in Rheinland-Pfalz zu Hause. Klugschnack-Fakt, mit mehr als 40% Waldfläche ist Rheinland-Pfalz das waldreichste deutsche Bundesland. Nach einer zünftigen Wanderung durch den Pfälzerwald muss nicht immer nur Saumagen auf den Teller. Manchmal reicht auch ein deftiges Grumbeerengericht. Grumbeere bedeutet Grundbirne und dahinter verbirgt sich die Kartoffel. Zur Grumbeere gibt es natürlich einen regionalen Wein. 2/3 des deutschen Weins werden in Rheinland-Pfalz hergestellt. Zum Tag der Deutschen Einheit will das Bundesland die wahrscheinlich größte Weinkiste der Welt mit nach Bremen bringen. Na dann, Prost!
1: Mehr Bedeke über Rheinland-Pfalz in unserer Klugschnack-Reihe. Jedes Bundesland ist da irgendwann mal dran. Und was Sie im Hintergrund hörten, war übrigens das Lorelei-Lied, denn in Rheinland-Pfalz gibt es keine offizielle Hymne.

Ja, heute ist Sonntag. Vielleicht haben Sie sich ein bisschen gefreut auf den Tatort heute Abend. Aber leider müssen Krimi-Fans noch ein bisschen warten, sich ein bisschen gedulden. Heute Abend kein Tatort im Ersten. Nein, heute Abend gibt's Fußball. Deutschland gegen Griechenland. Das Länderspiel wird übertragen. Also wenn Sie großer Krimi-Fan sind, dann vielleicht doch lieber mal in die Mediathek gucken. Bremen 1 hier am Sonntag. Jetzt mit Jennifer Rush, Destiny. Ein schönes Wochenende wünsche ich.

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1: Ein paar lockere Wolken heute und dann richtig schön langen Sonnenschein. Es bleibt trocken bei 21 bis 26 Grad.
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1: Die Verkehrslage mit einer Meldung von der A7 Flensburg Richtung Hannover. Die ist zwischen Hamburg-Stelling und Heimfeld wegen Bauarbeiten bis morgen 5 Uhr in beiden Richtungen gesperrt. Umleitung in beiden Richtungen über die B205, A21 und A1.
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1: Ich kümmere mich ja gerade hauptberuflich sehr viel um das Thema Halbstark und die Halbstarken haben mich auch fürs Radio beschäftigt, denn es gibt eine Filmpremiere, einen Jubiläumstag, einen Jahrestag. Vor 70 Jahren hatte ein Filmpremiere, der sich genau mit diesen Herrschaften beschäftigt und da habe ich mal ein bisschen genauer hingeguckt. Ergebnis hören Sie gleich hier bei mir. Schönen Sonntag.
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0: Es ist genau 70 Jahre her, am 27. September 1956. Da startete im Kino der Film Die Halbstarken in den deutschen Kinos. Ein Film, der zu einem erfolgreichsten der Nachkriegszeit wurde. Und deswegen habe ich mich mit dem Film auch nochmal eingehend beschäftigt. Das Ergebnis hören Sie jetzt.
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2: Im Wirtschaftswunder Westdeutschland haben plötzlich auch Jugendliche Geld in der Tasche. Geld, das sie für amerikanische Nietenhosen namens Jeans, für Lederjacken und für Mopeds ausgeben können. Dafür muss natürlich ein Wort her. Was also ist ein Halbstarker genau?
3: Wenn Sie an das Erscheinungsbild der Beatles und der Beat-Anhänger denken, die langen Haare und so weiter, dann wird vielleicht auch deutlich, dass in der Beschäftigung mit dem Beat und in der Anhängerschaft ein gewisses Protestverhalten der Jugendlichen sich ausdrückt.
2: So kann man es auch ausdrücken. Aber die meisten Erwachsenen nennen es anders. Rowdies und Krawallmacher mit Haartolle und Zigarette im Mundwinkel machen die Republik unsicher. Ihre Vorbilder kommen aus Amerika. Kinohelden wie James Dean in Denn sie wissen nicht, was sie tun und Marlon Brando in Der Wilde sind schon cool, als es das Wort im deutschen Sprachgebrauch noch gar nicht gibt. Höchste Zeit, dass auch im deutschen Kino neue Idole für die Jugendkultur einziehen. Und die sind schnell gefunden.
4: Krude Typen, krumme Dinger. Horst Buchholz bitte zum Tanz.
2: Der 19-jährige Freddy ist Anführer einer Jugendbande in Berlin, die sich mit kleinen Gaunereien und Diebstählen über Wasser hält. Als er eines Nachts in die Villa eines reichen Mannes einbricht, eskaliert die Situation. Für den jungen Horst Buchholz, 1956 mit dem Bundesfilmpreis in Silber als bester Nachwuchsschauspieler ausgezeichnet, ist es der Durchbruch.
5: Entweder du bist heute Abend da oder du kannst ja deine Knochen nummerieren lassen. Wenn einer versagt, ist alles im Eimer.
2: Der Erfolg ist überwältigend. Die leibhaften Halbstarken erkennen sich im Kino wieder und demolieren es danach nicht selten. Der Film wird auch in vielen anderen Ländern wie Frankreich, Schweden, Dänemark und Portugal gezeigt und die Kritiken sind durchweg positiv. In Amerika wird Hauptdarsteller Horst Buchholz als neuer James Dean vermarktet und der Nachwuchsregisseur Georg Tressler zum besten Nachwuchsregisseur gekürt.
6: Na, wer habe ich das gemacht?
2: Der Begriff halbstark ist heute aus dem deutschen Sprachschatz so gut wie verschwunden. Lediglich eine Kaffeespezialität, eine Wein- und Biersorte und ein paar Lokale heißen noch so. Der Film Die Halbstarken ist heute ein Zeitdokument mit Kultcharakter und ist auf der Liste der 100 wichtigsten deutschen Filme zu finden. Seine Premiere erlebte der Film am 27. September 1956 im Essener Uferpalast. Das war heute, vor 70 Jahren.
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Die Sugar Babes auf Bremen 1. 7:10 ist es. Das heißt, ich gebe jetzt rüber, ich gebe jetzt ab an Markus Rudolph. Der sitzt im Studio Bremerhaven und versorgt Sie in den nächsten 3 Stunden mit allem, was Sie aus der Seestadt wissen müssen. Ich wünsche einen schönen Sonntag und bis bald. Tschüssi.

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1: Mit Michael Kruse, guten Morgen. Ab heute gelten für Unternehmen neue Regeln gegen Greenwashing. Zehntausende demonstrieren in Madrid für bezahlbaren Wohnraum. In Niedersachsen sind die Bürger zu kommunalen Stichwahlen aufgerufen. Das Wetter, viel Sonnenschein, dazu ein paar Wolkenfelder bei 21 bis 26 Grad. Heute tritt in Deutschland eine EU-Richtlinie zum Kampf gegen das sogenannte Greenwashing in Kraft. Unternehmen, die mit Nachhaltigkeit und Umweltfreundlichkeit ihrer Produkte werben, müssen dies künftig auch nachweisen, berichtet Sarah Lopez.
2: Die Vorgaben, wie Unternehmen ihre Produkte als nachhaltig bewerben dürfen, sind jetzt deutlich strenger. Aussagen wie umweltfreundlich und grün sind auf der Verpackung und in der Werbung nur noch erlaubt, wenn sie klar begründet und nachgewiesen werden. Können. Unternehmen dürfen ihre Produkte auch nicht mehr als klimaneutral bewerben, wenn sie sich dabei auf eine CO2-Kompensation außerhalb der eigentlichen Wertschöpfungskette beziehen, also zum Beispiel für das Pflanzen von Bäumen bezahlt haben. Außerdem gibt es strengere Regeln für Nachhaltigkeitssiegel.
1: Zum ersten Mal seit rund 4,5 Jahren hat es ein Treffen zwischen Vertretern der Bundesregierung und der russischen Führung gegeben. Am Rande der UN-Generaldebatte in New York kam Bundesaußenminister Johann Wadephul mit seinem russischen Amtskollegen Sergei Lavrov zusammen. Wadephul sagte im Anschluss in den ARD-Tagesthemen, zwar habe es keine Fortschritte gegeben, wichtig sei das Gespräch dennoch gewesen. Auch habe er Lavrov noch einmal aufgefordert, sofort an den Verhandlungstisch zu kommen, um über ein Ende des Ukraine-Krieges zu sprechen. Lavrov hingegen erklärte nach dem Treffen sinngemäß, das Gespräch sei überflüssig gewesen. Bezahlbarer Wohnraum, das ist auch in Spanien ein großes politisches und gesellschaftliches Thema. Zehntausende haben gestern Abend in Madrid gegen die Krise auf dem spanischen Wohnungsmarkt demonstriert. Hans-Günther Kellner hat die Demo in Madrid beobachtet.
3: Die Menschen forderten gesetzliche Maßnahmen gegen Zwangsräumungen, wenn Mietern keine Sozialwohnung als Ersatz angeboten werden kann. Mietverträge sollten nicht wie bislang auf 5 Jahre begrenzt, sondern entfristet werden. Die Mieten sollten eingefroren oder an die Lohnentwicklung gekoppelt werden, so die Forderungen. Zwar schwelt der Unmut angesichts rasant steigender Mieten in Spanien schon lange. Auslöser dieses Protests ist jedoch die Zwangsräumung der Wohnung der 87-jährigen schwerbehinderten Rentnerin Mari Carmen Abascal in Madrid am Mittwoch. Bilder, die zeigen, wie die 87-Jährige von Sanitätern auf einer Bahre aus dem Haus getragen wurde, lösten im ganzen Land Empörung aus.
1: In Niedersachsen geht die Kommunalwahl in die zweite Runde. In insgesamt 123 Kommunen kommt es zu Stichwahlen, so auch in Oldenburg und in Delmenhorst. Mehr dazu von Christian Schwalb.
4: Auch in Oldenburg hatte in der ersten Runde keiner der Oberbürgermeisterkandidaten 50% der Stimmen bekommen. Hier stehen Ulf Prange von der SPD und Jascha Rohr von den Grünen erneut zur Wahl. In Delmenhorst treten Petra Gerlach von der CDU und Alexander Mittag von der SPD gegeneinander an. Stichwahlen gibt es außerdem in einigen Landkreisen, unter anderem in Osterholz, Lüneburg und Osnabrück müssen noch Landrätinnen und Landräte ausgewählt werden.
1: Unbekannte sind in der Nacht von Freitag auf Samstag auf das Gelände eines Logistikunternehmens in Bremen-Burglesum eingedrungen und haben mehrere tausend Liter Diesel gestohlen. Die Täter brachen die Tankdeckel von mehreren dort abgestellten Lastwagen und einem Kran auf und pumpten nahezu den gesamten Kraftstoff ab. Insgesamt erbeuteten sie rund 6000 Liter Diesel. Der entstandene Sachschaden wird auf deutlich über 10.000 Euro geschätzt. Und das waren die Nachrichten mit Michael Kruse.
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5: Aktuell 12 Grad in Bremen und in Oldenburg 13 Grad sind es in Tedinghausen. Und der kuscheligste Ort im Moment ist Bremerhaven mit 16 Grad. Kuschelig wird es aber überall. Ja, geradezu sommerlich. Bis zu 26 Grad. Sonne satt heute. Blauer Himmel. Naja gut, ein paar Wolken sind auf der Durchreise, aber es bleibt trocken. Und warum auch die nächste Woche eher so ein bisschen mehr Sommer ist, sagt uns dann gleich unser Bremen 1 Wetterexperte.
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5: um 9:05. Vorsicht bitte in beiden Richtungen auf der B213, B72 in Kloppenburg. Zwischen Kloppenburg Nord und Beten sind Personen auf der Fahrbahn. Die A7 Flensburg-Hannover ist zwischen Hamburg-Stellingen und Heimfeld wegen Bauarbeiten bis morgen 5 Uhr in beiden Richtungen gesperrt. Die Umleitung führt in beiden Richtungen über die B205, die A21 und die A1. Ich wünsche Ihnen, dass Sie gut und sicher ankommen.
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5: Ja, mit herrlichstem Sonnenschein. Also allein das wäre ein Grund, nun wirklich mal wieder hier zu uns nach Bremerhaven zu kommen. Ich habe gerade schon zumindest den Blick auf den Weserdeich genossen. Da werde ich heute auch noch spazieren gehen, da bin ich mir ganz sicher. Es gibt aber so viele Gründe mehr, nach Bremerhaven zu kommen. Und die werden wir alle zusammenfassen in dieser Sendung, soweit wir den Überblick haben. Denn es sind so viele. Markus Rudolf hier. Ahoi und moin moin.
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1: Du. Den darf ich auch duzen hier. Martin Daume, nämlich unseren Bremen 1 Wetterexperten. Ich grüße dich, mein Lieber.
2: Schubidu, grüß dich auch.
1: Schubidu. Diddledei, was ist denn du los? Heißt mein Song für den heutigen Sonntag, weil mit einem Mal wird es wieder ein bisschen Sommer.
2: Ja, es ist wirklich ungewöhnlich, die Luft, die da zu uns strömt. Es ist ungewöhnlich warme Luft. Heiß ist sie nicht, also im Südwesten der Republik schon, aber bei uns im Norden ist es warme Luft. Merken wir heute an den Temperaturen, 21 bis 26 Grad. Wir haben ein paar Schönheitsfehler. Also die Wolken, wollte ich sagen, die bei uns ziehen, sind entweder locker oder sie sind dünn oder sie sind ein bisschen dicker. Es bleibt auf jeden Fall trocken heute. Wir kommen auch in den nächsten Tagen nicht ohne ein paar Schönheitsfehler davon. In der Nacht ist es zwar erst trocken, aber gegen morgen dann Wolken von Ostfriesland, die werden dichter, bringen ein paar Schauer. Auch morgen am Montag zwischen Ems, Ostfriesland und Deutscher Bucht ein paar Schauer, einige wenige Schauer, sonst aber schon viel Sonne neben Wolken. Und Markus, morgen 25 Grad, das ist sommerlich, am Dienstag bis 27 Grad und am Mittwoch auch längere Zeit Sonnenschein bis 27 Grad. Aber wir merken dann schon, im Laufe des Tages kommen von der Ems neue Wolken.

0: Was heißt denn hier leider? Damit können wir leben beim großen Bürgerfest zum Tag der Deutschen Einheit. Da schwitzt man wenigstens nicht, wenn man da mal ein bisschen durch die Gegend wandelt. Und es wird so viel geboten in Bremen, da braucht man nicht unbedingt noch 26 Grad. Da sind mir auch 22 recht. Wir nehmen das
1: alles. Du siehst
0: es
1: positiv. Okay.
0: Ja, natürlich. Wird ja auch ein positives Wochenende nächste Woche hier bei uns zu Hus. Martin Daume war das mit viel Sonnenschein und einigen lockigen Folgen.
1: Lockeren, dünnen, dichteren.
0: Hast du aber auch von Locken geredet.
1: Das stimmt.
0: Über deine Lockenpracht müssen wir uns auch nochmal unterhalten. Aber später. Schönen Sonntag. Tschüss.

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1: Aktuell Temperaturen zwischen 12 und 16 Grad. Und der Tisch ist gedeckt am Himmel, würde ich sagen. Wie sieht Ihr Frühstückstisch aus? Der Himmel sieht auch sehr nett aus. Es wird heute sehr viel Sonne geliefert. Die Wolken sind nur so Beilage. Die machen aber auch gar nicht richtig satt, denn die Sonne setzt sich immer durch. Es bleibt trocken bei Höchstwerten bis 26 Grad heute.
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1: Was haben wir denn? Eine Minute nach 10:30 und da kommt sofort schon eine dringende Meldung. Achtung, Falschfahrer auf der B213 Lingen-Kloppenburg. Zwischen Lastrup West, Oldendorf und Nieholte kommt Ihnen ein Falschfahrer entgegen. Fahren Sie bitte äußerst rechts und überholen Sie nicht. Auf der B213 Lingen-Kloppenburg zwischen Lastrup West, Oldendorf und Nieholte ein Falschfahrer. Vorsicht dort bitte in beiden Richtungen. Die A7 Flensburg-Hannover ist zwischen Hamburg-Stellingen und Heimfeld wegen Bauarbeiten bis morgen früh 5 Uhr in beiden Richtungen gesperrt. Die Umleitung führt in beiden Richtungen über die B205, A21 und die A1. Ich wünsche Ihnen, dass Sie gut und sicher ankommen.
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1: Tja, eigentlich sollte das ein total gemütliches Wochenende werden, aber dann kommt es zum ersten Mord. Und niemanden kann man trauen. So passiert in der Mausefalle, dem berühmten Stück von Agatha Christie. Es hat nun auch in Bremerhaven Premiere gehabt. Es ist ja ein Dauerbrenner. In London sogar ein Weltrekord. Kein Stück wurde da länger aufgeführt. Ob die Bremerhavener Version auch das Zeug zum Dauerbrenner hat, das hören Sie gleich bei mir. Ich bin Markus Rudolph. Mir dürfen Sie natürlich trauen. Schönen Sonntag.
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1: Mit dem Lied von Lionel Richie, Dancing on the Ceiling, verbinde ich einen Mann kennengelernt zu haben, dem ich ein bisschen Tanz näher gebracht habe. Für ihn das erste Mal und sehr überwältigend.
0: Lionel Richie. Sniffing the Tears. Und Desiree. 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

0: Ich sag's Ihnen ganz offen, also ich kann bei diesem Theaterstück nicht neutral sein. Es geht einfach nicht, weil ich es so großartig finde. Die mausevoller Mousetrap von Agatha Christie ist ja auch ein Weltrekordstück. Seit 70 Jahren läuft es ununterbrochen in London. Und seit gestern Abend gibt es diesen sehr, sehr unterhaltsamen Krimi nun endlich auch in Bremerhaven zu sehen. Am Stadttheater. Bremen 1 Reporterin Mirjam Benecke hat von Anfang an aufgeregt mitgerätselt. Who done it? Wer ist der Mörder?
1: Das geht ja gut los. Das Ehepaar Ralston eröffnet eine Pension und gleich am ersten Tag tobt ein Schneesturm. Die Pension ist samt seinen Gästen von der Außenwelt abgeschnitten. Das Publikum blickt auf eine mit gemütlichen Polstermöbeln eingerichtete Halle. 50er Jahre Streifentapete an den Wänden, ein Feuer im Kamin. Im Hintergrund ein großes Fenster, hinter dem die Schneeflocken tanzen. Es könnte so gemütlich sein, wäre da nicht ein Mörder auf freiem Fuß.
2: Dieser verrückte Mörder versucht, hierher zu kommen.
3: Es sei denn, er ist schon hier. Schon hier?
1: Einer von den Gästen in der eingeschneiten Pension muss es gewesen sein. Seit über 70 Jahren rätselt das Publikum mit, wer der Mörder in Agatha Christies Die Mausefalle ist. Der sonderbare Architekturstudent Christopher Wren, der pensionierte Offizier Major Metcalf oder gar das Pensionsehepaar selbst? In der Pause spekuliert das Bremerhavener Publikum.
4: Ich glaube, dass der Mörder die junge Frau ist.
5: Der junge Mann ist der Mörder.
6: So ein Mörder muss ja unauffällig sein, ne? Dieser späte Gast, der da mit dem großen Nerzmantel ankam und sowieso ein bisschen exotischer Typ ist, nee.
7: Können alle sein.
8: Also da ist ein Leben auf der Bühne und wie die da hin und her laufen, also das ist schon bewundernswert, finde ich. Also das ist ja eine richtige Choreografie gewesen.
1: Regisseur Jan Steinbach lässt die Bremerhavener Inszenierung in den 1950er Jahren spielen, dem Zeitpunkt der Uraufführung. Das Besondere am Stück ist für ihn:
9: Erstens diese Atmosphäre, dieser britischen Atmosphäre der abgelegenen Pension, die Spannung, aber auch der Humor. Also dass man sozusagen das ganze Paket bekommt an Unterhaltung.
1: Eines darf verraten werden, es gibt mindestens noch einen spektakulär inszenierten Mord. Das Pensionsehepaar trägt mit harmloser Miene ein Mordwerkzeug nach dem nächsten über die Bühne und der Gast Mr. Paravicini erinnert mit seiner herrlich französelnden Art an einen überzeichneten Hercule Poirot. Das Bremerhavener Schauspielensemble erschafft wunderbar skurrile Figuren. Am Ende der Premiere gibt es stehenden Applaus von einem begeisterten Bremerhavener Publikum. Trotzdem gilt, der Mörder oder die Mörderin wird nicht verraten.
0: Aber ich kenne doch das Stück und ich liebe es so sehr. Ich weiß, wer der Mörder ist, sage aber natürlich auch gar nichts. Gestern Premiere der Mausefalle am Stadttheater in Bremerhaven. Für Bremen 1 war Mirjam Benecke dabei. Und obwohl ich es weiß, wer der Mörder ist, gehe ich da natürlich hin, weil es eins meiner Lieblingsstücke ist. Nächsten Sonntag bin ich dabei, um 15 Uhr. Und falls Sie noch dabei sein wollen, das Stück läuft auf jeden Fall bis Ende des Jahres im großen Haus des Stadttheaters hier bei uns zu Hus in Bremerhaven. Schönen Sonntag!

0: So, ihr Lieben, jetzt mal ganz ehrlich, man kann doch an diesem Sonntag gar keine schlechte Laune haben. Es reicht ja, aus dem Fenster zu gucken und schon gehen die Mundwinkel ein bisschen nach oben. Und ehrlich gesagt, bei mir ist auch wirklich, wenn ich da so rausgucke, totaler Tatendrang. Man hat Lust, was Schönes zu machen. Und vielleicht gibt es ja jemanden, der oder die Lust hat, uns ein bisschen dran teilhaben zu lassen. 0421 246 611 ist meine WhatsApp-Nummer. Wie gestalten Sie denn diesen jetzt plötzlich wieder sehr sommerlichen Sonntag? Was liegt an? Ich freue mich über kurze Berichte, was geplant ist oder über Fotos. Ich nehme alles, nur um ein bisschen teilzuhaben, weil ich muss ja noch ein bisschen in diesem dunklen Studio sitzen. 0421 246 611. Was liegt an diesem wunderschönen Sonntag? Radio hören. Aber das ist ja selbstverständlich. Das ist ja klar.
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1: Mit Michael Kruse. Ab heute gelten für Unternehmen neue Regeln beim Greenwashing. In Bremen werden wegen der Einheitsfeier erste Straßen gesperrt. Unbekannte stehlen in Bremen-Burglesum 6000 Liter Diesel. Das Wetter, viel Sonne, dazu ein paar Wolkenfelder bei 21 bis 26 Grad. Heute tritt in Deutschland eine EU-Richtlinie zum Kampf gegen das sogenannte Greenwashing in Kraft. Unternehmen, die mit Nachhaltigkeit und Umweltfreundlichkeit ihrer Produkte werben, müssen dies künftig auch nachweisen, berichtet Sarah Lopez.
2: Die Vorgaben, wie Unternehmen ihre Produkte als nachhaltig bewerben dürfen, sind jetzt deutlich strenger. Aussagen wie umweltfreundlich und grün sind auf der Verpackung und in der Werbung nur noch erlaubt, wenn sie klar begründet und nachgewiesen werden können. Unternehmen dürfen ihre Produkte auch nicht mehr als klimaneutral bewerben, wenn sie sich dabei auf eine CO2-Kompensation außerhalb der eigentlichen Wertschöpfungskette beziehen, also zum Beispiel für das Pflanzen von Bäumen bezahlt haben. Außerdem gibt es strengere Regeln für Nachhaltigkeitssiegel.
1: Wegen einer erneuten Hacking-Attacke durch seine künstliche Intelligenz pausiert OpenAI das Training seiner leistungsstärksten Modelle. Bei dem aktuellen Vorfall hatte es ein ChatGPT-Modell geschafft, ins Internet zu kommen, obwohl die KI eigentlich keinen Zugang haben sollte. Weitere Einzelheiten dazu hat Sarah Möller.
3: In dem Test schaffte es die künstliche Intelligenz, Antworten von einem externen Chatbot zu bekommen. Und das, obwohl sie gar keinen Internetzugang haben sollte. Nach Unternehmensangaben habe die Software eine Lücke in den Netzwerkeinstellungen gefunden und ausgenutzt. Es soll sich um das leistungsstärkste KI-Modell des Tech-Unternehmens OpenAI handeln, dessen Training so lange ausgesetzt werden soll, bis die Sicherheitslücke geschlossen ist, hieß es. Demnach sei der Vorfall weniger gravierend als frühere gewesen. Aber es sei der erste, seit Sicherheitsvorkehrungen verschärft worden waren, nach einer Hacking-Attacke auf die KI-Firma Hugging Face.
1: Auf einer Autobahn bei Buchloe im Ostallgäu ist am Morgen ein Reisebus schwer verunglückt. Zwei Menschen kamen ums Leben, zahlreiche Passagiere sollen verletzt sein. Nach ersten Informationen der Polizei in Oberbayern kam das Fahrzeug rechts von der Straße ab und kippte um. Den Angaben zufolge saßen in dem Reisebus etwa 40 bis 50 philippinische Staatsangehörige. In Bremen beginnt der Aufbau für die Feierlichkeiten zum Tag der Deutschen Einheit. Bereits heute werden deswegen erste Straßen gesperrt. Betroffen ist zunächst der Osterdeich. Weitere Einzelheiten hat Irene Lottes.
4: Der Osterdeich bleibt bis zum 8. Oktober zwischen Tiefer und dem Weserstadion voll gesperrt. Auch hinter dem Stadion gibt es bis Anfang übernächster Woche Einschränkungen. Dort läuft der Aufbau für die Länder- und Blaulichtmeilen. Die übrigen für das Fest benötigten Flächen in der Innenstadt werden ab morgen für den Aufbau vorbereitet. Ab Mittwoch wird dann auch die Straße am Wall gesperrt. Ab dem Freitag zum Start der Feierlichkeiten sind dann zahlreiche weitere Strecken in der Innenstadt betroffen. Altenwall und Tiefer, der Schüsselkorb, der Ostertor-Steinweg, die Martini-Straße und auch die Wilhelm-Kaisen-Brücke sind dann gesperrt. Bus- und Straßenbahnlinien werden am Wochenende umgeleitet, sollen dann aber häufiger fahren, um die Besucherinnen und Besucher zum Bürgerfest zu bringen.
1: Unbekannte sind in der Nacht von Freitag auf Samstag auf das Gelände eines Logistikunternehmens in Bremen-Burglesum eingedrungen und haben mehrere tausend Liter Diesel gestohlen. Die Täter brachen die Tankdeckel von mehreren dort abgestellten Lastwagen und einem Kran auf und pumpten nahezu den gesamten Kraftstoff ab. Insgesamt erbeuteten sie rund 6000 Liter Diesel. Der entstandene Schaden wird auf deutlich über 10.000 Euro geschätzt. Und das waren die Nachrichten mit Michael Kruse.
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5: Aktuell haben wir 14 Grad in Bremen und in Wilhelmshaven. 15 Grad sind es in Kirchweihe und in Achim. 16 Grad bei uns in Bremerhaven. Herrlicher Sonnenschein dazu den ganzen Tag. Ein paar dekorative Wolken, es bleibt trocken. Höchstwerte bis, das ist wirklich unglaublich, am 27. September. Höchstwerte bis 26 Grad. So, morgen gibt es erstmal ein bisschen Regen. Wolken sind auch unterwegs, aber später setzt sich dann auch morgen wieder die Sonne durch. Und morgen werden es nochmal bis zu 25 Grad.
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5: Um 11:05 Vorsicht bitte schön auf der A28 leer Richtung Oldenburg. In Höhe Appenremels liegen Holzteile. Entwarnung auf der B213 linken Kloppenburg, kein Falschfahrer mehr. Die A7 Flensburg-Hannover ist zwischen Hamburg-Stelling und Heimfeld wegen Bauarbeiten bis morgen früh 5 Uhr in beiden Richtungen gesperrt. Die Umleitung B205, A21 und A1. Ich wünsche Ihnen, dass Sie gut und sicher ankommen.
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5: So, was liegt an diesem wieder sonnigen Sonntag mit überraschend hohen Temperaturen? Muss man nachgucken, ob das eigentlich ein Rekord ist, am 27.09. dann auch bis 26 Grad zu kriegen. Und wenn man diese Frage stellt per WhatsApp, ist klar, dass es dann auch Werbung für Veranstaltungen gibt. Aber das mache ich gerne. Überhaupt gar kein Problem. Immer her damit. 0421 246 611 ist meine WhatsApp-Nummer. Hier ist zum Beispiel Charles.
6: Ich fahre gerade wieder zurück nach Beverstedt, weil wir haben am Kirchhof einen wunderschönen Mittelaltermarkt. Das Wetter lädt ein, wir haben eine schöne Schenke da und wer mich noch begleiten will.
5: Was?
6: Wir sehen uns dann in Beverstedt am Kirchhof auf dem Mittelaltermarkt.
5: So, jetzt bin ich mir nicht ganz sicher, ist das nur Werbung für die Veranstaltung oder war das auch eine Kontaktanzeige? Hallo, ich bin Markus. Wer mich noch begleiten möchte, bleibt einfach dran am Radio. Schönen Sonntag!
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Herzlichen Dank, da freue ich mich doch sehr, dass viele mir schreiben unter 0421 246 611. Das ist meine WhatsApp-Nummer, was alles so anliegt an diesem sonnigen Sonntag. Sehr viel Arbeit sehe ich hier bei Bremen-Einzuhörerin Gunda aus Little und sie ist in ihrem Garten unterwegs. Das sieht wirklich nach sehr viel Arbeit aus. Pflanzen, die dringend in die Erde wollen. Sie schreibt, so sieht mein Sonntag aus. Den Garten neu strukturieren, das wird ein paar Tage dauern. Ach, das erinnert mich, dass ich im Garten auch noch einiges zu tun hätte. Gunda, ich wünsche dir viel Motivation, denn wenn es fertig ist, dann freut man sich immer so. Und bitte rückenschonend arbeiten. Also ich zumindest bin in dem Alter, kriege ja schon beim Rasenmähen Rückenprobleme. Gunda, viel Spaß. Bremen 1 hier.

Haben Sie auch noch schöne Möbel, bei denen Sie sich sagen, Mensch, da könnte sich noch jemand drüber freuen. Ich brauche es jedenfalls nicht mehr. Vielleicht gibt es ja auch einen Grill, der noch gut

0: funktioniert. Oder eine alte Schubkarre, weil man die bunte, neue viel schöner findet, aber die alte geht doch eigentlich noch. Her mit dem Zeug beim 4. Bremerhavener Sperrgutmarkt in der Dieselstraße bei der Klimaschutzwerkstatt. Geht gleich los um 12 Uhr. Da kann man alles kostenlos vorbeibringen, tauschen, loswerden. Man kann aber auch stöbern, wenn man möchte. Und das Schönste ist, wenn Sie sich in irgendein Stück verlieben, können Sie sich kostenlos ein Lastenfahrrad ausleihen, um den neuen Liebling dann auch nach Hause zu bringen. Elektrogeräte übrigens sind ausgeschlossen. Sollte man vielleicht noch dazu sagen, aber es gibt rund ums Stöbern auch noch Kaffee und Kuchen. Also 4. Bremerhavener Sperrgutmarkt in der Dieselstraße bei uns in Bremerhaven.
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1: Hallo und herzlich willkommen in der Welt von spacigen Online-Befragungen und spirituellen Telefoninterviews, die aktuell in Bremen, Bremerhaven und Niedersachsen durchgeführt werden. Falls Sie von einem gut ausgebildeten Team kontaktiert werden, würden wir uns freuen, wenn Sie sich etwas Zeit für das Anliegen nehmen würden. Für Sie sicher eine gute Erfahrung und uns helfen Sie, das Radioprogramm noch besser zu machen. Dankeschön.
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2: 14 bis 16 Grad sind es aktuell, bis zu 26 Grad werden das heute. Dazu viel Sonnenschein, blauer Himmel, aber ein paar Wolken sind auf der Durchreise. Es bleibt trocken.
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2: Ganz genau 11.30 Uhr. Fuhr Sie bitte schön in beiden Richtungen auf der B212 Ranzenbüttel-Huntebrück zwischen der B74 Weserstraße und Abzweig Berne ist ein Fahrradfahrer unterwegs. Das soll er doch nicht. Die A7 Flensburg-Hannover ist zwischen Hamburg-Stelling und Heimfeld wegen Bauarbeiten bis morgen früh 5 Uhr gesperrt. Umleitung B205, A21 und A1. Kommen Sie gut an.
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2: Für die Fischtown-Pinguins setzte es die erste Niederlage in dieser DEL-Saison am Freitag gegen das Spitzenteam aus München. Ist diese Niederlage schon verarbeitet, bearbeitet? Und wie ist der Plan heute in Wolfsburg gegen die Grizzlies? Fragen, die ich gleich weiterreiche an den Teammanager Sebastian Furchtner, gleich live bei uns am Telefon. Ich bin Markus Rudolph. Schönen Sonntag.
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0: Immer am Sonntag aus dem Studio Bremerhaven auf Bremen 1 rufen wir um kurz nach 11:30 den Manager der Fishtown Pinguins an, zumindest solange die DEL läuft, Sebastian Furchtner. Und das Schöne ist, er geht auch fast immer ran. Fast.
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0: Gerade gab es auch beruflich einigen Stress in Wolfsburg, da kann man sich vorstellen, heute wird schon wieder gespielt. Aber jetzt habe ich ihn wirklich dran. Hallo Sebastian.
2: Hallo, moin, hallo.
0: Es gab die erste Niederlage in dieser Saison gegen ein Spitzenteam und Titelanwärter München. Glaube ich, ist das aus meiner Sicht noch verzeihbar. Was habe ich in der Zeitung gelesen? Was hat Sebastian Furchtner gesagt? Nun heißt es Mund abputzen und Videoschauen. Wie läuft denn so eine Videoanalyse bei euch? Was habt ihr euch da gestern angeguckt?
2: Ja, man schaut sich die einzelnen Spielsequenzen an, wo es vielleicht ein bisschen gehapert hat. Also das ganze Spiel wird nochmal analysiert und vielleicht sogar zweimal angeschaut, um alles rauszufiltern, dann zusammengeschnitten in einer 5-6 Minuten Präsentation für die Spieler, wo man sagt, okay, das war nicht so gut, hier waren Passagen, die waren sehr gut, und so sich wieder vorzubereiten und besser zu werden im nächsten Spiel.
0: Aber ist das auch wichtig psychologisch, dass man auch das zeigt, was gut war, damit die alle genervt rausgehen?
2: Ja, definitiv, weil damit muss man auch so ein Meeting abschließen mit Sachen, die gut waren. Wir haben uns über weite Strecken auch gut verkauft gegen München, aber wir hatten natürlich auch ein paar Problemzonen, die die Trainer rauskristallisiert haben und rausgestellt haben. Und an denen wurde dann gestern eben visuell gearbeitet und auch im Training, und damit wir das heute besser machen.
0: Heute um 14 Uhr geht's los gegen die Grizzlies in Wolfsburg. Da spielt ja ein alter Bekannter, der auch hier bei uns in Bremerhaven sehr, sehr beliebt war. Gab's schon ein großes Wiedersehen mit Ross Bowman?
2: Nein, vorm Spiel ist jeder auf sich fokussiert, und ich bin mir sicher, dass nach dem Spiel werden die Jungs noch zusammenstehen und ein bisschen quatschen. Das ist normal. Für mich ist das ja auch eine besondere Geschichte, immer hier zu sein und viele Bekannte zu treffen. Deswegen nach dem Spiel ist dafür Zeit, vorm Spiel nicht.
0: Ah, vorher kennt man sich nicht. Sebastian Furchtner, für alle, die es nicht wissen, es ist der zweitwichtigste Verein in seiner Karriere. Lange hat er da gespielt in Wolfsburg und war da auch im Management, aber längst gehört er zur Familie der Fishtown Pinguins, oder lassen wir ihn auch nicht mehr weg. Wie geht das Spiel heute aus?
2: Ja, ich setze natürlich darauf, dass wir heute mit voller Energie spielen und dass wir unsere Stärken einbringen und die Wolfsburger so in die Knie zwingen. Aber ich erwarte natürlich schon ein intensives und auch enge Partie, wo ich aber darauf setze, dass das bessere Ende die 3 Punkte mit nach Bremerhaven gehen.
0: Dafür drücken wir die Daumen, und wenn ich das sagen darf, ich finde es toll, dass ihr euch nicht zurückzieht und sagt, naja, wir haben auch viele Ausfälle. Nein, da wird gekämpft und analysiert. Macht das schön weiter so. Viel Glück heute in Wolfsburg.
2: Vielen Dank.
0: Tschüss.
2: Vielen Dank. Ciao.
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Was liegt an diesem Sonntag mit diesem nun überraschenden, vielleicht auch ein bisschen besorgniserregenden, sehr, sehr guten Wetter bei Höchstwerten bis 26 Grad heute hier bei uns to Hus. Das ist meine WhatsApp-Frage heute 0421 246 611 ist meine Nummer. Wichtiger Hinweis von Bremen 1 Hörer Lars, der schreibt mir nämlich: Moin, heute spielen doch die ATS Buntentorfrauen im DFB-Pokal gegen Nürnberg auf der Werderseeinsel um 13 Uhr. Er hat es richtig geschrieben, ich konnte es bloß wieder mal nicht lesen. Das ist doch perfekt bei diesem schönen Wetter. Recht hat er. Gestern haben ja die Werderfrauen im Pokal schon gegen Bochum gewonnen. Wir alle wissen, für den ATS-Buntentor wird das heute ein bisschen schwierig, da gleichzuziehen. Insofern ist jede Unterstützung gefragt. Dann sage ich es jetzt noch einmal richtig. Werderseeinsel. 13 Uhr geht das Spiel los. Wir drücken die Daumen. Lars, danke für den Hinweis. Hier ist das Wochenende aus dem Studio Bremerhaven auf Bremen 1.

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1: Mit Jana Kreuz. NRW-Ministerpräsident Wüst wiederholt Kritik am Reformtempo. Neue Regeln für Unternehmen gegen Greenwashing treten in Kraft. OpenAI pausiert KI-Training nach neuem Zwischenfall. Das Wetter: viel Sonnenschein, dazu höchstens ein paar Schleierwolken bei bis zu 26 Grad. Nordrhein-Westfalens Ministerpräsident Hendrik Wüst fordert mehr Reformtempo von der Bundesregierung. In den jüngsten Wahlkämpfen hat es der CDU nach seiner Ansicht geschadet, dass es noch keinen Gesetzentwurf gab. Ein Streitpunkt dreht sich darum, die abschlagsfreie Rente nach 45 Beitragsjahren abzuschaffen. Hier muss es laut Wüst jetzt schnell Klarheit geben. Im Deutschlandfunk sagte er:
2: Man hat sich ja im Grunde darauf geeinigt zu sagen, ein Drittel der zusätzlichen Lebenszeit wird in Arbeit verbracht werden müssen, damit am Ende die sozialen Sicherungssysteme stabil sind, damit die Rente sicher ist, damit das Rentensystem auch für die nächsten Generationen seriös finanziert und sicher ist. Aber das setzt voraus, dass Menschen, die eben schwer körperlich gearbeitet haben, auch früher raus können. Wir haben immer dieses Beispiel mit dem Dachdecker. In dem Moment, wo man eine solche Lösung noch nicht hat, wird die andere Debatte umso unerbitterlicher geführt. Und das meine ich mit, wir sind ein Stück auch ein stehendes Ziel geworden in den letzten Monaten.
1: Heute tritt in Deutschland eine EU-Richtlinie zum Kampf gegen das sogenannte Greenwashing in Kraft. Unternehmen, die mit Nachhaltigkeit und Umweltfreundlichkeit ihre Produkte bewerben, müssen das künftig auch nachweisen. Aus Brüssel berichtet Sarah Lopez.
3: Die Vorgaben, wie Unternehmen ihre Produkte als nachhaltig bewerben dürfen, sind jetzt deutlich strenger. Aussagen wie umweltfreundlich und grün sind auf der Verpackung und in der Werbung nur noch erlaubt, wenn sie klar begründet und nachgewiesen werden können. Unternehmen dürfen ihre Produkte auch nicht mehr als klimaneutral bewerben, wenn sie sich dabei auf eine CO2-Kompensation außerhalb der eigentlichen Wertschöpfungskette beziehen, also zum Beispiel für das Pflanzen von Bäumen bezahlt haben. Außerdem gibt es strengere Regeln für Nachhaltigkeitssiegel.
1: Auf einer Autobahn bei Buchloe im Ostallgäu ist am Morgen ein Reisebus schwer verunglückt. Zwei Menschen sind dabei ums Leben gekommen, zahlreiche Passagiere sollen verletzt sein. Nach ersten Informationen der Polizei in Oberbayern kam das Fahrzeug rechts von der Straße ab und kippte um. Den Angaben zufolge saßen in dem Reisebus etwa 40 bis 50 philippinische Staatsangehörige. Wegen einer neuen Hacking-Attacke durch seine KI pausiert OpenAI das Training seiner leistungsstärksten Modelle. Bei dem aktuellen Vorfall hatte es ein ChatGPT-Modell geschafft, ins Internet zu kommen, obwohl die KI eigentlich keinen Zugang haben sollte. Weitere Einzelheiten zu dem Vorfall hat Sarah Möller.
4: In dem Test schaffte es die künstliche Intelligenz, Antworten von einem externen Chatbot zu bekommen. Und das, obwohl sie gar keinen Internetzugang haben sollte. Nach Unternehmensangaben habe die Software eine Lücke in den Netzwerkeinstellungen gefunden und ausgenutzt. Es soll sich um das leistungsstärkste KI-Modell des Tech-Unternehmens OpenAI handeln, dessen Training so lange ausgesetzt werden soll, bis die Sicherheitslücke geschlossen ist, hieß es. Demnach sei der Vorfall weniger gravierend als frühere gewesen. Aber es sei der erste, seit Sicherheitsvorkehrungen verschärft worden waren, nach einer Hacking-Attacke auf die KI-Firma Hugging Face.
1: Und das waren die Nachrichten mit Jana Kreuz.
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5: Aktuell haben wir 16 Grad in Bremerhaven zu bieten, 17 sind es in Bremen und in Oldenburg, 18 Grad in Fernen, Sonne satt heute, gut ein paar Wolken sind auf der Durchreise, es bleibt aber trocken bei Höchstwerten bis 26 Grad. Morgen geht's erstmal los mit Regen, den brauchen wir ja auch dringend, also her damit. Später allerdings ein Wechsel aus Sonne und Wolken, kann auch längere sonnige Abschnitte morgen geben, dann bleibt's im Tagesverlauf auch trocken bei Höchstwerten zwischen 21 und 25 Grad.
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5: Um 4:12 die A7 Flensburg-Hannover ist zwischen Hamburg-Stellingen und Heimfeld wegen Bauarbeiten bis morgen 5 Uhr gesperrt. Umleitung B205, A21 und A1. Ich wünsche Ihnen, dass Sie gut und sicher ankommen.
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5: Ja, die ganze Republik schaut am nächsten Wochenende auf unser süßes kleines Bundesland, das kleinste, das überhaupt da ist. Denn bei uns gibt es die Feierlichkeiten zum Tag der deutschen Einheit. Und auf dem Osterdeich in Bremen, da wird es die Ländermeile geben mit allen Bundesländern, die sich da präsentieren. Und wir bereiten Sie schon mal ein bisschen darauf vor mit unserem Bundesländer-Klugschnack. Gleich geht es um das Bundesland, das immer als vergleichswert wegen seiner Größe herhalten muss. Sie ahnen schon, was es ist. Und es geht auch um sehr leckeres Essen, das man dort findet. Und dann übrigens auch auf der Ländermeile. Das interessiert mich sehr. Ich hoffe, Sie auch. Denn gleich wird Ihnen das Wasser im Mund zusammenlaufen. Ich sag's. Markus Rudolf hier. Schönen Sonntag.
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0: So, es war ja heute schon in den Bremen 1 Nachrichten zu hören. Teile des Osterdeichs in Bremen werden schon ab heute gesperrt. Es gibt jede Menge Straßensperrungen. Alle Infos dazu unter butenundbinnen.de. Und der Anlass ist klar, am nächsten Wochenende werden über 400.000 Besucher und Besucherinnen bei uns in Bremen erwartet. Denn wir sind der offizielle Ausrichter der offiziellen Feierlichkeiten hier aus diesem Anlass.
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0: Und der Osterdeich wird gesperrt, weil da die Ländermeile entstehen wird. Alle 16 Bundesländer werden sich da präsentieren. Und damit sie sich zurechtfinden, stellen wir alle Bundesländer hier nochmal vor auf Bremen 1. Und auch damit sie so ein bisschen klug schnacken können. Und heute geht's um
2: das Saarland. Klugschnack-Fakt: Das Saarland ist so groß wie 360.000 Fußballfelder und passt 139 Mal in die Bundesländer.

0: Oktoberfest zum Tag der deutschen Einheit profitieren. Also ab zur Ländermeile am Osterdeich und dann immer dem knurrenden Magen nach in Richtung Saarland.
1: Bremer 1 Reporterin Miriam Benecke hat uns das Saarland näher gebracht und ist schuld, dass ich jetzt total Hunger habe. Bremer 1 hier aus dem Studio Bremerhaven.

0: Ja, huhu.
1: Bremen 1 hier und meine WhatsApp-Frage heute: Was machen Sie an diesem doch überraschend sehr schönen Sonntag bei Temperaturen bis 26 Grad? Wichtiger Hinweis hier direkt um die Ecke aus Bramstedt. Da gibt es ja auf dem Hof Hünken das Maislabyrinth. Heute aber das allerletzte Mal. Also wenn Sie sich verlaufen wollen im Maislabyrinth, geht nur noch heute bis 17 Uhr in Bramstedt. Morgen wird gemäht.

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1: So, jetzt wird es endlich ein bisschen kuschelig. 15 bis 21 Grad haben wir. Durch den Bögen Ost- bis Südwind kann es sich ein bisschen kühler anfühlen. Macht aber nichts. Bei Höchstwerten heute bis 26 Grad. Viel Sonne. Ein paar Wolken sind unterwegs, aber es bleibt trocken.
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1: Eine Minute vor 12:30. Ich kämpfe mal wieder mit dem Computer. Haben Sie Geduld? Jetzt ist soweit. Vorsicht bitte. Auf der A1 Bremen Richtung Osnabrück zwischen Groß-Ippener und Wildeshausen Nord steht ein defektes Fahrzeug. Vorsicht auf der A7 Hannover Richtung Hamburg zwischen Mellendorf und Berghof. Eine ungesicherte Unfallstelle und es sind Personen auf der Fahrbahn. Die A7 Flensburg-Hannover ist zwischen Hamburg-Stellingen und Heimfeld wegen Bauarbeiten bis morgen 5 Uhr in beiden Richtungen gesperrt. Die Umleitung führt über die B205, A21 und A1. Und guck mal, gerade war es bei uns Thema im Programm. Der Osterdeich in Bremen ist zwischen Altenwall und Lüneburger Straße in beiden Richtungen bis zum 5. Oktober wegen der Feierlichkeiten zum Tag der Deutschen Einheit gesperrt. Und es wird nicht beim Osterdeich bleiben. Alle Infos über die Sperrung gibt's unter buten-und-binnen.de. Ich wünsche Ihnen, dass Sie gut und sicher ankommen.
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1: Ja, direkt gegenüber von diesem gerade erwähnten Studio Bremerhaven ist das ehemalige Karstadt-Gebäude gewesen, kann man sagen. Ist schon fast abgerissen, ich habe gerade noch mal rüber geguckt. Und es soll Neues entstehen, sowas wie ein, ich sage mal, überdimensionales Dorfgemeinschaftshaus für das überdimensionale Dorf Bremerhaven. Allerdings ist bei der Planung aufgefallen, das wird ein bisschen zu teuer. Deswegen musste ein etwas abgespeckter Entwurf her. Der wurde in der vergangenen Woche vorgestellt und es muss ja nicht schlechter werden, wenn es ein bisschen weniger kosten darf. Wie es genau wird, hören Sie gleich bei mir. Ich bin Markus Rudolph. Schönen Sonntag.
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1: Madonna Holiday, damit verbinde ich meine Jugend. Wir waren viel im Aladdin mit ganz vielen netten Menschen, wo ich echt Spaß mit hatte. Wir haben mega Spaß gehabt, wirklich.
0: Madonna, Lynyrd Skynyrd und Simply Red. 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

0: Wenn Karstadt erstmal komplett abgerissen ist, dann soll in der Innenstadt hier bei uns in Bremerhaven was ganz Neues entstehen. Das Novo Bremerhaven, der sogenannte dritte Ort. Da sollen wir uns neben Wohnung und Arbeit alle versammeln und total wohlfühlen. Den ersten Entwurf gab es im Mai, quadratisch, praktisch, gut. Aber leider ein bisschen überdimensioniert, denn die Stadt sagt 75 Millionen und keinen Cent mehr. Also da musste man nochmal an den Entwurf ran. Die überarbeitete Version wurde nun am Freitag vorgestellt. Till Kohlwes, Bremen 1 Reporter, war mit dabei. Till, was für ein Gebäude soll es denn jetzt werden?
1: Also ich sag mal so, das Gebäude soll nicht mehr einfach nur quadratisch gebaut werden, denn die Nutzfläche wurde ordentlich eingedampft. Der neue Entwurf, der erinnert eher an eine Treppe. Das Gebäude sieht stufenartig aus und soll mehrere Dachterrassen auch bekommen. Darauf soll man dann entspannt sitzen und den Ausblick zur großen Kirche genießen können und, wenn es nach der Stadt geht, gerne auch mal ein Buch lesen.
0: Buchstufen finde ich doch was besser als so ein Quadrat. Also lesen, da spielst du wahrscheinlich an auf die Stadtbibliothek, die da reinkommen soll.
1: So ist es. Und das auf mehreren Ebenen. Also im Erdgeschoss die für Kinder, darüber die für Jugendliche und darüber die Bibliothek für Erwachsene. Und im gesamten Gebäude sollen dann Plätze und Möglichkeiten geschaffen werden, wo man lesen kann, wo man entspannen kann, wo man einfach auch mal abhängen kann. Aber es gibt auch Möglichkeiten, Veranstaltungsräume zu buchen oder einfach auch Räume für Seminare. Und es gibt auch was zu essen, denn eine Gastro soll auch unterkommen. Und mir wurde auch gesagt, das ist ganz wichtig, ein jeder kann auch einfach Essen mitbringen. Also es ist kein Konsumzwang da, so heißt es.
0: Und was ist mit der geplanten Jugendherberge?
1: Die kommt im höchsten Gebäudeteil unter. Die Jugendherberge soll 3 Stockwerke mit rund 80 Betten bekommen, so ist der Plan. Und die Beteiligten waren am Freitag alle wirklich sehr glücklich. Geplant wird das Ganze nämlich von der Allianz Novo Bremerhaven. Da sitzen nicht nur Architekten am Tisch, sondern auch die, die es nachher bauen. Und die, die auch einziehen werden, also die Stadtbibliothek und auch das Deutsche Jugendherbergswerk. So kann sofort geschaut werden, was braucht ein jeder, was ist überhaupt möglich und können die Kosten eingehalten werden. Und das soll alles mit diesem Entwurf abgedeckt sein.
0: Neuer Entwurf für das Novo Bremerhaven. Jetzt muss erstmal der Bebauungsplan her, der Bauantrag. Das geht ja alles, wie wir wissen, in Deutschland immer wahnsinnig schnell, sodass wir davon ausgehen, dass in einem guten Jahr Baubeginn ist. Denn schon 2029 sollen wir alle gemütlich da auf der Terrasse sitzen und den herrlichen Anblick unserer großen Kirche in Bremerhaven aus einer neuen Perspektive genießen. 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

Ach, wie schön ist Bremerhaven. Schreibt mir Bremen-1-Hörerin Monika Schreiner und hat mir gleich noch ein Bild geschickt. Strahlender Sonnenschein, blauer Himmel am Weserdeich hier um die Ecke. Das guckt sich das Bremen-1-Team Bremerhaven diese Woche übrigens namentlich Martina Niemann und Markus Rudolph. Wir gucken uns das gleich mal direkt live draußen an. Denn wir haben Feierabend. Ja, Norbert Kunze nicht. Der muss jetzt arbeiten, macht das fleißig und ich weiß, mit allerhöchster Motivation. Hören Sie sich das an, gleich hier auf Bremen 1. Schönes Wochenende.

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1: Mit Jana Kreuz. NRW-Ministerpräsident Wüst wiederholt Kritik am Reformtempo. Papst feiert Messe mit 150.000 Menschen. Betrunkener Mann greift Kinder in Emden an. Das Wetter, viel Sonnenschein, dazu höchstens ein paar Schleierwolken bei bis zu 26 Grad. Nordrhein-Westfalens Ministerpräsident Hendrik Wüst fordert mehr Reformtempo von der Bundesregierung. In den jüngsten Wahlkämpfen hat es der CDU nach seiner Ansicht geschadet, dass es noch keinen Gesetzentwurf gab. Ein Streitpunkt dreht sich darum, die abschlagsfreie Rente nach 45 Beitragsjahren abzuschaffen. Hier muss es laut Wüst jetzt schnell Klarheit geben. Im Deutschlandfunk sagte er:
2: Man hat sich im Grunde darauf geeinigt zu sagen, ein Drittel der zusätzlichen Lebenszeit wird in Arbeit verbracht werden müssen, damit am Ende die sozialen Sicherungssysteme stabil sind, damit die Rente sicher ist, damit das Rentensystem auch für die nächsten Generationen seriös finanziert und sicher ist. Aber das setzt voraus, dass Menschen, die eben schwer körperlich gearbeitet haben, auch früher raus können. Wir haben immer dieses Beispiel mit dem Dachdecker. In dem Moment, wo man eine solche Lösung noch nicht hat, wird die andere Debatte umso unerbitterlicher geführt. Und das meine ich mit, wir sind ein Stück auch ein stehendes Ziel geworden in den letzten Monaten.
1: Bei einem Unfall mit einem Reisebus sind auf einer Autobahn in Oberbayern 2 Passagiere ums Leben gekommen und 8 weitere schwer verletzt worden. Laut Polizei kam der Bus von der Fahrbahn ab und kippte um. Im Bus saßen ca. 50 Menschen. Die Reisegruppe aus den Philippinen war auf dem Weg zum Oktoberfest nach München. Wie es zu dem Unfall kam, ist noch unklar. Im französischen Pilgerort Lourdes hat Papst Leo XIV. Eine Messe mit 150.000 Teilnehmern gefeiert. In seiner Predigt sprach er auch von tiefen Wunden, Untreue und schmerzhaften Fehltritten, die in der Kirche begangen worden seien. Am Nachmittag will sich Leo mit einer kleinen Gruppe von Opfern sexuellen Missbrauchs durch Geistliche treffen. Ein betrunkener Mann hat in Emden 2 junge Mädchen bedroht, beleidigt und von ihren Fahrrädern gestoßen. Laut Polizei fuhren eine 8- und eine 11-Jährige mit ihren Fahrrädern auf dem Parkplatz eines Einkaufszentrums, als der Mann die beiden Mädchen angriff. Nachdem der 46-Jährige handgreiflich wurde, holten die Kinder in dem Supermarkt Hilfe. Der Mann hatte 2,7 Promille und wurde festgenommen. Die Eisbären Bremerhaven starten in die neue Saison der 2. Basketball-Bundesliga. Zum Auftakt geht's gegen die Orange Academy aus Ulm. Aus der Sportredaktion dazu Daniel Haselbach.
3: Die Mission für die neue Saison müsste eigentlich klar sein, der Aufstieg in die 1. Basketball-Bundesliga. Denn in der vergangenen Saison hatten die Eisbären Bremerhaven diesen nur knapp verpasst. Doch der neue Cheftrainer Ferit Nassiri will sich nicht so weit aus dem Fenster lehnen. Über die Meisterschaft und die Playoffs rede er erst einmal nicht, sagte er bei seiner Vorstellung. Für ihn gehe es darum, ein starkes Team zu formen und alles aus der Mannschaft herauszuholen. Im ersten Ligaspiel geht es gegen die Nachwuchsfördermannschaft des Erstligisten Ratiopharm Ulm, die Orange Academy, der gerade erst der Aufstieg in die 2. Liga gelungen ist. Gespielt wird heute in der Stadthalle in Bremen. Los geht's um 15 Uhr.
1: Und das waren die Nachrichten mit Jana Kreuz.
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4: Ja, Temperaturen auf dem Weg nach oben bei 19 Grad in Bremen, 18 in Bremerhaven und wir erreichen bereits die 20 in Worpswede. Das sind gute Aussichten, bis zu 26 können es heute Nachmittag tatsächlich noch werden. Reichlich Sonnenschein, einige durchziehende Wolkenfelder, insgesamt trocken bei einem leicht böigen Wind aus Ost bis Süd.
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4: 13.03 Uhr, Vorsicht im Kreis Verden. Auf der Kreisstraße zwischen Einste und Neu-Wulmsdorf befindet sich eine ungesicherte Unfallstelle. Vorsicht auch beide Richtungen A28 Oldenburg-Leer. Zwischen Vilsum und Leer-Ost, dort sind Menschen auf der Fahrbahn. Die A7 Flensburg-Hannover bleibt zwischen Hamburg-Stellingen-Heimfeld noch bis morgen früh 5 Uhr in beiden Richtungen gesperrt. Die Umleitung in beiden Richtungen über die B205, A21 und A1. Und Stadtgebiet Bremen, der Osterdeich, ist gesperrt zwischen Altenwall-Lüneburger Straße bis zum 5. Oktober wegen der Feierlichkeiten zum Tag der Deutschen Einheit.
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4: Im Studio Norbert Kunze, ich wünsche Ihnen einen schönen Sonntag.
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0: Der Sonntagnachmittag auf Bremer 1. Madness waren dies und Our House, ihr absoluter Klassiker. Naja, das ist vielleicht ein bisschen weit gegriffen, aber wir wollen auf jeden Fall heute Nachmittag unsere Aufmerksamkeit richten auf den DFB-Pokal der Frauen. Denn es gibt ja ein Heimspiel auf dem Stadtwerder am Kuhhirten in Bremen zu Gast. Der Bundesligist 1. FC Nürnberg gegen die Mannschaft vom ATS Buntentor, die sich natürlich ein bisschen erhofft, dass es, ich sag mal, etwas besser läuft als beispielsweise in der letzten Pokalrunde. Das zumindest meint auch die Torhüterin aus Buntentor, die wünscht sich nämlich...
1: Ich möchte einfach, dass wir Gas geben und nicht so hoch verlieren wie gegen Wolfsburg. Das wäre schon ein Ziel, auch einstellig vielleicht. Aber eigentlich wollen wir auch gar nicht verlieren.
0: Genau, so ist es und so ist es auch vollkommen richtig. Wir haben bisher noch keine Ergebnisse. Also ich gehe mal von einem Zwischenstand, 13 Uhr ging es los, von 0:0 aus. We were good.

Heart of Gold, es ist 13.23 Uhr. Hier ist Bremer 1 Verkehrsservice. Aktuell Vorsicht A270. Das ist Ilpol-Blumenthal, denn zwischen der B74 und Illetal, dort sind Menschen auf der Fahrbahn. Fahren Sie also dort bitte vorsichtig, wenn Sie unterwegs sind, zum Beispiel etwas noch zu unternehmen. Also, es gibt ja Eishockey ab 14 Uhr in Bremerhaven. Dort werden wir auch natürlich live dabei sein. Für Sie am heutigen Nachmittag Fußball läuft auf den Kuhhörten. Wenn Sie noch schnell hinwollen, dann bietet sich das Ganze an, vielleicht auch mit dem Fahrrad zu fahren. Ansonsten auch im Umfeld eine ganze Menge los um den heutigen Sonntagnachmittag, den sonnigen und warmen, spätsommerlichen Sonntag zu genießen. Zum Beispiel Altstadtfestival Nienburg an der Weser. Die historische Altstadt dort, die hat sich in eine große Festmeile verwandelt. Oder Schambecker Herbstmarkt. Ja, da ist der Herbst schon mit im Namen, aber noch ist es nicht so weit. Traditionelle Kirmesveranstaltungen gibt es dort in Schambeck. Und Ronkarker Markt ist auch noch etwas, was wir Ihnen durchaus empfehlen können. Ein großes Volksfest in der Wesermarsch mit Schaustellern, Fahrgeschäften und einem großen Festumzug, der so gegen, 14, 15 in etwas weniger als einer Stunde startet. Also eine Menge ist los. Sie können aber auch natürlich heute Nachmittag noch Bremen 1 hören.

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2: Ja, bestens. Wetter wie Speck, könnte man sagen. Knapp über 20 sind wir jetzt angekommen. 21 Grad weitgehend in der Region. Es sollen noch bis 26 Grad werden am Nachmittag. Dabei reichlich Sonnenschein, einige durchziehende Wolkenfelder, die nicht groß stören. Es bleibt weitgehend trocken bei einem leicht bügigen Wind aus Ost bis Süd.
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2: Um 13.31 Uhr Vorsicht in Bremen und zwar auf der B6 Neustadt Richtung Mitte, Höhe Stefanibrücke. Dort sind Fahrradfahrer unterwegs. Vorsicht bitte A7 Hannover Richtung Hamburg zwischen Westenholz und dem Dreieck Walsrode. Dort steht ein defektes Fahrzeug. Die A7 Flensburg-Hannover ist zwischen Hamburg-Stellingen-Heimfeld wegen Bauarbeiten bis morgen früh 5 Uhr in beiden Richtungen gesperrt. Umleitungsempfehlung in beide Richtungen für die oder über die B205, A21 und A1. Kreis Verden, die Kreisstraße zwischen Einste und Neu-Wulmsdorf ist weiterhin in beiden Richtungen gesperrt. Und in Bremen, Stadtgebiet der Osterdeich, gesperrt in beiden Richtungen zwischen Altenwall, Lüneburger Straße, das Ganze bis zum 5. Oktober.
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2: Im Studio Norbert Kunze. Freut mich, dass Sie dabei sind und ich wünsche Ihnen einen schönen Sonntagnachmittag.
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0: Terence Trent D'Arby und Sign Your Name. Hier ist der Sonntag auf Bremer 1. Schauen wir nochmal zurück auf den Sonnabend gestern im Bremer Weserstadion. Da gab es ja dieses Legendenspiel anlässlich des 100. Geburtstags des Weserstadions. Und zur Feier war ja die Legendenmannschaft, also das Wort Legende ist bestimmt aufgefallen gestern Abend, die Legendenmannschaft von Real Madrid zu Gast und hat gegen Legenden von Werder Bremen gespielt. Einige Stars von früher waren ja durchaus dabei, aber auch unser Sportreporter Moritz Casalet, der hat sich das Spiel angeschaut und war ebenso vom Ende überrascht wie viele andere.
1: Und dann passierte etwas, das im Weserstadion schon einmal geschehen war und heute Teil der Bundesliga-Geschichte ist. Das Licht ging aus, wie 2004, damals durch einen Kurzschluss, dieses Mal mit Absicht. 100 Jahre Weserstadion, ein Abend voller Erinnerungen. Danach Spielende, grüne und weiße Scheinwerfer, Handylichter auf den dunklen Tribünen und die Ehrenrunde der Werder-Legenden. Per Mertesacker mittendrin.
2: Bis zum Ende wirklich dann nochmal die Werder-Hymnen zu singen. Also ich habe das auch dann so versucht, richtig zu genießen. Also mitsingen, auch sich mal so halb gehen zu lassen und das, diesen Moment einfach mal wirken zu lassen. Ne? Nicht, das war schon wieder so ein besonderer Abend. Und dann noch wieder im Werder-Dress, so, ne? Das ist, fühlt sich halt gut an.
1: Das emotionale Ende eines spektakulären Abends, der emotional begonnen hatte. Mit dem Einlauf der Stars, als es noch hell war. Diego, Ailton, Frings, Borowski, Schaf und König Otto von Bremen. Wie Thomas Schaaf, 14 Jahre lang Trainer von Werder und noch erfolgreicher. Reagel ist inzwischen 88, tänzelte kurz auf dem Rasen, winkte wie immer zu den Fans aus den Handgelenken. Ausverkauftes Haus.
3: Ja, ich war erstaunt, dass es eben so viele Leute angezogen hat. Das, was wir immer gesagt haben, unsere Spieler sind menschlich und fußballerisch erste Klasse. Und das merkt der Zuschauer auch von außen. Deshalb kommt er in Scharen.
1: Gestern waren es mehr als 40.000 und die sahen 7 Tore. 4 für Werder und 3 für die Legenden von Real Madrid. Und wer früher zaubern konnte, der kann es noch immer. Diego traf mit einem herrlichen Schlenzer und ist einfach glücklich, im Weserstadion das Werder-Trikot zu tragen.
4: I feel so comfortable, so happy. And honored to wear this jersey and play in Weser Stadium.
1: Bis zur 87. Minute, als das Licht ausging und die große Lichtshow begann. Auf den Videotafeln waren die Höhepunkte aus 100 Jahren Weserstadion zu sehen. Und Otto Rehhagel wirkte glücklich, als er währenddessen auf der Trainerbank saß.
3: Die Bremer sind alle meine Freunde.
0: Okay, ich auch. Na gut, also freuen wir uns, dass das so schön war und freuen Sie sich drauf, dass wir auf buden-und-binn.de noch einige Informationen und vor allem auch schöne Fotos für Sie aufbereitet haben.

Can't Take My Eyes Off You von der Boys Town Gang. Hier ist Bremen 1 am Sonntag. Ja, bis kurz vor der Halbzeit, da lief es eigentlich noch ganz gut für die Frauen vom ATS Buntentor im Pokalspiel DFB gegen den Bundesligisten Nürnberg. Aber naja, kurz vor der Halbzeit hat es dann eben doch geklingelt und zwar 2-2, also derzeit der Halbzeitstand zwischen Buntentor und Nürnberg. Aber es kommen ja noch 45 Minuten.

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1: Mit Jana Kreuz. NRW-Ministerpräsident Wüst wiederholt Kritik am Reformtempo. Papst feiert Messe mit 150.000 Menschen. Betrunkener Mann greift Kinder in Emden an. Das Wetter viel Sonnenschein, dazu höchstens ein paar Schleierwolken bei bis zu 26 Grad. Nordrhein-Westfalens Ministerpräsident Hendrik Wüst fordert mehr Reformtempo von der Bundesregierung. In den jüngsten Wahlkämpfen hat es der CDU nach seiner Ansicht geschadet, dass es noch keinen Gesetzentwurf gab. Ein Streitpunkt dreht sich darum, die abschlagsfreie Rente nach 45 Beitragsjahren abzuschaffen. Hier muss es laut Wüst jetzt schnell Klarheit geben. Im Deutschlandfunk sagte er:
2: Man hat sich im Grunde darauf geeinigt zu sagen, ein Drittel der zusätzlichen Lebenszeit wird in Arbeit verbracht werden müssen, damit am Ende die sozialen Sicherungssysteme stabil sind, damit die Rente sicher ist, damit das Rentensystem auch für die nächsten Generationen seriös finanziert und sicher ist. Aber das setzt voraus, dass Menschen, die eben schwer körperlich gearbeitet haben, auch früher raus können. Wir haben immer dieses Beispiel mit dem Dachdecker. In dem Moment, wo man eine solche Lösung noch nicht hat, wird die andere Debatte umso unerbitterlicher geführt. Und das meine ich mit, wir sind ein Stück auch ein stehendes Ziel geworden in den letzten Monaten.
1: Bei einem Unfall mit einem Reisebus sind auf einer Autobahn in Oberbayern 2 Passagiere ums Leben gekommen und 8 weitere schwer verletzt worden. Laut Polizei kam der Bus von der Fahrbahn ab und kippte um. Im Bus saßen ca. 50 Menschen. Die Reisegruppe aus den Philippinen war auf dem Weg zum Oktoberfest nach München. Wie es zu dem Unfall kam, ist noch unklar. Im französischen Pilgerort Lourdes hat Papst Leo XIV. Eine Messe mit 150.000 Teilnehmern gefeiert. In seiner Predigt sprach er auch von tiefen Wunden, Untreue und schmerzhaften Fehltritten, die in der Kirche begangen worden seien. Am Nachmittag will sich Leo mit einer kleinen Gruppe von Opfern sexuellen Missbrauchs durch Geistliche treffen. Ein betrunkener Mann hat in Emden 2 junge Mädchen bedroht, beleidigt und von ihren Fahrrädern gestoßen. Laut Polizei fuhren eine 8- und eine 11-Jährige mit ihren Fahrrädern auf dem Parkplatz eines Einkaufszentrums, als der Mann die beiden Mädchen angriff. Nachdem der 46-Jährige handgreiflich wurde, holten die Kinder in dem Supermarkt Hilfe. Der Mann hatte 2,7 Promille und wurde festgenommen. Die Eisbären Bremerhaven starten in die neue Saison der 2. Basketball-Bundesliga. Zum Auftakt geht's gegen die Orange Academy aus Ulm. Aus der Sportredaktion dazu Daniel Hasselbach.
3: Die Mission für die neue Saison müsste eigentlich klar sein, der Aufstieg in die 1. Basketball-Bundesliga. Denn in der vergangenen Saison hatten die Eisbären Bremerhaven diesen nur knapp verpasst. Doch der neue Cheftrainer Ferit Nassiri will sich nicht so weit aus dem Fenster lehnen. Über die Meisterschaft und die Playoffs rede er erst einmal nicht, sagte er bei seiner Vorstellung. Für ihn gehe es darum, ein starkes Team zu formen und alles aus der Mannschaft herauszuholen. Im ersten Ligaspiel geht es gegen die Nachwuchsfördermannschaft des Erstligisten Ratio Farm Ulm, die Orange Academy, der gerade erst der Aufstieg in die 2. Liga gelungen ist. Gespielt wird heute in der Stadthalle in Bremen. Los geht's um 15 Uhr.
1: Und das waren die Nachrichten mit Jana Kreuz.
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4: Die Temperaturen steigen an, 22 Grad. Derzeit in Kloppenburg, aber auch Bremen 21 haben wir noch an der Küste, Bremerhaven, Cuxhaven. Es wird aber teilweise eben bis zu 26 Grad. Wie angekündigt, dann wollen wir hoffen, dass das auch klappt. Heute Nachmittag dazu reichlich Sonnenschein, einige durchziehende Wolkenfelder, insgesamt trocken. Bei einem leicht böigen Wind aus Süd bis Ost.
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4: Um 14.03 Uhr die A7 Flensburg-Hannover bleibt zwischen Hamburg-Stellingen-Heimfeld bis morgen früh 5 Uhr in beiden Richtungen gesperrt. Umleitungsempfehlungen für beide Richtungen, die B205, die A21, die A1. Kreis Verden, die Kreisstraße zwischen Einst und Neu-Wulmsdorf ist ebenfalls in beiden Richtungen gesperrt. Und in Bremen gesperrt der Osterdeich bereits für die Feierlichkeiten zum Tag der Deutschen Einheit. Das Ganze zwischen Altenwall und Lüneburger Straße bis zum 5. Oktober in beiden Richtungen.
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4: Im Studio Norbert Kunze, herzlich willkommen.
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0: Ja, Heinz-Rudolf Kunze am Sonntagnachmittag hier auf Bremen 1 und alles, was er will, ist ehrliche Liebe und alles, was wir wollen als Verbraucherinnen und Verbraucher, ist Ehrlichkeit dort, wo wir einkaufen gehen, also in Supermärkten, Drogerien und überall, denn heute ändert sich tatsächlich etwas für uns Verbraucherinnen und Verbraucher, vielleicht nicht unbedingt ab morgen zu spüren, sondern in den nächsten Wochen und Monaten. Es geht nämlich um das sogenannte Greenwashing. Das heißt, nicht alle Produkte, die man kaufen kann, sind tatsächlich recycelbar oder klimaneutral, wie es heißt. Mir fällt da immer das Beispiel ein von, ich weiß nicht genau, 10, 12, 13 Jahren ist es her, dass ein Auto damals, ich glaube, es hatte über 400 PS und wog mehrere Tonnen, einen tatsächlich Umweltpreis bekommen hat, weil es doch so wenig CO2 ausstoßen würde. Kreatives Rechnen war das damals, heute ist es manchmal auch der Fall und deshalb ist das Greenwashing ab sofort verboten. Was ändert sich? Dazu für Bremen 1 Sarah Lopez.
1: Die Vorgaben, wie Unternehmen ihre Produkte als nachhaltig oder klimafreundlich bewerben dürfen, die sind jetzt deutlich strenger. Also gerade ist es ja noch relativ verbreitet, dass zum Beispiel auf Cremes oder auf Schokolade Aussagen wie umweltfreundlich oder grün stehen. Solche allgemeinen Aussagen sind jetzt nur noch erlaubt, wenn Unternehmen das entsprechend nachweisen können. Und klimaneutral darf nicht mehr auf Produkten stehen, wenn die Unternehmen sich dabei auf eine CO2-Kompensation beziehen. Also wenn die zum Beispiel dafür bezahlt haben, dass Bäume gepflanzt werden. Außerdem ändert sich noch was bei Nachhaltigkeitssiegeln. Da sind nur noch solche erlaubt, die auf unabhängigen Zertifizierungssystemen beruhen oder von staatlichen Stellen kommen. Die EU, die will so Verbraucher vor irreführenden Aussagen schützen.
0: Ja, was ja auch absolut Sinn macht. Greenwashing also ab heute quasi verboten. Aber wir merken das wahrscheinlich erst in den kommenden Wochen, denn schrittweise müssen ja all die Artikel aus den Verkaufsregalen heraus und die werden abverkauft, nicht vernichtet. 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

Manfred Mann's Earth Band, Davis on the Road Again, hier am Sonntag auf Bremen 1. Und wir sind für Sie unterwegs auf den Sportplätzen der Region. Und während es in der ersten Halbzeit mit einem 0:2 Rückstand für die Mannschaft vom ATS Buntentor gegen den 1. FC Nürnberg in die Pause ging, DFB-Pokal der Frauen, läuft die zweite Halbzeit nicht, ich sag mal, ganz so glücklich aus Buntentor-Sicht. Mittlerweile steht es 0:6 nach fast 70 gespielten Minuten. Und beim Eishockey, wie sieht's da aus? Da gab es ja um 14 Uhr erstes Bulli, Auswärtsspiel für die Fischtown Pinguins bei den Grizzlies aus Wolfsburg. Und auch da Führung für die Wolfsburger mit 2:0 im ersten Drittel. Das Ganze hören wir uns aber gleich kurz nach halb auch live an.

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1: Ja, Temperaturen steigen tatsächlich deutlich an. 23 Grad meldet uns jetzt Bremerhaven, 25 in Verden. Also die 26 Grad können wir durchaus erreichen am heutigen Nachmittag. Es bleibt dabei weitgehend sonnig mit einigen durchziehenden Wolkenfeldern, aber insgesamt trocken bei einem gleichmäßigen Wind aus Ost bis Süd.
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1: 14:31 die A7 Flensburg-Hannover bleibt zwischen Hamburg-Stellingen-Heimfeld bis morgen früh um 5 Uhr in beiden Richtungen gesperrt. Der Kreis Verden, die Kreisstraße bleibt ebenfalls gesperrt zwischen Einste und Neu-Wulmstorf in beiden Richtungen. Und in Bremen bleibt der Osterdeich gesperrt in beiden Richtungen zwischen Altenwall-Lüneburger Straße bis zum 5. Oktober.
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1: Im Studio Norbert Kunze gleich Eishockey Live 4 am Nachmittag. Erstmal herzlich willkommen.
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1: Dire Straits Walk of Life. Das Lied erinnert mich daran, dass ich den ersten CD-Spieler meines Lebens haben wollte. Ich hatte aber das Geld nicht und habe meine Oma bekniet. Oma, kannst du mir 50 Mark geben? Und das hat dann auch geklappt. Deswegen verbinde ich das mit meiner ersten WG mit meiner Oma.
0: Dire Straits. 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

0: Der Sonntagnachmittag auf Bremen 1. So, Eishockey live, hatte ich Ihnen versprochen und Versprechen werden hier gehalten auf Bremen 1. Also Fischer und Pinguin spielen auswärts bei den Christies in Wolfsburg. Unser Reporter Tide Tittinger ist jetzt mit mir live verbunden. Es ist Drittelpause. Man hört ja nicht so viel im Hintergrund. Also die meisten sind jetzt unterwegs und versorgen sich für das nächste Drittel. Ja, wie sieht's aus? Wie ist der Zwischenstand und wie läuft das Spiel?
1: Also aus Sicht der Fischstand-Pinguins Bremerhaven eher bescheiden. 0-2 nach den ersten 20 Minuten. Und das kommt nicht von ungefähr, weil es war, sagen wir mal oberflächlich betrachtet, ein ausgeglichenes Spiel ist. Beide bewegen die Beine gut, beide gehen hart auf den Körper. Aber die Fischstand-Pinguins Bremerhaven, das zieht sich so ein bisschen durch in den ersten vier Saisonspielen, haben Probleme, richtig was zu produzieren offensiv, haben nicht viele klare Chancen und die sie haben, die vergeben sie. Zwei Alleingänge von Kapitän Weise und von Mili. Beide Male scheiterten sie. Wolfsburger Torhüter Dustin Strahlmeier. Und die Geschichte dieses ersten Drittels, die schreibt ein ehemaliger Bremerhavener, Ross Mauermann. Der hat hier nämlich das 2-0 besorgt. 10 Jahre lang eine Institution bei den Fischern Penguins Bremerhaven. Und im ersten Spiel gegen sein altes Team trifft er. Zuvor Justin Feser mit einem strammen Schuss aus dem linken Bullykreis zum 1-0. Also Bremerhaven muss sich was einfallen lassen.
0: Ja, aber zwei Drittel sind ja noch Zeit und wir wissen ja alle, beim Eishockey kann es schnell mal anders gehen. Aber merkt man den Fischtown Pinguins tatsächlich an, dass die Mannschaft ja eigentlich ziemlich neu zusammengewürfelt ist?
1: Ja, zumindest auf der offensiven Seite. Defensiv hat sich ja überhaupt nichts verändert in diesem Kader. Aber offensiv, klar, da sind insbesondere mit Kapitän Jan Urbas und vor allen Dingen mit Verlic zwei weggegangen, die jahrelang für eine Menge Tore und Vorlagen gesorgt haben. Es gab ja diese slowenische Top-Reihe zusammen mit Sigar Jeglic auch noch und die ist jetzt gesprengt und das muss sich alles so ein bisschen neu einruckeln, neue Rollenverteilung. Das merkt man den Bremerhavenern so ein bisschen an und außerdem sind die ein bisschen durchgeschüttelt durch Verletzungen schon zu diesem frühen Saisonzeitpunkt. Auch das spielt natürlich eine Rolle.
0: In der Tat, letzte Frage, wie ist die Unterstützung Auswärtsfans?
1: Die Unterstützung, die ist wie gewohnt top. Die Bremerhavener Fans, die sitzen genau hinter mir.
0: Da sind sie.
1: Die haben auch nach den Gegentreffern hier nicht aufgehört, hier zu singen und zu feiern. Also daran wird es nicht scheitern heute.
0: Okay, prima. Besten Dank, Tide. Und wir hören uns später nochmal wieder, vor allem auch in Sportkompakt. Also das zweite Drittel beginnt ja auch in Kürze. Danke. Tschüss nach Wolfsburg.

14.52 Uhr, Bremen 1, Verkehrsservice aktuell, Vorsicht A1 Bremen-Hamburg, zwischen dem Maschnaukreuz und Harburg. Dort liegen Gegenstände auf der Fahrbahn, fahren Sie bitte vorsichtig. So, schauen wir nochmal auf den Kuhhirten in Bremen, Stadtwerder, DFB-Pokal zwischen ATS Buntentor und der Bundesligamannschaft aus Nürnberg. Das Spiel müsste eigentlich jeden Augenblick vorbei sein. Auf meinem Ticker heißt es 90 Minuten plus 5 sind gespielt und der Spielstand leider doch zweistellig. 0 zu 10 derzeit, naja, vielleicht bleibt es ja auch dabei. Endergebnis gibt es dann später.

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1: Mit Jana Kreuz. Schweizer stimmen gegen Verfassungsänderung. Mindestens 70 Menschen sterben bei Unwettern in Nepal und Indien. Eisbären Bremerhaven treffen auf Orange Academy. Das Wetter, viel Sonnenschein, dazu höchstens ein paar Schleierwolken bei bis zu 26 Grad.
2: Im Kern ging es um die Frage, in welchem...
1: In der Schweiz ist ein Vorstoß gescheitert. Jetzt habe ich hier gerade ein Problem mit der Technik. Einen Moment, das müssen wir einmal ganz schnell wieder herrichten. So, in der Schweiz ist ein Vorstoß gescheitert, die Neutralität des Landes strenger auszulegen. In einer Volksabstimmung wurde die Initiative mit klarer Mehrheit abgelehnt. Nach ersten Hochrechnungen stimmten mehr als 70% dagegen. Worum es genau ging, dazu aus Genf Patricia Werner.
2: Im Kern ging es um die Frage, in welchem Ausmaß sich die Schweiz bei internationalen Konflikten einbringen darf und soll. Auch bei Sanktionen gegen kriegführende Staaten. Die Befürworter argumentierten, eine klare und umfassende Neutralität schütze die Schweiz vor einer Verwicklung in Kriege und Konflikte. Sich an internationalen Sanktionen zu beteiligen, schade der Schweiz und komme einem Bruch der Neutralität gleich. Die Gegner, darunter Bundesrat und Parlament, warnten dagegen vor einer starren Auslegung der Neutralität, da dies zu einem Verlust außenpolitischer Handlungsmöglichkeiten geführt hätte.
1: Nordrhein-Westfalens Ministerpräsident Hendrik Wüst fordert mehr Reformtempo von der Bundesregierung. In den jüngsten Wahlkämpfen hat es der CDU nach seiner Ansicht geschadet, dass es noch keinen Gesetzentwurf gab. Ein Streitpunkt dreht sich darum, die abschlagsfreie Rente nach 45 Beitragsjahren abzuschaffen. Hier muss es laut Wüst jetzt schnell Klarheit geben. Im Deutschlandfunk sagte er:
3: Man hat sich im Grunde darauf geeinigt zu sagen, ein Drittel der zusätzlichen Lebenszeit wird in Arbeit verbracht werden müssen, damit am Ende die sozialen Sicherungssysteme stabil sind, damit die Rente sicher ist, damit das Rentensystem auch für die nächsten Generationen seriös finanziert und sicher ist. Aber das setzt voraus, dass Menschen, die eben schwer körperlich gearbeitet haben, auch früher raus können. Wir haben immer dieses Beispiel mit dem Dachdecker. In dem Moment, wo man eine solche Lösung noch nicht hat, wird die andere Debatte umso unerbitterlicher geführt. Und das meine ich mit, wir sind ein Stück auch ein stehendes Ziel geworden in den letzten Monaten.
1: Bei schweren Unwettern und Erdrutschen in Indien und Nepal sind mindestens 70 Menschen ums Leben gekommen. Dutzende weitere seien verletzt worden, das teilten die örtlichen Behörden mit. In Nepal führten die Überschwemmungen zu massiven Stromausfällen. Außerdem wurde ein 40 Megawatt Wasserkraftwerk beschädigt. Die offiziellen Stellen dort warnen vor weiteren Sturzfluten, weil die Wasserstände der großen Flüsse weiter steigen. Die Eisbären Bremerhaven starten in die neue Saison der zweiten Basketball-Bundesliga. Zum Auftakt geht's gegen die Orange Academy aus Ulm. Gespielt wird in der Stadthalle in Bremen und los geht's in diesen Minuten. Aus der Sportredaktion dazu Daniel Hasebach.
4: Die Mission für die neue Saison müsste eigentlich klar sein, der Aufstieg in die erste Basketball-Bundesliga. Denn in der vergangenen Saison hatten die Eisbären Bremerhaven diesen nur knapp verpasst. Doch der neue Cheftrainer Ferit Nasiri will sich nicht so weit aus dem Fenster lehnen. Über die Meisterschaft und die Playoffs rede er erst einmal nicht, sagte er bei seiner Vorstellung. Für ihn gehe es darum, ein starkes Team zu formen und alles aus der Mannschaft herauszuholen. Im ersten Ligaspiel geht es gegen die Nachwuchsfördermannschaft des Erstligisten Ratio Farm Ulm, die Orange Academy, der gerade erst der Aufstieg in die zweite Liga gelungen ist.
1: Und das waren die Nachrichten mit Jana Kreuz.
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5: Ja, 24 Grad in Kloppenburg, 23 Bremerhaven und auch Stadtgebiet Bremen. Also wir nähern uns den 26 Grad. Die können heute Nachmittag auch durchaus noch folgen. Es gibt dafür reichlich Sonnenschein, einige durchziehende Wolkenfelder. Insgesamt bleibt es trocken bei einem leichtböigen Wind aus Ost bis Süd.
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5: Um 15.04 Uhr die A7 Flensburg-Hannover ist gesperrt zwischen Hamburg-Stelling und Heimfeld bis morgen früh um 5 Uhr in beiden Richtungen. Umleitung ebenfalls in beiden Richtungen über die B205, A21 und A1. Und gesperrt natürlich auch der Osterdeich in Bremen, deshalb natürlich, weil wir haben es ja schon mal erwähnt, bis zum 5. Oktober in beiden Richtungen zwischen Altenwall und Lüneburger Straße.
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5: Im Studio Norbert Kunze, herzlich willkommen.
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0: Der Sonntagnachmittag auf Bremen 1. So, Endergebnis war eigentlich ja auch schon klar vom DFB-Pokalspiel der Frauen zwischen Buntentor und der Bundesligamannschaft aus Nürnberg. Es bleiben 0-10 geblieben. Hat sich also in der Nachspielzeit nicht mehr ganz so viel getan. Wie dem auch sei, heute Abend um 20:45 wird es gewiss ein anderes Ergebnis geben. Alles andere wäre ja überraschend, wenn die deutsche Fußballnationalmannschaft, erstes Heimspiel für Bundestrainer, Neubundestrainer Jürgen Klopp, dann in Augsburg antritt, und zwar im zweiten Spiel der Nations League gegen Griechenland heute Abend. Viele sind ja große Freunde von Fußball und Kulinarik in Kombination. Das heißt, heute bietet sich natürlich ohne Zweifel ein griechischer Abend an, wie beispielsweise bei der Familie Zafiri, die in Bremen ein griechisches Restaurant betreibt und natürlich der griechischen Mannschaft die Daumen drückt.
1: Sie sind richtig gut. Und das sage ich jetzt nicht, weil ich Griechin bin, weil ich fest an sie glaube. Und die haben bisher schon gezeigt, was sie können.
2: Sehr, sehr junge Leute, talentierte Leute, die spielen alle in Top-Ligen, Top-Clubs. Und also für einen Sieg weiß ich nicht, wenn es langt, aber so ein Unentschieden wäre schon ein gutes Ergebnis, sage ich mal.
3: War keine Chance, Karten zu bekommen, aber wir werden es auf alle Fälle im Fernsehen anschauen.
4: Und wird eine gute Spiele. Wer gewinnt, schwierig, aber ich glaube, Deutschland gewinnt.
0: Ja, das werden wir dann sehen. 20:45 ist also Anpfiff und Obacht. Fußballexperten wissen genau Bescheid, was ich meine. Gestern wurde ja Otto Rehhagel in Deutschland gesichtet. Und wenn Griechenland spielt und Rehhagel, dann sind Überraschungen nicht weit.

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1: Felix Gerhardt ist zu mir ins Studio gekommen und das Erste, was wir auf dem Zettel haben, oder du, deutsche Eishockeyliga, Fischer und Pinguins auswärts. Wie sieht's aus?
2: Ja, vierter Spieltag bei den Grizzlies Wolfsburg. 0-2 stand es aus Sicht der Fischer und Pinguins nach dem ersten Drittel durch zwei Ex-Pinguins, nämlich Justin Faeser und Ross Mauermann, der bis Ende letzter Saison 10 Jahre für Bremerhaven gespielt hatte. Tide Tedlinger live aus Wolfsburg. Wie haben sich die Pinguins denn bislang im zweiten Drittel verkauft?
3: Sie haben sich gesteigert, aber sie liegen trotzdem jetzt mittlerweile mit 0-3 zurück. Dabei war das Mitteldrittel die bislang stärkste Phase, zumindest die erste Hälfte dieses Abschnitts für die Fischtown Penguins, die wesentlich öfter aufs Tor geschossen haben, teilweise richtig Druck erzeugt haben, aber sie sind, und das zieht sich weiterhin so durch in dieser Saison, einfach nicht effektiv. Jetzt haben sie aber einen Mann mehr auf dem Eis, Strafe gegen Wolfsburg, aber nur noch wenige Sekunden in diesem Mittelabschnitt. Ein Schuss, eine Scheibe noch zum Tor von Philipp Progisser. Das war's dann. Er möchte noch einen Foul gesehen haben, beschwert sich bei einem der Unparteiischen. Aber es gibt nichts. Die Mannschaften gehen in die Kabinen. Brugisser und Mehli, die haben zwischenzeitlich Strafzeiten genommen für Bremerhaven. Da war der Drive dann wieder so ein bisschen weg. Und gerade eben vor wenigen Minuten dann Schupani für Wolfsburg in Überzahl mit dem dritten Tor. Der Weg, der wird sehr lang für Bremerhaven jetzt.
2: Also ein Drittel noch für die Fischtown Penguins in Wolfsburg. Tide Tedinger war das live aus der Halle. Im Fußball-DFB-Pokal der Frauen hat der ATS Buntentor aus der drittklassigen Regionalliga heute einen Erstligisten zu Gast auf der Bezirkssportanlage am Kuhhirten gehabt, nämlich den 1. FC Nürnberg. Bis zur Pause hat sich Buntentor gut verkauft, da stand es nur 0-2. Am Ende waren die Nürnbergerinnen dann aber zu stark und es hieß am Ende 0-10. Und der ATS Buntentor damit ausgeschieden in der ersten Runde. Gestern hat es Werder ja durch einen Auswärtssieg beim VfL Bochum in die zweite Runde geschafft. Und der Marathon in Berlin gilt als eine der schnellsten Strecken der Welt. Entsprechend fallen hier auch regelmäßig Weltrekorde. Die Äthiopierin Tigist Assefa wollte heute einen neuen Weltrekord bei den Frauen aufstellen. Es wäre insgesamt die 14. Bestmarke in Berlin gewesen. Aber Lars Becker, sie verpasste ihr Ziel auf dramatische Art und Weise.
4: Die beeindruckend konstant laufende Äthiopierin lag bis Kilometer 40 noch deutlich unter der Bestzeit von Ruth Chepngetich, bekam dann muskuläre Probleme und schleppte sich bei ihrem dritten Berlin-Sieg mit Krämpfen, humpelnd und unter Schmerzen ins Ziel. Am Ende fehlte Assefa, die 2023 in Berlin schon Weltrekord gelaufen war, eine gute Minute.
2: Und bei den Männern gewann ebenfalls ein Äthiopier, nämlich Gie Adola. Mit 35 Jahren war er übrigens der älteste Starter bei den männlichen Profis.
1: Danke dir, Felix.
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1: Ja, 25 Grad Bremerhaven und Bremen und, Achtung, 26 Grad in Schesel, also Höchstwert des Tages erreicht. Es bleibt weitgehend sonnig und es bleibt ja auch warm. Einige durchziehende Wolkenfelder, insgesamt trocken, der Wind weiterhin leicht böig aus Ost bis Süd.
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1: 15:30 die A7 Flensburg-Hannover bleibt gesperrt bis morgen früh 5 Uhr zwischen Hamburg-Stellingen und Heimfeld in beiden Richtungen. Und Bremen, der Osterdeich, bleibt gesperrt zwischen Altenwall und Lüneburger Straße ebenfalls in beiden Richtungen bis zum 5. Oktober.
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1: Im Studio Norbert Kunze, herzlich willkommen.
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15:33 Bremen 1 Verkehrsservice, aktuell Vorsicht A27 Bremen-Walsrode zwischen Walsrode West und Walsrode Süd, eine ungesicherte Unfallstelle. Fahren Sie bitte vorsichtig.

0: Es wird 15.41 Uhr. Hier ist Bremer 1 Verkehrsservice aktuell. Vorsicht auf der A27, Walsrode Süd. Und zwar Walsrode Richtung Bremen, zwischen Walsrode Süd und West liegt eine Warnleuchte auf der Fahrbahn. A27, Walsrode Bremen, eine Warnleuchte auf der Fahrbahn zwischen Walsrode Süd und Walsrode West.
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0: Genau, geht drüber hinaus über Walsrode, was wir eben hatten. Wir schauen nämlich nach Italien und zwar in ein Restaurant, in dem man nicht einfach nur irgendwie mal eben so einen Tisch reservieren kann. Es gibt dort Köchinnen und Köche, die Menüs aus Zutaten bereiten, die eigentlich niemand mehr haben möchte. Und es gibt Stammgäste, die für dieses Menü noch nicht mal bezahlen müssen oder können. Denn das Refettorio Ambrosiano in Mailand sieht auf den ersten Blick zwar aus wie ein stilvoll gehaltenes Restaurant, allerdings ist es eine Kantine für Bedürftige, die hier mehr bekommen sollen als eben nur einfach eine warme Mahlzeit. Unsere Korrespondentin Judith Rubatscher ist dort essen gegangen.
2: Köchin Arefe steht mit einer großen schwarzen Kochhaube vor der Kantine Refettorio Ambrosiano in Mailand, winkt die Männer herbei, die gerade riesige Pappkartons aus einem Lastwagen holen. Arefe weiß noch nicht, was genau da drin ist. Sie weiß nur, aus diesen Zutaten soll sie bis heute Abend ein mehrgängiges Menü kochen. Es kommen Sachen vom Markt und aus dem Supermarkt. Dann müssen wir schauen, was da ist. Vielleicht Gemüse, ich weiß es noch nicht. In den Kartons entdeckt die Köchin heute frische Tomaten, Melonen und schwarzen Reis. Alles Lebensmittel, die im Laden nicht mehr verkauft werden. Hier in der Caritas-Kantine werden daraus Menüs gekocht. Fast jeden Tag für rund 120 bedürftige Menschen aus der Nachbarschaft. Der Ort gefällt unseren Gästen, weil es wie in einem Restaurant ist. Es gibt immer Vorspeise, Hauptspeise und Nachspeise. Die Idee? Die Gäste sollen hier mehr bekommen als nur das Allernötigste. Denn, so sagt die Direktorin der örtlichen Caritas, Erika Tossani, Menschen würdevoll zu begegnen, bedeutet, sie nicht nur als Person mit einem Magen zu sehen, der gefüllt werden muss. Jeder Mensch hat das Recht, an einem schönen Ort zu sein, mit jemandem am Tisch zu sitzen und nicht allein zu essen. Einer der Stammgäste ist Adriano. Vor einem Jahr hat sich sein Leben wegen einer schweren Krankheit komplett verändert. Ich habe meinen Job verloren. Zum Glück habe ich diesen Ort gefunden, wo ich ein bisschen Zeit verbringen kann. Sie haben mich wirklich mit offenen Armen empfangen. Er muss von 350 Euro im Monat leben, sagt er. Deswegen sei er froh um die Mahlzeit, die er hier fast täglich bekommt. Aber viel wichtiger ist für ihn eigentlich etwas anderes. Alleinsein ist schrecklich. Hier habe ich wenigstens ein bisschen Gesellschaft und das ist sehr schön. Der Essenssaal, ein altes Theater, renoviert und stilvoll eingerichtet, mit langen Holztischen, bunten Designerstühlen aus Plastik. Auf den ersten Blick könnte es irgendein Restaurant in Mailand sein. Freiwillige schwirren um die Tische, servieren die Teller, plaudern mit den Gästen. Denn diese sollen spüren, hier sorgt sich jemand um sie. Aber auch für die gut 90 Freiwilligen, die hier oft mehrmals pro Woche mit anpacken, sei dieses Projekt wichtig, sagt Caritas-Direktorin Tossani. Das Ziel ist, dass wir alle immer besser lernen wahrzunehmen, wo Menschen Hilfe brauchen und Verantwortung übernehmen für Menschen, die gerade eine schwierige Phase durchmachen. Vor Adriano dampft jetzt ein Teller mit Gemüsereis, die Vorspeise. Die Tischnachbarn, sagt er, sind für ihn inzwischen echte Freunde geworden. Und abends hierher kommen, fühle sich an wie
3: in Familie.
2: In einer Familie. Das ist eigentlich die wichtigste Sache.
3: La cosa più importante.
2: Das Refettorio Ambrosiano ist innerhalb von gut 10 Jahren zu einem internationalen Vorbild geworden. Mittlerweile gibt es ähnliche Kantinen, unter anderem in Paris, Sydney und New York.
0: Ja, Vorbildcharakter könnte man sagen, das Refettorio Ambrosiano in Mailand. Soweit die Information von Judith Rubatscher für Bremen 1.

Die Scissor Sisters. I don't feel like dancing. Kurz die Information für Sie am Sonntag hier auf Bremen 1 zu den sportlichen Ereignissen, die laufen. Fischer und Pinguins konnten verkürzen im letzten Drittel. Also Wolfsburg führt jetzt in der deutschen Eishockeyliga noch 3:1 und Halbzeitpause beim Basketball in der Stadthalle Bremen. Die Eisbären Bremerhaven tragen dort ihr Spiel gegen Orange Academy aus. Halbzeit 49:51, also 2 Körbe Rückstand. Das geht doch.

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1: Mit Jana Kreuz. Polizei nimmt Männer wegen Terrorverdachts nahe britischer Militärbasis fest. Schweizer stimmen gegen Verfassungsänderung. Mindestens 70 Menschen sterben bei Unwettern in Nepal und Indien. Das Wetter sonnig und kaum Wolken bei bis zu 26 Grad. Nach der Festnahme von 5 Männern in der Nähe eines Luftwaffenstützpunkts in Großbritannien gehen die Ermittler von einem terroristischen Hintergrund aus. Die Verdächtigen würden unter dem Verdacht festgehalten, einen Anschlag geplant zu haben, teilte die britische Polizei mit. Aus London berichtet Franziska Hoppen.
2: In der Nacht zu Sonntag, kurz vor 1 Uhr morgens, war bei der Polizei ein Anruf über 3 verdächtige Fahrzeuge eingegangen, die offenbar in Richtung des Luftwaffenstützpunktes RAF Fairford fuhren. Daraufhin wurden 5 Männer festgenommen, wegen des Verdachts auf Verstöße gegen das Sprengstoffgesetz und wegen des Verdachts der Vorbereitung einer terroristischen Handlung. Die Antiterrorpolizei leitet die Ermittlungen. Um die Fahrzeuge herum, die in der Ortschaft Welford gestoppt wurden, wurde eine 400 Meter lange Absperrung errichtet, während die Sprengstoffbeseitigungseinheit der Armee sie untersuchten. Als Vorsichtsmaßnahme wurden rund 85 Haushalte evakuiert.
1: In der Schweiz ist ein Vorstoß gescheitert, die Neutralität des Landes strenger auszulegen. In einer Volksabstimmung wurde die Initiative mit klarer Mehrheit abgelehnt. Nach ersten Hochrechnungen stimmten mehr als 70% dagegen. Worum es genau ging, dazu aus Genf Patricia Werner.
3: Im Kern ging es um die Frage, in welchem Ausmaß sich die Schweiz bei internationalen Konflikten einbringen darf und soll, auch bei Sanktionen gegen kriegführende Staaten. Die Befürworter argumentierten, eine klare und umfassende Neutralität schütze die Schweiz vor einer Verwicklung in Kriege und Konflikte. Sich an internationalen Sanktionen zu beteiligen, schade der Schweiz und komme einem Bruch der Neutralität gleich. Die Gegner, darunter Bundesrat und Parlament, warnten dagegen vor einer starren Auslegung der Neutralität, da dies zu einem Verlust außenpolitischer Handlungsmöglichkeiten geführt hätte.
1: Bei schweren Unwettern und Erdrutschen in Indien und Nepal sind mindestens 70 Menschen ums Leben gekommen. Dutzende weitere seien verletzt worden, teilten die Behörden mit. In Nepal führten die Überschwemmungen zu massiven Stromausfällen. Außerdem wurde ein 40 Megawatt Wasserkraftwerk beschädigt. Die offiziellen Stellen dort warnen vor weiteren Sturzfluten, weil die Wasserstände der großen Flüsse weiter steigen. In Niedersachsen sind heute tausende Bürger und Bürgerinnen zu Stichwahlen aufgerufen. Und zwar in den Kommunen, in denen Ober- und Bürgermeister sowie Landräte im ersten Wahlgang keine absolute Mehrheit bekommen haben. Über die Stichwahlen in den Kreisen Friesland und Wesermarsch berichtet Frank Jacobs.
4: Spannend wird es im Kreis Friesland im Wangerland. Da muss Amtsinhaber Marius Sletzak von der SPD gegen Thies Fischer, CDU, in die Stichwahl. Sletzak lag bei der ersten Wahl deutlich hinten. Das ist wohl die Quittung der Wähler. Denn in Sletzaks Amtszeit fällt unter anderem die Pleite der Wangerland-Touristik und dem damit verbundenen Verkauf mehrerer Campingplätze und die Schließung von Schwimmbädern in der Gemeinde Wangerland. In Bockhorn muss noch Bürgermeister Kretek in die Stichwahl. Er holte mehr Stimmen als sein 24 Jahre alter Herausforderer Marcel Hans von der SPD. In Brake kämpfen die Steuerberaterin Jacqueline Günther und der Elektrofachplaner Daniel Jochens um den Bürgermeisterstuhl. Beide sind parteilos und haben 5 Jahre Erfahrung mit Ratsarbeit.
1: Und noch kurz zum Sport. Beim DFB-Pokal der Frauen ist der ATS Bundentor in der ersten Runde ausgeschieden. Der Bremer Drittligist unterlag den Bundesligaspielerinnen vom 1. FC Nürnberg klar mit 0:10. Und das waren die Nachrichten mit Jana Kreuz.
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5: Ja, 25 Grad nach wie vor in Bremen und Bremerhaven, 26 Grad teilweise im Umland. Also die Höchstwerte des Tages haben wir erreicht am heutigen Nachmittag. Es bleibt bei reichlich Sonnenschein, nur einigen wenigen Wolkenfeldern insgesamt trocken. Und der Wind immer noch nur leicht böig aus Ost bis Süd.
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5: Um 16.04 Uhr A1 Bremen-Hamburg zwischen dem Horster Dreieck und Stillhorn, streckenweise stockender Verkehr. Die A7 Flensburg-Hannover ist gesperrt bis morgen früh um 5 Uhr in beiden Richtungen zwischen Hamburg-Stelling und Heimfeld. Es gibt Umleitungsempfehlungen für beide Richtungen, die B205, die A21 und die A1. Und in Bremen ist der Osterdeich gesperrt zwischen Altenwall-Lüneburger Straße in beiden Richtungen bis zum 5. Oktober wegen der Feierlichkeiten zum Tag der Deutschen Einheit.
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5: Im Studio Norbert Kunze, herzlich willkommen.
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0: Man at Work und Down Under. Hier ist Bremer 1 am Sonntag. Weiß gar nicht, wie das Wetter jetzt in Australien ist. Müsste jetzt langsam der Frühling anbrechen. Während bei uns der Herbst kommt, aber heute natürlich gibt es viele, die unterwegs sind bei diesem wunderbaren Wetter. Spätsommerlicher Tag, hohe Temperaturen, vielleicht sogar Schlangen vor den Eiscafés. Und einige sind vielleicht sogar baden, aber Tische in den Biergärten, die sind sicherlich in Bremen und umzu noch gut besetzt. Aber es gibt auch Menschen, die am heutigen Sonntag, Ende September, keine Lust mehr haben auf 26 Grad und die es nach drinnen gezogen hat, ob ins Kino, Museum oder auf die Messe Herbstzeit. Was genau ist dort zu finden?
1: Also wir wollen jetzt hier durch das Kreative sehen, malen, basteln. Ich male selber.
2: Also ich interessiere mich eigentlich nicht so für Basteln und sowas, aber ich bin wegen Mama hier.
3: Seife und Honig hat uns letztes Jahr so angesprochen und einfach so ein bisschen dieses Einstimmen auf die kuschelige Jahreszeit, auf das Gemütliche.
4: Wir schauen erstmal und dann vermutlich nehmen wir noch was mit.
5: Wolle. Zum Stricken oder Häkeln. Man kann, glaube ich, nie genug haben. Der Schrank ist voll, aber da geht noch was rein.
0: Da geht noch was rein. Wolle zum Stricken und Häkeln. Irgendwann ist ja schließlich wieder Zeit für dicke Socken. Ich finde es aber am besten und am ehrlichsten zu sagen, ich bin hier wegen Mama.

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1: Ja, words come easy von Felix jetzt. Dem fällt es leichter, jetzt über den Sport zu sprechen. Felix Gerhardt über die deutsche Eishockey-Liga, das Spiel der Fishtown Penguins ist vorbei.
2: Ist vorbeigegangen, vierter Spieltag bei den Grizzlies. Wolfsburg waren die Fishtown Penguins zu Gast. Nach 2 Dritteln stand es 0-3 und ganz bitter zwei ehemalige Penguins haben getroffen, nämlich Justin Faeser und, das tut besonders weh, Ross Mauermann. Der ist eine echte Fishtown-Legende, war 10 Jahre in Bremerhaven, hat das zwischenzeitliche 0-2 aus Fishtown-Sicht erzielt. 0-3 stand es dann, wie gesagt, nach dem zweiten Drittel, ist aber nochmal richtig spannend geworden. Tide Tedinger.
3: Die Fishtown Penguins kassieren eine ganz, ganz bittere Niederlage, trotz der klasse Unterstützung ihrer mitgereisten treuen Fans. Am Ende reicht die Aufholjagd nicht ganz, die Philipp Progisser gestartet hat im Schlussdrittel, nachdem Bremerhaven hier schon 0-3 zurückgelegen hatte. 2 schnelle Powerplay-Tore im letzten Abschnitt. Beide Male bringt Progisser den Puck von der blauen Linie Richtung Tor. Strahlmeier im Wolfsburger Kasten ist die Sicht verdeckt. Und plötzlich hatten wir nochmal ein Eishockeyspiel, obwohl die Fishtown Penguins Bremerhaven auch davor hier eine ganz gute Auswärtspartie gemacht hatten. Aber die Effektivität, die geht diesem Team bislang noch in dieser Saison ab. Obwohl es viel aufs Tor schießt, kommt wenig dabei rum. So auch in der Schlussphase. Sie haben alles versucht. Am Ende verliert Bremerhaven aber 2-3.
2: Verloren hat auch der ATS Buntentor im Fußball-DFB-Pokal der Frauen. Das war aber zu erwarten. Die spielen in der drittklassigen Regionalliga und hatten heute einen Erstligisten zu Gast, nämlich den 1. FC Nürnberg. Zur Pause stand es nur 0-2. Am Ende musste Buntentors Torhüterin Julia Salomon ganze 10 Mal hinter sich greifen.
4: Ja, was soll ich sagen? Es ist natürlich jetzt ein bisschen schade, dass doch 10 Tore gekommen sind, wir 10-0 verloren haben. Aber ich glaube, wir können einige positive Sachen mitnehmen. Gerade in der ersten Halbzeit, als wir 40 Minuten wirklich gut dagegen gehalten haben, dann sind wir ein bisschen eingebrochen. Ich hoffe, ich konnte ein paar gute Sachen halten, ein bisschen was für mein Team, ein bisschen unterstützen.
2: Gestern hatten ja die Werder Frauen sich bei Zweitligist VfL Bochum mit 1-0 durchgesetzt und die zweite DFB-Pokalrunde, die wird heute ab 17 Uhr ausgelost. Und in der zweiten Basketball-Bundesliga ist heute Saisonauftakt für die Eisbären Bremerhaven. Es geht in Bremen gegen Orange Academy Ulm. Das dritte Viertel ist gerade zu Ende gegangen und steht 70-72 aus Sicht der Eisbären.
1: Danke, Felix.
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1: Ja, 27 Grad in Harpstedt. Das sind Temperaturen Ende September. 26 Bremerhaven und auch Bremen. Bleibt doch noch ein bisschen bei diesen Werten in den Nachmittag hinein. Genießen wir das also mit reichlich Sonnenschein, einigen durchziehenden Wolkenfeldern, insgesamt trocken.
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1: Um 16.30 Uhr A1 Bremen-Hamburg, streckenweise stockender Verkehr weiterhin zwischen dem Horster Dreieck und Stillhorn. Die A7 Flensburg-Hannover ist bis morgen früh um 5 Uhr in beiden Richtungen zwischen Hamburg-Stelling und Heimfeld gesperrt. Und Sperrung weiterhin auch in Bremen noch bis zum 5. Oktober. Der Osterdeich zwischen Altenwall und der Lüneburger Straße in beiden Richtungen.
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1: Im Studio Norbert Kunze, herzlich willkommen. Ich wünsche Ihnen einen schönen Sonntag.
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0: Hier ist Bremer 1 am Sonntag. So, die Vorbereitungen für die Feierlichkeiten zum Tag der Deutschen Einheit, also am kommenden Wochenende bzw. in der kommenden Woche, die sind ja durchaus zu spüren. Ich rede nicht nur von der Sperrung des Osterdeichs in Bremen, sondern natürlich auch von den ganzen Aufbauten und vielen, vielen anderen Vorbereitungen. Auch wir hier im Programm von Bremen 1 bereiten uns natürlich entsprechend vor, um für Sie unterschiedliche Themen aufzuarbeiten. Wir haben beispielsweise mal geschaut, gibt es eigentlich in Bremen, Bremerhaven oder Niedersachsen Orte, die zum Beispiel eben an die Zeit vor dem Mauerfall erinnern, an die Grenze, die uns dann die Teilung Deutschlands ins Gedächtnis rufen sollen, als Mahnmal. Kurz vor diesem Tag der Deutschen Einheitsfeier, also nächstes Wochenende, haben wir einige dieser Orte besucht und unsere Reporterin Kerstin Burlage ist zunächst einmal ganz weit in den Osten Bremens gefahren.
1: Der Osterholzer Friedhof direkt vor dem Haupteingang. Hier steht ein schmaler, viereckiger Betonpfahl. Seine Farben sind schon etwas verblasst, aber die schräg aufgemalten schwarz-rot-goldenen Streifen verraten es noch. Dies ist ein Grenzpfosten, der einmal am Übergang zur DDR stand.
2: Wie man gerade sieht und hört, fahren ja ganz viele Menschen an diesem Südausgang vorbei. Und deswegen freue ich mich, dass dieses Mahnmal an die Teilung Deutschlands und auch an die Mauertoten jetzt hier an prominenter Stelle steht.
1: Sagt Ortsamtsleiter Ulrich Schlüter. Er hat nach der Wende in Ostdeutschland gearbeitet und sich deshalb dafür stark gemacht, dass dieser Grenzstein hier aufgestellt wird. Er soll an die innerdeutsche Grenze erinnern, an der auch Menschen erschossen wurden. Jüngere Leute wüssten das oft gar nicht mehr, sagt Schlüter. Auch Teile der Mauer, die Deutschland in zwei Hälften getrennt hat, sind zum Denkmal geworden. Sie stehen in der Überseestadt, in der Fahr und in Oslepshausen. Ein viertes Stück Mauer findet sich am Hauptbahnhof zwischen Grünfläche und Straßenbahnschiene. Der Berliner Bildhauer Ben Wagin hat daraus ein Kunstwerk gestaltet.
3: Mit drei Schlagworten: Todes, Mauer und Krieg und eine schwere Eisenkette angehängt.
1: Beschreibt die Kulturwissenschaftlerin und Stadtführerin Christine Holzner-Rabe das Monument, das auf diese Weise ebenfalls an die Mauertoten gemahnt. Es steht hier seit dem 3. Oktober 2010.
3: Und im Zuge dieser Aufstellung ist dann auch dieser Platz in Platz der Deutschen Einheit umbenannt worden.
1: Etwa eine Viertelstunde Fußweg ist es von hier zum Bremer Marktplatz. Dort steht das denkmalgeschützte Deutsche Haus, an dem in großen weißen Lettern eine Inschrift prangt.
3: Gedenke der Brüder, die das Schicksal unserer Trennung tragen.
1: Christine Holzner-Rabe erklärt, dass dieses Zitat vom damaligen Bürgermeister Wilhelm Kaisen selbst stammt, der es 1955 dort anbringen ließ.
3: Die Mauer war noch nicht gebaut und mit dieser Inschrift ist an diese Menschen gedacht worden, die damals ja auch ganz schlecht reisen konnten und 1961 war ja dann auch ziemlich Schluss.
1: Denn die Mauer wurde gebaut und die Grenze zwischen Ost- und Westdeutschland mit Grenzpfählen abgesteckt. An diese Zeit erinnern die Mahnmale in Bremen und zugleich auch daran, dass die deutsch-deutsche Teilung überwunden ist.
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So, die Bee Gees und Night Fever. Der Titel ist vorbei. Vorbei ist auch in der Basketball Pro A, also der zweiten Liga. Da spielt der Eisbär im Bremerhaven. Und wenn mich nicht alles täuscht, haben sie es gewonnen. Mit 92-91. Super knapp gegen Orange Academy. Und vorbei ist auch in der Regionalliga ein Fußballspiel zwischen dem Bremer SV am Panzenberg Heimspiel gegen den Tabellenführer Flensburg. Jetzigen Tabellenführer, denn Flensburg hat gewonnen mit 3-0.

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1: Mit Jana Kreuz. Polizei nimmt Männer wegen Terrorverdachts nahe britischer Militärbasis fest. Banaschak und Brandner kandidieren wieder für Grünenspitze. Fischer und Pinguins verlieren in Wolfsburg. Das Wetter sonnig und kaum Wolken bei bis zu 26 Grad. Nach der Festnahme von 5 Männern in der Nähe eines Luftwaffenstützpunkts in Großbritannien gehen die Ermittler von einem terroristischen Hintergrund aus. Die Verdächtigen würden unter dem Verdacht festgehalten, einen Anschlag geplant zu haben. Das teilte die britische Polizei mit. Aus London berichtet Franziska Hoppen.
2: In der Nacht zu Sonntag, kurz vor 1 Uhr morgens, war bei der Polizei ein Anruf über 3 verdächtige Fahrzeuge eingegangen, die offenbar in Richtung des Luftwaffenstützpunktes RAF Fairford fuhren. Daraufhin wurden 5 Männer festgenommen, wegen des Verdachts auf Verstöße gegen das Sprengstoffgesetz und wegen des Verdachts der Vorbereitung einer terroristischen Handlung. Die Antiterrorpolizei leitet die Ermittlungen. Um die Fahrzeuge herum, die in der Ortschaft Welford gestoppt wurden, wurde eine 400 Meter lange Absperrung errichtet, während die Sprengstoffbeseitigungseinheit der Armee sie untersuchten. Als Vorsichtsmaßnahme wurden rund 85 Haushalte evakuiert.
1: Die Grünen-Vorsitzenden Franziska Brandner und Felix Banaschak wollen weiter an der Spitze der Partei bleiben. Getrennt voneinander, aber zeitgleich haben beide mitgeteilt, dass sie auf dem Parteitag Anfang Dezember für eine zweite Amtszeit kandidieren. Mehr dazu von Oliver Neuroth.
3: Banaschak kündigt an, die Partei weiter zu erneuern und er will Vertrauen in die Politik zurückbringen. Brandner spricht davon, kritischer als bisher mit der AfD umzugehen. Dazu möchte sie sich für ein grünes Profil stark machen, das mehr am Alltag der Menschen orientiert ist. Das Führungsduo ist seit Ende 2024 im Amt. Brandner als Vertreterin des real- und wirtschaftspolitischen Flügels, Banaschak als Parteilinker. Der Parteitag hatte die beiden kurz nach dem Ende der Ampelkoalition gewählt, also nach dem Aus für die Grünen als Regierungspartei.
1: In Niedersachsen sind heute tausende Bürger und Bürgerinnen zu Stichwahlen aufgerufen. Und zwar in den Kommunen, in denen Ober- und Bürgermeister sowie Landräte im ersten Wahlgang keine absolute Mehrheit erhalten haben. Über die Stichwahlen in den Kreisen Friesland und Wesermarsch berichtet Frank Jacobs.
4: Spannend wird's im Kreis Friesland im Wangerland. Da muss Amtsinhaber Marius Sletzak von der SPD gegen Thies Fischer, CDU, in die Stichwahl. Sletzak lag bei der ersten Wahl deutlich hinten. Das ist wohl die Quittung der Wähler. Denn in Sletzaks Amtszeit fällt unter anderem die Pleite der Wangerland-Touristik und dem damit verbundenen Verkauf mehrerer Campingplätze und die Schließung von Schwimmbädern in der Gemeinde Wangerland. In Bockhorn muss noch Bürgermeister Kretek in die Stichwahl. Er holte mehr Stimmen als sein 24 Jahre alter Herausforderer Marcel Hans von der SPD. In Brake kämpfen die Steuerberaterin Jacqueline Günther und der Elektrofachplaner Daniel Jochens um den Bürgermeisterstuhl. Beide sind parteilos und haben 5 Jahre Erfahrung mit Ratsarbeit.
1: Nach dem Auffinden eines schwer verletzten Jugendlichen in Delmenhorst hat die Polizei einen 17 Jahre alten Tatverdächtigen festgenommen. Er kam in Untersuchungshaft. Die Festnahme steht wohl im Zusammenhang mit den Verletzungen, die ein 13-Jähriger gestern früh am Wollepark erlitten hatte. Weitere Einzelheiten nannte die Polizei nicht. Und noch kurz zum Sport. In der deutschen Eishockeyliga haben die Fischer und Pinguins eine Niederlage hinnehmen müssen. Die Bremerhavener verloren auswärts in Wolfsburg knapp mit 2:3. Und das waren die Nachrichten mit Jana Kreuz.
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5: Ja, Temperaturen immer noch im oberen Bereich. 27 Grad werden uns weiterhin gemeldet, zum Beispiel aus Bassum, 26 Bremerhaven und auch Bremen. Es bleibt bei diesen Werten noch ein bisschen. Dann wird es natürlich später am frühen Abend etwas frischer. Aber bis dahin genießen wir reichlich Sonnenschein, nur einige durchziehende Wolkenfelder. Es bleibt trocken und der Wind weiterhin leicht böig aus Ost bis Süd.
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5: Um gleich 17.04 Uhr, Vorsicht, A1 Hamburg-Bremen zwischen Hollenstedt und Heidenau liegt ein Plastikteil auf der Fahrbahn und Vorsicht auch A28 Oldenburg Richtung Leer zwischen Wechleu und Neuenkruge, hier liegen Gegenstände auf der Fahrbahn. Nochmals Vorsicht an 29 Wilhelmshaven Richtung Oldenburg zwischen Sande und Zetel, auch hier Gegenstände auf der Fahrbahn. Dann Sperrung A1 zunächst Bremen-Hamburg, erstmal streckenweise stockender Verkehr noch zwischen dem Horster Dreieck und Stillhorn, aber die A7 bleibt gesperrt Flensburg-Hannover. Und zwar bis morgen früh um 5 in beiden Richtungen zwischen Hamburg-Stelling und Heimfeld. In Bremen ist der Himmelinger Tunnel derzeit in Richtung Sebaldsbrück gesperrt. Und gesperrt bleibt auch der Osterdeich in Bremen zwischen Altenwall-Lüneburger Straße bis zum 5. Oktober in beiden Richtungen.
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5: Im Studio Norbert Kunze, herzlich willkommen, schönen Sonntag.
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0: Live It Up von Mental as Anything. Hier ist der Sonntagnachmittag da auf Bremen. Also wir wollen ganz gerne mal vorausschauen. Heute Abend 21.15 Uhr, wie gewohnt, läuft für Sie auf dieser Welle wieder unser Stichtag. Natürlich aber auch jetzt schon zu hören in der ARD Sounds App und jederzeit auf bremen1.de. Worum geht's? Heute vor 70 Jahren hatte einer der, kann man sagen, wichtigsten Meilensteine des deutschen Nachkriegskinos Premiere, die Halbstarken. Mit Horst Buchholz und Karin Ball. Und da können wir doch noch mal ganz kurz klären, was genau eigentlich ein Halbstarker ist und wie man dazu wird.
1: Wenn Sie an das Erscheinungsbild der Beatle und der Beat-Anhänger denken, die langen Haare und so weiter, dann wird vielleicht auch deutlich, dass in der Beschäftigung mit dem Beat und in der Anhängerschaft ein gewisses Protestverhalten der Jugendlichen sich ausdrückt.
0: Genau, und deshalb ist man offensichtlich ein Halbstarker. Also der Film hatte vor 70 Jahren Premiere im deutschen Kino und das Ganze in unserem Stichtag ARD Sounds App.

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1: Ja, die Sonne lacht. Felix Gerharte im Studio. Du hast das Basketballspiel verfolgt und zwar etwas präziser als ich, weil ich hatte vorhin schon ein Ergebnis gemeldet. Das war noch gar nicht das Endergebnis. Da war, glaube ich, nur eine Sekunde zu spielen.
2: Das mag sein. Ich habe nicht zuhören können. Das Endergebnis ist auf jeden Fall 92-93 aus Sicht der Eisbären Bremerhaven. Erster Spieltag in der zweiten Basketball-Bundesliga. Es ging gegen Orange Academy Ulm. Das ist das Nachwuchsteam des Ulmer Erstligisten und am Ende gab es eben diese ganz knappe Niederlage mit einem Punkt für die Eisbären Bremerhaven. Das Ganze in Bremen. Die ersten vier Spiele bestreiten die Eisbären ja in Bremen. Insgesamt in dieser Saison 7 an der Zahl. Und auch das Trikot mit einer angedeuteten Speckflagge betont die Zugehörigkeit zum Land Bremen und den Zusammenhalt der Städte Bremerhaven und Bremen. Die Fischtown Penguins aus Bremerhaven haben in der deutschen Eishockeyliga ebenfalls knapp verloren. Das war das zweite Spiel hintereinander sogar. Bei den Grizzlies Wolfsburg gab es ein 2:3 aus Fischtown-Sicht. Tite Tedinger.
3: Die Fischtown Penguins kassieren eine ganz, ganz bittere Niederlage trotz der klasse Unterstützung ihrer mitgereisten treuen Fans. Am Ende reicht die Aufholjagd nicht ganz, die Philipp Progisser gestartet hat im Schlussdrittel, nachdem Bremerhaven hier schon 0:3 zurückgelegen hatte. Zwei schnelle Powerplay-Tore im letzten Abschnitt. Beide Male bringt Progisser den Puck von der blauen Linie Richtung Tor. Strahlmeier am Wolfsburger Kasten ist die Sicht verdeckt und plötzlich hatten wir nochmal ein Eishockeyspiel, obwohl die Fischtown Penguins Bremerhaven auch davor hier eine ganz gute Auswärtspartie gemacht hatten. Aber die Effektivität, die geht diesem Team bislang noch in dieser Saison ab. Obwohl es viel aufs Tor schießt, kommt wenig dabei rum. So auch in der Schlussphase. Sie haben alles versucht. Am Ende verliert Bremerhaven aber 2:3.
2: In der Fußball-Regionalliga hat der Bremer SV sein Heimspiel gegen Tabellenführer Weiche Flensburg mit 0:3 verloren. Für den BSV war es die 7. Niederlage im 11. Spiel und das Team ist damit Tabellenvorletzter, punktgleich mit Aufsteiger Todesfelde. In gut 3 Stunden ist Anstoß in der Fußball Nations League. In Spiel 2 unter dem neuen Bundestrainer Jürgen Klopp empfängt Deutschland in Augsburg die Griechen, also Griechenland. Anstoß ist um 20.45 Uhr. 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Und gerade ganz aktuell reingekommen ist die Auslosung im DFB-Pokal-Achtelfinale der Frauen. Die Werder-Frauen spielen auswärts in Mainz. Heute Mittag war ja der ATS Bundentor gegen den Bundesligisten 1. FC Nürnberg ausgeschieden.
1: Danke dir, Felix.
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1: Temperaturen immer noch im Bereich um die 25, 26 Grad, also noch sehr angenehm in den späten Nachmittag, frühen Abend hinein. Bei weiterhin reichlich Sonnenschein, einigen durchziehenden Wolkenfeldern. Es bleibt trocken bei einem leichtböigen Wind.
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1: Um 17.30 Uhr, Vorsicht A1 Hamburg-Bremen, immer noch ein Plastikteil auf der Fahrbahn zwischen Hollenstedt und Heidenau. Und Vorsicht jetzt auch auf der B75 Oldenburger Straße, das ist Delmenhorst Richtung Bremen, Gegenstände auf der Fahrbahn zwischen dem Delmenhorster Dreieck und Bremen-Huchting. A1 Bremen-Hamburg zwischen dem Horster Dreieck und Stillhorn immer noch streckenweise stockender Verkehr. Die A7 bleibt gesperrt, Flensburg-Hannover bis morgen früh 5 Uhr zwischen Hamburg-Stelling und Heimfeld in beiden Richtungen. Und in Bremen bleibt der Hemelinger Tunnel gesperrt in Richtung Sewaldsbrück. Zudem Sperrung am Osterdeich zwischen Altenwahl-Lüneburger Straße in beiden Richtungen noch bis zum 5. Oktober.
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1: Im Studio Norbert Kunze, guten Tag.
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0: Shakira auf Bremen 1 am Sonntag. Ich habe irgendwann mal aufgehört mitzuzählen, wie viele Vergleiche und Namensverbiegungen es in den letzten Wochen gab im Zusammenhang mit dem Bundestrainer, neue Bundestrainer Jürgen Klopp. Also sowas wie Schwarz-Rot-Klopp oder der Bundesklopp oder Ankloppen oder ähnliches. Das, wie gesagt, unzählige Vergleiche und unzählige Namensvergleiche gab es da in der letzten Zeit. Heute Abend beim Fußball-Länderspiel dann, 20.45 Uhr geht's los gegen Griechenland in Augsburg. Da wird das sicherlich auch noch so weitergehen in all den Reportagen und Interviews und aber auch auf den Rängen am Stadion. Denn es gibt einen Fanartikel, der ist eigentlich kaum noch zu toppen oder zu kloppen, wie man noch will. Anne van Eickels klärt auf.
1: Für 8,97 € kann man sich im Internet einen Kloppo kaufen. Um genau zu sein, eine Pappmaske mit aufgedrucktem Kloppgesicht, das man sich dann über das eigene stülpen kann. Für einen Moment selbst mal der Wundertrainer und Heilsbringer sein. Eine nette kleine Partyidee. Und wie bei jedem Hype blüht auch beim Kloppo-Hype das Geschäft mit dem Augenblick. Die Masken werden offenbar knapp. Es sind nur noch 13 Stück auf Lager. Das Original kann mit dem ganzen Hype selbst übrigens so gar nichts anfangen.
2: War mir schon immer zu viel. Hat es irgendwas verändert? Ich kann es 100.000 Mal sagen, ich brauche das nicht, ich sehne mich nicht danach, ich denke nicht drüber nach.
1: Vielleicht aber hilft dieser Kloppo-Hype, zumindest für den Moment. Um die Nationalmannschaft in Ruhe aufzubauen, braucht es Zeit und Geduld. Beides gesteht Fußball-Deutschland den neuen Bundestrainer offenbar zu. Zu sehr lieben die Fans ihren Kloppo.
3: Vorschusslorbeeren kann ich nicht ändern, hohe Erwartungen kann ich nicht ändern. Ich arbeite jetzt daran, dass irgendwann in der Zukunft, langen Zukunft, weit nach vorne, dass wir zurückgucken und denken, puh, was eine geile Zeit. Das ist der einzige Job, den ich habe.
1: Und während sich seit Tagen alle auf Jürgen Klopp stürzen, die neuen Deutschlandkappen oder Pappmasken kaufen, können die Spieler in einem geschützten Raum befreit aufspielen und Fehler riskieren. Klopp wirkt mit seiner Präsenz fast wie ein Schutzschild, allerdings mit Einschränkungen, sagt Abwehrspieler Jonathan Tah.
4: Ich verstehe das, dass viel Fokus auf dem Trainer ist, aber trotzdem sehe ich die Verantwortung bei uns Spielern, das umzusetzen auf dem Platz und wir sind die, die am Ende performen müssen.
1: Auch heute beim Spiel gegen Griechenland in Augsburg. Es ist Jürgen Klopps Heimpremiere als Bundestrainer und es werden nicht wenige wohl nur für Jürgen Klopp ins Stadion kommen. Natürlich für das Original. Ohne Maske.
3: Wegen mir muss niemand ins Stadion kommen. Wir können wegen den Leuten, wegen meiner Mannschaft ins Stadion kommen. Da bin ich super happy.
0: Ja, wunderbar. Also heute Abend Anpfiff 20:45 Uhr. Die ARD überträgt live.

Es ist 17.49 Uhr, Bremen 1 Verkehrsservice aktuell. Vorsicht bitte auf der A1 Bremen Richtung Osnabrück. Dort zwischen Holdorf und Neunkirchenförden brennt ein Fahrzeug. Bitte Vorsicht, Bremen-Osnabrück, ein brennendes Fahrzeug zwischen Holdorf und Neunkirchenförden.

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Na, da bleibt mir ja nur noch, Ihnen noch einen schönen restlichen Abend zu wünschen. Danke für die Aufmerksamkeit am Sonntagnachmittag und danke dafür, dass Sie auch dranbleiben. Der Beat Club gleich mit Lutz Hanka. Ich wünsche Ihnen viel Spaß, schönen Abend noch. Tschüss, sagt Norbert Kunze.

0: Die Tücken der Technik verhindern leider, dass wir im Moment aktuelle Nachrichten senden. Wir holen das natürlich so schnell wie möglich nach und bitten um Entschuldigung. Und ich mache einfach weiter.
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0: Denn das liegt vor und das kann ich Ihnen gerne hier vortragen auch. Es ist noch länger sonnig heute Abend, also ganz so lange ist die Sonne ja nicht mehr da, eine gute Stunde noch, aber ganz angenehm draußen, nur ein paar lockere, doch hohe Wolkenfelder Richtung Elbe, vereinzelt auch mal kompaktere Wolken. Regen gibt es keinen heute Abend. Die Werte sehr angenehm, 18 bis 21 Grad, dazu ein schwacher, zum Teil noch mäßiger und leicht böiger Wind aus Südost. Morgen dann, zu Beginn der neuen Woche, die ganz schön wird, glaube ich. Von der Ems her dichte Wolken zwar und hin und wieder ein bisschen Regen, aber auch mal lockere und kompaktere Wolkenfelder, zeitweise Sonnenschein. Weitgehend trocken, meistens Sonne noch Richtung Lüneburger Heide. Und die Höchstwerte immerhin 18 Grad auf Spiekoog, 21 Grad in Friedeburg und bis 25 Grad im Binnenland. Nicht so schlecht für Ende September.
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0: Um 18 Uhr und eine Minute bitte weiter in Vorsicht auf der Autobahn 1. Bremen-Osnabrück, hier brennt ein Fahrzeug zwischen Holdorf und Neunkirchen-Fürden. Bitte auch aufpassen auf der A7 Hannover-Hamburg. Unfall zwischen Dorfmark und Soltau-Süd. Dort ist die Unfallstelle noch nicht abgesichert. Außerdem Stau und stockender Verkehr. Wir haben die A1 Bremen Richtung Hamburg zwischen Horster Dreieck und Stillhorn auf der gesamten Strecke. Hin und wieder stockt es dort. Die A7 Flensburg-Hannover ist zwischen Stellingen und Heimfeld in beiden Richtungen gesperrt. Da wird gebaut bis morgen früh um 5 und die Umleitung in beiden Richtungen weiträumig über die B205, die A21 und die A1. Und dann haben wir noch den Hemlinger Tunnel in Bremen. Der ist in Richtung Sebaldsbrück gesperrt. Ich wünsche Ihnen allen, dass Sie gut und sicher ankommen.
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0: Der große George Harrison hat mal gesagt, ich bin nur ich selbst, wenn ich eine Gitarre in den Händen habe. Und Frank Zappa, von dem wir wissen, dass er die Dinge auch gerne mal ein bisschen flapsiger formuliert hat, er hat zum selben Thema gesagt, halt den Mund und spiel deine Gitarre. Shut up and play your guitar. Und genau das machen wir auch in den nächsten 2 Stunden, die heute ein bisschen gitarrenlastiger werden als sonst. Aber das ist ja kein Schaden. Und anfangen wollen wir allerdings mit einer Soul-Nummer, einem Klassiker von Aretha Franklin. Think. Ich bin Lutz Janker. Schön, dass Sie da sind. Wünsche Ihnen viel Spaß in den nächsten 2 Stunden. Schönen Abend.

Ein absoluter Beatclub-Klassiker. Hey Joe, das war vor ganz genau 60 Jahren der große Durchbruch für den jungen Jimi Hendrix und sein neu formiertes Trio, seine Experience. Sie haben das Stück aufgenommen am 23. Oktober 66 in London. Das war auch der erste Song, den Jimi mit seinem neuen Produzenten Chas Chandler aufgenommen hat. Und das gibt eine ganz schöne Vorgeschichte dazu, denn im Juli desselben Jahres, da war Chas Chandler mit seiner Band The Animals auf Tour in den USA und die damalige Freundin von Keith Richards, eine gewisse Linda Keith, schleppte Chandler in einen New Yorker Club und dort spielte eben Jimi mit seiner damaligen Kapelle noch, als Jimi James and the Blue Flames, eine etwas feurige Blues-Version dieses Songs Hey Joe. Und Chandler war sofort fasziniert und wusste, dieser Song hat Potenzial und das ist die perfekte Debüt-Single für Jimi Hendrix. Und so hat er ihn überredet, dann mit ihm nach England zu kommen. Und das war vor ziemlich genau 60 Jahren, als Jimi in London landete mit nur wenig Handgepäck, ja, und der Rest ist Musikgeschichte. Und noch etwas Interessantes geschah vor 60 Jahren, nämlich das legendäre Gitarrendoppel der Yardbirds ging zum ersten Mal an den Start, beziehungsweise auf die Bühne. Jeff Beck und Jimmy Page in der Royal Albert Hall in London bei einem Konzert als Opener für die Rolling Stones und dann kurz darauf auch zum ersten Mal im Studio. Und Bernie hat, glaube ich, vor 2 Wochen lief das Ding, hier die Single Happenings 10 Years Time Ago gespielt. Das war tatsächlich die erste gemeinsame Studioaufnahme der beiden mit den Yardbirds. Und während derselben Session entstand auch im Spätsommer 66 das Stück Stroll On. Das war die B-Seite von Happenings 10 Years Time Ago. Und berühmt wurde diese Aufnahme dann auch vor allem durch den Auftritt der Band in dem Kultfilm Blow Up von Michelangelo Antonioni. Eigentlich wollte Antonioni damals Velvet Underground haben für den Soundtrack, aber es war ein bisschen zu teuer oder wäre ein bisschen zu teuer gewesen, die ganze Band dann von New York einfliegen zu lassen. Und so bediente er sich in London eben bei den Yardbirds. Und das war eine gute Entscheidung. Hier kommen die Yardbirds, Stroll On.

Ja, nach Stroll On von den Yardbirds war das Roll On. Mit zwei Altbekannten, die es auch können oder konnten auf der Gitarre. J.J. Cale ist ja leider nicht mehr da. Und Eric Clapton kann es natürlich immer noch ganz gut. Ja, und die beiden haben vor ziemlich genau 20 Jahren, war das 2006, ein großartiges Album gemacht. Die Fans werden sich erinnern. The Road to Escondido. Und das gibt's jetzt demnächst wieder. Und am 20. November wird eine ganz besondere Jubiläumsedition erscheinen. Und unter anderem gibt es drei bisher noch nicht veröffentlichte Songs aus den Original-Sessions von damals. Und eins davon haben wir gerade gehört. Das ist quasi die Vorab-Single Roll On, J.J. Cale. Und Eric Clapton und mit dabei bei der Session übrigens auch damals Billy Preston und John Mayer, also wirklich Top-Besetzung. Ja, und David Coverdale, den feiern wir in der zweiten Stunde heute im Beat Club auf Bremen 1 auch noch, ist diese Woche 75 geworden. Und ich habe heute Mittag nochmal spaßeshalber geschaut, ob es irgendeine Verbindung gibt eigentlich zwischen David Coverdale und Eric Clapton. Die kannten sich ja irgendwie alle vielleicht dann doch. Also die haben nie natürlich in einer Band gespielt zusammen, die haben auch nie gemeinsam ein Album aufgenommen, aber es gibt tatsächlich eine gemeinsame musikalische Wurzel, und das wundert ja irgendwie auch nicht, nämlich den britischen Blues, vor allem die Bewegung der frühen 60er, Mitte 60er Jahre, und da besonders John Mayall und die Blues Breakers, weil David Coverdale immer wieder mal gefragt wird, was waren denn deine persönlichen Lieblingsalben, die dich geprägt haben, und da fällt in Interviews immer wieder der Name Blues Breakers mit Eric Clapton von John Mayall. Mehr also zu Coverdale in der zweiten Stunde, und hier kommen die Blues Breakers. Hier ist nochmal Eric Clapton, All Your Love.

Chris Benning, Motorbiking, der Beat Club heute am 27. September. Am letzten Sonntag hatten wir ja eine spezielle Sendung, die, glaube ich, ganz gut ankam. Ein Jahr in zwei Stunden. Wir haben nur Songs aus dem Jahre 1976 gespielt. Und ein Song musste leider rausfallen aus Zeitgründen. Den würde ich aber heute total gerne nochmal schnell nachholen, weil es mir ein bisschen in der Seele wehtat, weil wir ja ohnehin tendenziell eher zu wenig Frauen in der Sendung haben, also musikalisch, als umgekehrt. Joan Armatradings Album aus dem Jahre 76 war zwar nicht ihr erstes, aber es war ihr großer Durchbruch und gleich das erste Stück hatte es in sich. Und wir sprachen ja schon über Gitarren heute und dass das ein Thema ist in dieser Sendung. Und auf diesem Stück hören wir gleich vier verschiedene Gitarren, nämlich eine sechsseitige von Joan Armatrading selber, eine zwölfseitige von Graham Lyle, eine E-Gitarre von Jerry Donahue und noch eine Pedal-Steel-Gitarre von BJ Cole. Alles auf diesem wunderbaren Stück. Joan Armatrading und Down to Zero.

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2: In der deutschen Eishockey-Liga haben die Fischton Penguins ihr zweites Spiel in Serie verloren. Bei den Grizzlies Wolfsburg gab es ein 2:3. Bremerhaven lag nach 2 Dritteln schon mit 0:3 zurück, kam dann durch einen Doppelpack von Philipp Rogieser zurück, konnte das Spiel aber nicht mehr drehen. Also jetzt 2 Siege und 2 Niederlagen auf dem Konto in der neuen Saison für die Fischton Penguins. Auch die Eisbären Bremerhaven haben zum Auftakt in die zweite Basketball-Bundesliga verloren. In Bremen gab es ein 92:93 gegen Orange Academy Ulm. Im Achtelfinale des Fußball-DFB-Pokals müssen sie die Werder-Frauen bei Mainz 05 antreten. Das hat die Auslosung am späten Nachmittag ergeben. Gestern hatte Werder ja mit 1:0 bei den Zweitligisten vom VfL Bochum gewonnen. Der ATS Bundentor aus der dritten Liga hat sich heute erwartungsgemäß aus dem Pokal verabschiedet. Gegen den Bundesligisten 1. FC Nürnberg gab es auf der Bezirkssportanlage am Kuhhirten ein 0:10. Und um 20.45 Uhr ist Anschluss in der Nations League der Männer. Im Spiel 2 unter dem neuen Bundestrainer Jürgen Klopp empfängt Deutschland in Augsburg Griechenland. 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
1: Aktuell haben wir in Bremen 25, in Bremerhaven 24, Langwedel auch bei 24 und in Nordenham 22 Grad. Es könnte schlechter sein für einen späten September-Sonntag, auch heute Abend noch ein bisschen Restsonne. Dann ziehen mal lockere, mal kompaktere Wolkenfelder durch. Es bleibt überall trocken und die Abendtemperaturen um 20 Uhr liegen immer noch bei 18 bis 21 Grad.
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1: Um genau 18:30 Uhr, 18:30 Uhr, gibt es eine Gefahrenmeldung. Achtung für die A7. Hannover-Hamburg zwischen Dorfmark und Soltau Süd steht ein defektes Fahrzeug. Außerdem stockender Verkehr auf der A1 Bremen Richtung Hamburg zwischen Horster Dreieck und Stillhorn. Dann ist die A7 Flensburg-Hannover zwischen Stellingen und Heimfeld in beiden Richtungen bis morgen früh um 5 gesperrt. Da wird gebaut. Die Umleitung solange weiträumig in beiden Richtungen über die B205, die A21 und die A1. Und Stadtverkehr Bremen, der Hemelinger Tunnel, ist in Richtung Sebalsbrück weiterhin gesperrt. Ich wünsche Ihnen allen, dass Sie gut und sicher ankommen.
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1: Ich sag ja immer, wer nie in Italien war, der hat sein Leben nicht gelebt. Denn das ist ja nicht nur Deutschlands wahrscheinlich beliebtestes Reiseland seit Jahrzehnten, sondern es ist ja auch wirklich jede Reise wert. Nicht nur wegen des Essens und der tollen Strände und der netten Menschen, sondern auch wegen der Kultur und der Musik. Ja, Kostprobe gefällig gibt's gleich hier im Beat Club auf Bremen 1. Italiana. Vorher aber ein bisschen was Psychedelisches mit Jefferson Airplane, Volunteers. Ich bin Lutz Janka, schönen Abend.

Ja, ich hatte das Thema ja eben schon kurz angerissen und dieser Song hier bringt es nochmal auf den Punkt. Reisen nach Italien. Si, viaggiare. Ja, reisen natürlich. Lucio Battisti, unverkennbar einer der großen Cantautori Italiens, einer der einflussreichsten und innovativsten Figuren in der italienischen populären Musik der letzten Jahrzehnte, auch wenn er schon lange tot ist, aber in den 70ern, 80ern war er als Komponist, Interpret unheimlich erfolgreich, hat in seiner Karriere über 25 Millionen Platten verkauft. Ja, und natürlich geht es bei Si Viaggiare nicht um eine wirkliche Reise, sondern um die Reise des Lebens, aber die führt einen ja manchmal eben dann auch nach Italien, wie mich auch neulich wieder nach Apulien, eine sehr schöne Woche, und ich hatte, und deswegen erzähle ich es auch, ein ganz besonderes Buch dabei, eine Reiselektüre, die mir empfohlen wurde. Hotel Celentano heißt dieses Buch. Es ist ein Reisebuch. Es gibt kein wirkliches Hotel, das so heißt, sondern das hat sich der Autor ausgedacht. Das ist Erik Pfeil, den kennen viele vielleicht auch als Autor im Rolling Stone, ein Musikjournalist und auch Italien-Fan. Und die Idee des Buches war, dass er mit seiner Frau Ina kreuz und quer durch Italien reist und nicht die Standard-Touristenpfade natürlich abfährt, sondern er sucht nach legendären, verborgenen Orten aus der italienischen Film-, Musik- und Literaturgeschichte der Nachkriegszeit. Das ist total spannend, die Idee. Und er begibt sich auf Spurensuche nach eben Adriano Celentano, nach Federico Fellini, nach Marcello Mastroianni und natürlich auch nach Lucio Battisti. Und er schreibt das alles fabelhaft, witzig und klug und geistreich und sehr schwärmerisch natürlich und sehr leicht. Also lohnt sich auch für Menschen, die vielleicht nicht gerade auf dem Weg nach Italien sind oder dort nochmal Urlaub machen dürfen. Und man erlernt auch einiges über italienische Rockmusik der frühen 70er, denn auf den ersten Seiten dieses Buches Hotel Celentano stellt Erik Pfeil eine Progressive Rock Band vor, die im Jahr 1971 in Bordighera gegründet wurde mit dem schönen Namen Museo Rosenbach, also Museum Rosenbach. Der Name ist wohl abgeleitet von einem deutschen Verleger namens Rosenbach, den es mal so gab. Und 1973 hat diese Band ihr einziges Album in dieser Frühphase veröffentlicht. Das hieß Zarathustra, gilt als Meilenstein eines der besten Alben des italienischen Progressive Rock. Und das ist doch mal ein Versuch wert in dieser Sendung. Wir sind ja immer sehr international. Und deswegen möchte ich da gerne mal ein Stück spielen. Also hier Super Uomo, der Supermann. Hier sind Museo Rosenbach zum ersten Mal im Beat Lover Bremen 1.

Ja, und das war's schon. Don't Let's Start. Das waren They Might Be Giants, dieser Beat Club auf Bremen 1. Diese Sendung natürlich nicht nur heute, ist ja und soll auch immer sein, so eine Zeitreise durch die Jahrzehnte. Und da sind wir jetzt mal in den strahlenden 80ern im Jahr 1986 angekommen. Da hat nämlich diese amerikanische Alternative Band aus Brooklyn ihren großen Erfolg gehabt mit Don't Let's Start. Aber kaum noch jemand erinnert sich daran. Dabei ist diese Band damals bekannt geworden, vor allem durch zwei Sachen. Und zwar gab es eine Anrufbeantworteraktion, Dial a Song. Damals spielten They Might Be Giants ihre Songs auf einen Anrufbeantworter. Und da konnte man die dann anhören, wenn man da angerufen hat. Und waren auch die erste Majorband übrigens, die ihre Songs als, Achtung, MP3 veröffentlichten. Klingt heute wie ein Anachronismus, aber war damals ja der heiße Scheiß. They Might Be Giants und ein Song, Don't Let's Start, wenn wir ehrlich sind, könnte auch heute immer noch ein Hit sein. So modern klingt diese Nummer. Ja, wir bleiben noch ein bisschen in diesem interessanten Musikjahr. Da gab es ja zum Beispiel Madonnas Album True Blue. Der Aufstieg von Whitney Houston war auch 1986. Das Ende von Bands wie Queen oder den Smiths, zumindest das vorläufige Ende. Und es gab natürlich auch sonst in der Welt furchtbare Sachen, das Desaster von Tschernobyl zum Beispiel und die Challenger-Katastrophe, also technologische Katastrophen, aber in den Musikstudios, da setzte man immer mehr auf Studio-Gimmicks, keine Platte mehr ohne Drum-Machines damals und da waren Prefab Sprout aus England eine wohltuende Ausnahme mit einem sehr warmen, melodischen, organischen, poetischen Sound. Und einer Nummer, die war schon 1985 auf dem tollen Album Steve McQueen drauf. Damals hieß hier noch Goodbye Lucille Number One und dann Anfang 86 wurde das Ding nochmal als Single veröffentlicht und da hieß es dann plötzlich Johnny, Johnny, hier sind Prefab Sprouts.

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1: Mit Falko Puppe, guten Abend. Britische Polizei nimmt 5 Terrorverdächtige fest. Grünenspitze hofft auf Wiederwahl. Polizei Delmenhorst fasst nach Angriff auf 13-Jährigen einen Tatverdächtigen. Das Wetter am Abend freundlich und mild. In der Nacht wechseln bewölkt und meist trocken. Tiefste Werte bei 11 Grad. Nach der Festnahme von 5 Männern in der Nähe eines US-Luftwaffenstützpunkts in Großbritannien gehen die Ermittler von einem terroristischen Hintergrund aus. Die Verdächtigen würden unter dem Verdacht festgehalten, einen Anschlag geplant zu haben, teilte die britische Polizei mit. Aus London berichtet Franziska Hoppen.
2: In der Nacht zu Sonntag, kurz vor 1 Uhr morgens, war bei der Polizei ein Anruf über 3 verdächtige Fahrzeuge eingegangen, die offenbar in Richtung des Luftwaffenstützpunktes RAF Fairford fuhren. Daraufhin wurden 5 Männer festgenommen, wegen des Verdachts auf Verstöße gegen das Sprengstoffgesetz und wegen des Verdachts der Vorbereitung einer terroristischen Handlung. Die Antiterrorpolizei leitet die Ermittlungen. Um die Fahrzeuge herum, die in der Ortschaft Welford gestoppt wurden, wurde eine 400 Meter lange Absperrung errichtet, während die Sprengstoffbeseitigungseinheit der Armee sie untersuchten. Als Vorsichtsmaßnahme wurden rund 85 Haushalte evakuiert.
1: Die Grünen-Vorsitzenden Franziska Brandner und Felix Banaschak wollen weiter an der Spitze der Partei bleiben. Beide teilten mit, dass sie auf dem Parteitag der Grünen Anfang Dezember für eine zweite Amtszeit kandidieren werden. Aus Berlin dazu Oliver Neuroth.
3: Banaschak kündigt an, die Partei weiter zu erneuern und er will Vertrauen in die Politik zurückbringen. Brandner spricht davon, kritischer als bisher mit der AfD umzugehen. Dazu möchte sie sich für ein grünes Profil stark machen, das mehr am Alltag der Menschen orientiert ist. Das Führungsduo ist seit Ende 2024 im Amt. Brandner als Vertreterin des real- und wirtschaftspolitischen Flügels, Banaschak als Parteilinker. Der Parteitag hatte die beiden kurz nach dem Ende der Ampelkoalition gewählt, also nach dem Aus für die Grünen als Regierungspartei.
1: Nach dem Angriff auf einen 13-Jährigen in Delmenhorst hat die Polizei einen Tatverdächtigen gefasst. Ein Richter erließ gegen den 17-Jährigen Haftbefehl. Er sitzt nun in Untersuchungshaft. Der 13-Jährige war gestern früh im Wollepark schwer verletzt aufgefunden worden. Weitere Einzelheiten nannte die Polizei nicht. Claudia Schuch wird neue Bürgermeisterin in Sieke. Die Einzelbewerberin setzte sich mit rund 53% gegen Wilken Hartje von der CDU durch. Er kam auf fast 47%. Schuch übernimmt das Amt am 1. November von Suse Laue. In Niedersachsen gab es heute insgesamt 123 Stichwahlen. Gewählt wurden Bürgermeister, Oberbürgermeister und Landräte. Weitere Ergebnisse werden im Laufe des Abends erwartet. Beim DFB-Pokal der Frauen ist der ATS Buntentor in der ersten Runde ausgeschieden. Der Bremer Drittligist unterlag dem Bundesliga-Team aus Nürnberg mit 0:10. In der deutschen Eishockey-Liga haben die Fischtown Pinguins eine Niederlage kassiert. Die Bremerhavener verloren in Wolfsburg mit 2:3. Tide Tedinger.
4: Die Grizzlies Wolfsburg waren offensiv lange das effektivere, das zielstrebigere Team. Legten eine 3:0 Führung vor durch Tore von Feser, den langjährigen Bremerhavener, die Fischtown Penguins Ikone Ross Mauermann, der jetzt in Wolfsburg spielt, und durch Matt Schupani. Aber im Schlussdrittel, da kamen die Fischtown Penguins Bremerhaven wieder zurück in diese Partie. Brugisa mit 2 Überzahltoren, 2 Schüsse von der blauen Linie, beide verdeckt. Und dann gab es noch mal eine richtig spannende Schlussphase, in der die Grizzlies Wolfsburg mächtig unter Druck gerieten. Aber der Regel hielt. Bremerhaven verliert in Wolfsburg am Ende 2:3.
1: Am ersten Spieltag der zweiten Basketball-Bundesliga hat Bremerhaven seine Partie verloren. Die Eisbären unterlagen den Gästen aus Ulm mit 92:93. Und das waren die Nachrichten mit Falko Puppe.
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5: Ja, Sonne ist weg, aber immer noch angenehme Werte über der 20-Grad-Marke fast überall. Und so geht es in der Nacht auch weiter, wechselnd wolkig und gering bewölkt mit klaren Phasen in der zweiten Nachthälfte. Dann mehr Wolken von der Ems her, vor allem in Ostfriesland. Dann dichtere Wolken gegen morgen und dann auch hier und da ein bisschen Regen möglich. Für die meisten aber geht es trocken durch die Nacht. Temperaturen gehen zurück auf 16 bis 11 Grad. Dazu ein schwacher und irgendwann auch kaum noch spürbarer Wind aus südlichen Richtungen. Wie geht's weiter in der neuen Woche? Am Montag, es wird ja eine Festwoche hier für Bremen und Bremerhaven. Die Aussichten sind eigentlich ganz schön. Ich mache mal nur den Montag erstmal. Also morgen dichtere Wolken von der Ems über Ostfriesland bis zur Deutschen Bucht. Hin und wieder ein bisschen Regen, sonst aber eher lockere und kompaktere Wolkenfelder im Mix. Zeitweise Sonnenschein. Für die meisten geht's trocken durch den Tag, am meisten Sonne Richtung Lüneburger Heide. Die Höchstwerte morgen 18 bis 25 Grad.
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5: Genau 19 Uhr und 5 Minuten, die A1 Bremen Richtung Hamburg. Hier stockt es auf der gesamten Strecke zwischen Horster 3 und Stillhorn. Die A7 Flensburg-Hannover ist zwischen Stellingen und Heimfeld in beiden Richtungen gesperrt. Bis morgen früh wird da gebaut. Bis 5 Uhr soll das gehen. Die Umleitung so lange in beiden Richtungen großräumig über die B205, die A21 und die A1. Haben wir noch was? Nee. Doch, hier, Stadtverkehr Bremen natürlich noch. Der Hemelinger Tunnel ist weiterhin gesperrt in Richtung Sebalsbrück. Ich wünsche Ihnen allen, dass Sie gut und sicher ankommen.
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5: Mit Ozanka heute und ja, einem unserer absoluten Stammhörer. Hans-Peter Beer heißt er. Er begleitet diese Sendung seit vielen Jahren sehr wohlwollend und konstruktiv. Erst vor ein paar Tagen hat er mir eine Mail geschickt. Und jetzt, lieber Hans-Peter, und deswegen wirst du gleich eine besondere Rolle in dieser Sendung spielen, ist eine alte Mail von dir auf wundersame Art und Weise wieder aufgetaucht. Und darum geht's dann gleich ausführlich. Du darfst dich freuen. Alle anderen natürlich auch. Und los geht's mit den Trucks und With a Girl Like You.

Liebe Bitklubber oder Bitklubber, ganz wie man möchte, ich würde gern mal hören von der kanadischen Rockband The Guess Who, die Top 10 Single No Time, habe ich schon seit Ewigkeiten nicht mehr im Radio gehört. Jetzt ist sie gelaufen an diesem Sonntagabend und diesen Wunsch hat Hans-Peter Beer, der ein Stammhörer dieser Sendung ist, großer Fan, in einer Mail geschrieben. Das Dumme ist nur, diese Mail hat er mir schon vor ziemlich genau 5 Jahren geschrieben, am 15. September 2021. Und ich weiß noch genau, dass ich diesem Wunsch irgendwann mal nachkommen wollte. Und dann ist, wie man das ja so kennt, jeder kehre vor seiner eigenen Tür, ist diese Mail verschwunden, dieser Wunsch untergegangen. Und jetzt aber auf wundersame Art und Weise ist diese Mail, gibt ja keine Zufälle, wieder aufgetaucht. Und jetzt habe ich gedacht, jetzt erfülle ich diese Wünsche. Ich meine, auf 5 Jahre mehr oder weniger kommt es ja dann am Ende auch nicht drauf an. Und es ist ja eine tolle Nummer, die wir gerade gehört haben. No Time, The Guess Who, 1969, eine Single. Und Hans-Peter hat in seiner Mail damals noch einen zweiten Wunsch geäußert, nämlich was von Jack Bruce in seinem Album Harmony Row zu spielen. Und weil er jetzt so lange hat warten müssen, möchte ich diesen Wunsch auch noch gleich miterfüllen, weil wir alle was davon haben. Jack Bruce war ja nicht nur der Cream-Frontmann, sondern schon Anfang der 60er ein gefragter Sideman der britischen Jazz-Blues-Szene, hat in Alexis Corners Blues Incorporated gespielt, war bei der Grand Bond Organization, bei Manfred Mann und hat auch nach der Trennung von Cream ja noch ganz, ganz tolle Platten gemacht, unter anderem Harmony Row 1971 und galt immer, so hat er es gesagt, sein absolut Lieblings-Solo-Album, weil es eben eine enorme Vielfalt hatte damals und ein bisschen die Grenzen des klassischen Rock gesprengt hat. Da konnte man Jazz hören, Folk, Classic, Progressive Rock und auch östliche Einflüsse. Und auch ein persönliches Konzept steckte hinter dieser Platte und dem Namen vor allem, denn Harmony Row, das war die Straße in Glasgow, in der Jack Bruce aufgewachsen ist. Und er lebt auf diesem Album in diesen Songs nochmal einen Tag in Glasgow. Ja, das Album ging damals komplett unter und gilt heute als Meisterwerk. Deswegen jetzt davon das Stück You Burned the Tables on Me. Ein Wunsch mit 5 Jahren Verspätung, aber nicht weniger herzlich. Jack Bruce hier im Beat Club auf Bremen.

Eine wunderbare Mischung aus Blues und Soul in diesem absoluten Klassiker aus dem Jahr 1974. Der amerikanische Bluesänger Lattimore und sein wahrscheinlich größter Hit Let's Straighten It Out, der auch oft gecovert wurde von Leuten wie zum Beispiel Gwen McRae, B.B. King, Billy Jackson, Etta James, Clarence Carter und vielen anderen auch. Ja, und dieser Lattimore ist leider vor kurzem im Alter von 86 Jahren gestorben. Sein letztes Album war 2013 eine Hommage an Ray Charles und noch zu Lebzeiten wurde er in die Blues

Wir hören das gleich, denn auf ihrem Album New Moon Daughter 1995 erschien das, war tatsächlich eine Coverversion eines Monkees-Klassikers, nämlich Last Train to Clarksville, zu finden. Und die Frage natürlich, warum sie ausgerechnet diesen Song aufgenommen hat, lässt sich beantworten mit einer persönlichen Kindheitserinnerung, habe ich gelesen, denn sie wuchs offenbar mit den Songs der Monkees auf und hat dieses Originalstück oft während ihrer Klavierstunden gehört. Eine tolle Geschichte, vor allem wenn sie stimmt, und wenn nicht, ist es trotzdem eine schöne Geschichte, und der Song ist auch wirklich es wert, hier gespielt zu werden. Also Rest in Peace Cassandra Wilson, hier wunderbare Version von Last Train to Clarksville im Beat Club.

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1: Mit Felix Gerhardt.
2: In der deutschen Eishockeyliga haben die Fishtown Penguins ihr zweites Spiel in Serie verloren. Bei den Grizzlies Wolfsburg gab

0: sein 2:3. Bremerhaven lag nach zwei Dritteln schon mit 0:3 zurück, kam dann durch einen Doppelpack von Philipp Brugiser zurück, konnte das Spiel aber nicht mehr drehen. Und auch die Eisbären Bremerhaven haben zum Auftakt in die zweite Basketball-Bundesliga verloren. In Bremen gab es ein 92:93 gegen Orange Academy Ulm. Im Achtelfinale des Fußball-DFB-Pokals müssen die Werder-Frauen bei Mainz 05 antreten. Das hat die Auslosung am späten Nachmittag ergeben. Gestern hatte Werder mit 1:0 bei den Zweitligistinnen vom VfL Bochum gewonnen. Der ATS Bundentor aus der dritten Liga hat sich heute erwartungsgemäß aus dem DFB-Pokal verabschiedet. Gegen den Bundesligisten 1. FC Nürnberg gab es auf der Bezirkssportanlage am Kuhhirten ein 0:10. Und um 20.45 Uhr ist Anstoß in der Nations League der Männer. In Spiel 2 unter dem neuen Bundestrainer Jürgen Klopp empfängt Deutschland in Augsburg Griechenland. Und Klopp warnt davor, den Gegner auf die leichte Schulter zu nehmen.
1: Und jetzt spielen wir gegen Griechenland, die möglicherweise im Moment mit ihrer goldenen Generation unterwegs sind. Ich weiß nicht, wenn man das letzte Mal in Griechenland in Dortmund, einen bei Brighton, einen bei Arsenal, einen bei Lissabon hatte, alles Offensivspieler, alle kreativ, alle gut. Und die spielen alle in dieser Mannschaft.
0: Und das Erste überträgt das Spiel live und es gibt eine Vollreportage zum Hören in ARD Sounds und auf sportschau.de.
2: Danke Felix, schönen Feierabend.
3: Danke.
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2: Ja, Sonne ist weg, aber es gibt immer noch ganz angenehme Temperaturen zum draußen sitzen. In Bremen 24 Grad, Bremerhaven 23, Grasberg 21 und Ganderkesee auch bei 23 Grad. Es ziehen ein paar lockere oder kompaktere Wolken durch. Es bleibt überall trocken. Abendwerte auch dann weiter noch zwischen 18 und 20, 21 Grad. Dazu ein schwacher Wind, der immer mehr nachlässt. Und solange er noch leicht böig weht, aus Richtung Südost kommt.
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2: Um ganz genau 19:30 Uhr, 19.30 Uhr. Immer noch Achtung. Die Warnmeldung für die B210 Wittmund-Wilhelmshaven. Hier ein defekter PKW steht zwischen Schortens und dem Wilhelmshavener Kreuz an der A29. Bitte aufpassen. Auf der B210 Wittmund-Wilhelmshaven ein defekter PKW zwischen Schortens und der A29. Dann stockender Verkehr auf der Strecke A1 Bremen Richtung Hamburg zwischen Horster Dreieck und Stillhorn. Die A7 Flensburg-Hannover weiterhin zwischen Stellingen und Heimfeld. Wegbauarbeiten bis morgen früh um 5 in beiden Richtungen gesperrt, solange die Umleitung großräumig in beiden Richtungen über die B205, die A21 und die A1. In Bremen ist der Hemelinger Tunnel weiterhin Richtung Sebaldsbrück gesperrt. Und noch eine Meldung für den Stadtverkehr. Bremen, die Einheitsfeierlichkeiten, ja, werfen, kann man das sagen, so ihre Schatten voraus oder ihre Parkverbote und Fahrverbote. Denn der Osterdeich ist zwischen Altenwall und Lüneburger Straße in beiden Richtungen bis zum 5. Oktober gesperrt. Da muss ich mir nachher auch einen anderen Weg zurücksuchen. Ich wünsche Ihnen allen, dass Sie gut und sicher ankommen.
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2: David Coverdale ist diese Woche 75 Jahre jung geworden. Er war natürlich nie bei Led Zeppelin, aber hatte ein starkes Faible für deren Musik, was sich auch in seiner Art des Songwritings niederschlug. Und das hören wir gleich auch ganz genau. Aber vorher gibt es noch Musik von Three Dog Night. Damit geht's los in dieser letzten halben Stunde. Mama told me not to come. Weiterhin viel Spaß, schönen Abend.
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Whitesnake waren das hier im Beatlob auf Bremen 1 und Judgment Day. Und ein Schelm, der beim Hören dieses Stückes eben an Kashmir von Led Zeppelin gedacht hat. Gibt es da Ähnlichkeiten? Nein, das habe ich mir, glaube ich, nur eingebildet, oder? Oder war David Coverdale? Na klar, er war natürlich doch ein großer Fan von Led Zeppelin. Ich habe es eben schon gesagt. Also erstaunlich, dass es da keine Plagiatsvorwürfe höheren Ausmaßes gab. Also Faszination von David Coverdale für Led Zeppelin offensichtlich zu hören. Natürlich auch in der Art, wie er sang, erinnert das doch hier und da stark an Robert Plant. Und es gibt uns eine ganz spannende Platte auch, die David Coverdale mit Jimmy Page gemacht hat. 1993 erschien die Coverdale Page. Haben wir vor 2 Jahren auch mal vorgestellt. Hier in der Sendung kann ich wirklich auch nur empfehlen. Ja, David Coverdale, 75 geworden dieser Woche. Ein toller Sänger, bluesgetränkt, ganz tief, vor allem in den Höhentönen war er sehr kräftig und dazu natürlich auf der Bühne auch sehr präsent. Oft ja auch lasziv, glaube ich, sagt man dazu. Und er hat vor allem als Frontmann eben 2 epochale Hardrock-Bands geprägt. Natürlich Gründer und Kopf von Whitesnake, haben wir eben gehört. Und natürlich war er auch Nachfolger von Ian Gillan bei Deep Purple, zumindest für 3 Jahre, von 73 bis 76. Und das damals aus dem Nichts, quasi aus einer Boutique, in der er vorher gearbeitet hat, rausgeholt, war er der Retter der Bands. Und durch ihn bekam eben Alben wie Burn oder Stormbringer auch eine deutlich funkigere und vor allem bluesigere Note. Und deswegen gibt es jetzt von Burn auch zum 75. von David Coverdale eine Nummer, die er ganz besonders geprägt hat, die ich bis heute ganz toll finde. Hier sind die Purple und Mistreated.

The Who Wonders und How Ever Much I Booze von ihrem Album Who By Numbers 1975. Angeblich soll Pete Townsend diese Nummer geschrieben haben in der Nacht, in der er mit dem Alkohol abgeschlossen und aufgehört hat. Das wirklich stimmt, können wir natürlich nicht nachweisen. Auf jeden Fall passt es in das Gesamtbild, denn dieses Album Who By Numbers war eigentlich mehr ein Pete Townsend Album als ein veritables Bandalbum von The Who, weil Townsend in seinen Songs all das verhandelte, was ihn gerade so beschäftigte, ausgerechnet der Mann, der in My Generation noch gesungen hatte, ich hoffe, ich sterbe, bevor ich alt werde, war plötzlich voll in der Midlife-Crisis. Also spannendes Album, das 50-jähriges Jubiläum zwar schon eigentlich gefeiert hat, aber es gibt Ende Oktober eine limitierte Deluxe Edition The Who By Numbers in einer ganz besonderen Jubiläumsausgabe. Und apropos alter Wein in neuen Schläuchen, es gibt auch wieder ein altes Stück von Mark Bolan und T-Rex, nämlich Funky London Childhood. Ein Stück, das schon in den 70er Jahren aufgenommen worden war, aber zu Lebzeiten nicht mehr als Single veröffentlicht wurde. Später hat man den Track dann in Visions of Domino umbenannt und für ein Album 1977 neu aufgenommen. Und jetzt gibt es das Originalstück wieder digital, aber auch als physisches Boxset. Und wir hören es hier im Beat Club. Hier sind T-Rex, Funky London Childhoods.

So, das war's für heute mit dem Beat Club. Am kommenden Sonntag gibt es quasi als Höhepunkt der Einheitsfeier und der Deutschen Festwoche hier in Bremen auch einen ganz besonderen Beat Club, nämlich einen Beat Club mit lauter Musik aus Deutschland, Rock, Pop, Beat, der man nicht mal anhört, dass sie aus Deutschland kam, aber das macht die Sache umso spannender und Bernd Schlesselmann ist dann am kommenden Sonntag hier ihr Gastgeber. Und gleich geht's weiter mit Anja Görz hier auf Bremen 1. Viel Spaß mit ihr und Ihnen allen einen entspannten Ausklang. Aus dieser Woche wünscht Lutz Anker und einen schönen Abend.

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1: Mit Falko Puppe, guten Abend. Regierungskoalition ist bei geplanter Pflegereform weiter uneins. Britische Polizei nimmt 5 Terrorverdächtige fest. Jascha Rohr wird Oberbürgermeister in Oldenburg. Das Wetter Ende Nacht wechselnd bewölkt und meist trocken, tiefste Werte bei 11 Grad. Die geplante Pflegereform sorgt weiter für Streit in der schwarz-roten Koalition. SPD-Fraktionschef Matthias Mirsch nennt die Regierungspläne ein Kürzungspaket und droht damit, sie im Bundestag zu blockieren. Die SPD fordert, die Eigenanteile bei den Pflegekosten zu deckeln. Das lehnt Gesundheitsminister Carsten Lindemann von der CDU ab. Aus Berlin, Oliver Neuroth.
2: Der Pflegedeckel der SPD sieht vor, dass ein bestimmter Eigenanteil von Pflegebedürftigen im Heim eine Grenze nicht überschreitet. Mittelfristig 1.500 Euro im Monat. Das wären knapp 300 Euro weniger als im Moment. Hier setzt die Kritik von Gesundheitsminister Linnemann an. Nach seinen Worten löst eine Entlastung in dieser Höhe nicht das Grundproblem, nämlich dass die Heimrechnungen pro Monat insgesamt oft 3.000 Euro und mehr betragen. Der CDU-Minister will im Oktober eine Kommission einrichten, die strukturell die Pflegeversicherung fit machen soll für die 2030er Jahre.
1: In Großbritannien haben die Behörden möglicherweise einen Terrorangriff auf einen Luftwaffenstützpunkt vereitelt. 5 Verdächtige wurden festgenommen, die in Fahrzeugen auf dem Weg zur US-Basis Fairford gewesen sein sollen. Auf Fairford sind US-Langstreckenbomber stationiert, die auch im Irankrieg zum Einsatz kommen. In Niedersachsen haben die Menschen heute in 123 Stichwahlen über Bürgermeister- und Landratsposten in Städten und Landkreisen entschieden. Nach und nach werden die Ergebnisse bekannt. Aus der Nachrichtenredaktion Sven Kuhnen.
3: In Oldenburg wurde Jascha Rohr mit rund 52% der Stimmen zum neuen Oberbürgermeister gewählt. Er war von Grünen und CDU vorgeschlagen worden. In Nachim im Kreis Verden wurde der parteilose Bürgermeister Rainer Ditzfeld mit 54% in seinem Amt bestätigt. Per Beiersdorf wird mit 67% neuer Bürgermeister der Gemeinde Stur. In Rothenburg wurde Stefan Fuchs als unabhängiger Kandidat gewählt. Claudia Schuch wurde zur neuen Bürgermeisterin in Sieke. Knappe Entscheidungen auch im Landkreis Ammerland. CDU-Kandidat Henrik Lehners wird neuer Landrat.
1: Beim DFB-Pokal der Frauen ist der ATS Buntentor in Runde 1 ausgeschieden. Der Bremer Regionalligist unterlag dem Bundesliga-Team aus Nürnberg mit 0:10. In der deutschen Eishockey-Liga haben die Fischtown Pinguins eine Niederlage kassiert. Die Bremerhavener verloren in Wolfsburg mit 2:3. Am dritten Spieltag der Basketball-Bundesliga hat Oldenburg seine Partie gewonnen. Gegen die Gäste aus Hamburg stand es am Ende 75:74. Und das waren die Nachrichten mit Falko Puppe.
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4: Momentan noch 24 Grad in Bremen, 23 in Bremerhaven, in Bassum 23 und Knarrenburg 22 Grad. Überall Wolken dazu. Im Laufe des Abends fallen die Temperaturen auf 18 bis 21 Grad. Und in den kommenden Tagen bleibt es warm, wechselhaft, also Wolken, Sonne und hin und wieder ein bisschen Regen. Morgen Temperaturen bis zu 26 Grad und bis zu 27 Grad sind in der Woche auch noch drin.
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4: Die A7 Flensburg-Hannover ist zwischen Hamburg-Stelling und Heimfeld wegen Bauarbeiten noch bis morgen früh um 5 in beiden Richtungen gesperrt. Die Umleitung führt in beiden Richtungen über die B205, A21 und A1. In Bremen ist der Hemelinger Tunnel in Richtung Sebalsbrück gesperrt. Und nochmal Bremen, der Osterdeich ist zwischen Altenwall und Lüdeburger Straße in beiden Richtungen gesperrt. Das sind schon die Vorbereitungen zum Tag der Deutschen Einheit. Und bis zum 5. Oktober bleibt hier alles gesperrt.
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4: Ja, ich hoffe, Sie hatten ein schönes Wochenende und haben sich jetzt ein bisschen gemütlich gemacht. Die richtig tolle Musik dazu haben wir natürlich. Mein Name ist Anja Götz.
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Schön, dass Sie sich für uns, für Bremen 1 entschieden haben und nicht für den Tatort um 7:45 am Sonntagabend. Das eben war Queen und natürlich belohnen wir das, dass Sie bei uns sind mit der allertollsten Musik. Hier bei uns geht's jetzt weiter mit Sean Tyler, der eigentlich John Michael Kenneth Tyler hieß, bis 2020 gelebt hat. Ist auch über 70 Jahre alt geworden und immer hat er Musik gemacht. Wir hören Sean Tyler mit Breakfast in Marin. Vielleicht wird Ihnen klar, warum dieser Mann auch der Godfather of Boogie genannt wurde.

OMD bei Bremen 1, 20.23 Uhr ist es. Vielleicht kommen Sie ja gerade von Ihrer Hunderunde zurück und der Hund ist mehr mit Ihnen spazieren gegangen als Sie mit dem Hund. Das passiert ja schon mal. Vielleicht ist er auch ein Springer. Also wenn Besuch kommt, hüpft er an denen hoch und das haben Sie auch nicht so gern. Vielleicht gibt es andere Probleme. Vielleicht können Sie nicht in Ruhe kochen, weil der Hund immer um Sie rumspringt und Sie kriegen ihn einfach nicht dazu, dann aus der Küche draußen zu bleiben. All diese Dinge können sich lösen lassen und da haben wir natürlich den Hundeprofi. Martin Rütter hilft Ihnen bei

0: 20.30 Uhr ist es.
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0: Ja, plötzlich ist nochmal wieder sowas wie Sommer da. Das Hoch Arno kommt zurück und bringt noch ein bisschen Wärme auch in den kommenden Tagen. Und in der kommenden Nacht gibt es ein paar Wolken. Es ist zum Teil aber auch sternenklar. Und in der zweiten Nachthälfte gibt es dann von der Ems ein paar mehr Wolken. Vor allem in Ostfriesland gibt es dann gegen morgen dichtere Wolken. Da gibt es auch ein bisschen Regen gegen morgen. Meistens ist es aber trocken in der Nacht. Die Temperaturen fallen dann auf 16 Grad oder 15 auf den Inseln, 14 in Budjadingen und 12 in Bremen.
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0: Die A7 Flensburg-Hannover ist zwischen Hamburg-Stelling und Heimfeld wegen Bauarbeiten bis morgen früh um 5 in beiden Richtungen gesperrt. Die Umleitung führt in beiden Richtungen über die B205, A1 und A21. Bremen, der Hemelinger Tunnel, ist in Richtung Sebalsbrück gesperrt und außerdem in Bremen der Osterdeich zwischen Altenwall und Lüneburger Straße gesperrt in beiden Richtungen. Bis zum 5. Oktober, das sind schon die Vorbereitungen zum Tag der Deutschen Einheit am kommenden Wochenende.
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0: Und hier gibt's jetzt Musik von der Frau, die in diesem Jahr mit den meisten Gewinnchancen in die Verleihung der MTV Music Awards geht.

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1: Oasis, Don't Look Back in Anger. Das Lied erinnert mich an unseren Strandurlaub in Dun, wo wir schön abends noch beim Lagerfeuer am Meer gesessen haben.
0: Oasis. But don't look back in anger. Fleetwood Mac. Tell me lies, tell me sweet little lies. Und Coldplay. Das ist Bremen 1.
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Viertel vor neun ist es, hier ist Bremen 1 und wir haben ja vorhin La Isla Bonita von Madonna gehört. Das ist schon aus dem Jahr 1986, also hat schon ein paar Tage auf dem Buckel. Aber Madonna, die gibt ja jetzt nochmal richtig Gas. MTV Video Music Awards, die werden in der kommenden Nacht verliehen, also ab 1.30 Uhr unserer Zeit geht's in Los Angeles los. Und Madonna ist nach 23 Jahren zum ersten Mal wieder live dabei, also tritt auf, hat sie nicht gemacht. Die führt mit 13 Nominierungen. Kein anderer Künstler, keine andere Künstlerin ist in so vielen Kategorien nominiert wie sie. Noch dazu in den Top-Sparten, also zum Beispiel Video. Da ist sie für Confessions to the Film nominiert. Außerdem als Künstlerin und Song des Jahres für Bring Your Love. Gleich danach folgt dann Taylor Swift. 11 Nominierungen in der Top-Sparte fürs Video des Jahres, zum Beispiel mit The Fate of Ophelia. Aber wie gesagt, Madonna ganz weit vorn, allermeiste Nominierungen. Das soll ihr erstmal einer nachmachen mit 68. Dann möchte ich auch noch sein in dem Alter.

Die Commodores waren das um 7:07 bei Bremen 1. Sollten Sie sich für Fußball interessieren, UEFA Nations League, da läuft ja das Heimspiel Deutschland gegen Griechenland. 6 Minuten sind gespielt, es steht immer noch 0:0. Und in diesem zweiten Spiel als Bundestrainer hat Jürgen Klopp fast die halbe Mannschaft ausgetauscht, sind ganz viele Neue wieder dabei. Und er hat Riesenbock zu spielen, hat Conte zum Beispiel gesagt in einem Interview, der zum ersten Mal dabei ist. Und nach dem 1:1 gegen die Niederlande wird das Team von Kapitän Joshua Kimmich wieder angeführt und gespielt, wie gesagt, jetzt 6 Minuten. Ich erzähle Ihnen gern immer mal wieder, wie es da gerade steht. Im Moment aber noch beim ersten Heimspiel Deutschland-Griechenland unter Kloppo 0:0. Hier ist Bremen 1 jetzt mit Robbie Williams. 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
1: Mit Falko Puppe, guten Abend. Regierungskoalition ist bei geplanter Pflegereform weiter uneins. Britische Polizei nimmt 5 Terrorverdächtige fest. Jascha Rohr wird Oberbürgermeister in Oldenburg. Das Wetter Ende Nacht wechselnd bewölkt und meist trocken, tiefste Werte bei 11 Grad. Die geplante Pflegereform sorgt weiter für Streit in der schwarz-roten Koalition. SPD-Fraktionschef Matthias Mirsch nennt die Regierungspläne ein Kürzungspaket und droht damit, sie im Bundestag zu blockieren. Die SPD fordert, die Eigenanteile bei den Pflegekosten zu deckeln. Das lehnt Bundesgesundheitsminister Carsten Lindemann von der CDU ab. Den aktuellen Streit nennt er nichts Ungewöhnliches. Er schließt eine Einigung bis zur nächsten Kabinettssitzung am Mittwoch nicht aus. In Großbritannien haben die Behörden möglicherweise einen Terrorangriff auf einen Luftwaffenstützpunkt vereitelt. 5 Verdächtige wurden festgenommen, die in Fahrzeugen auf dem Weg zur US-Basis Fairford gewesen sein sollen. Die britische Antiterrorpolizei ermittelt. Auf Fairford sind US-Langstreckenbomber stationiert, die auch im Irankrieg zum Einsatz kommen. Ob ein Zusammenhang besteht, ist unklar. Jascha Rohr wird neuer Oberbürgermeister von Oldenburg. Der Parteilose, der von Grünen und CDU unterstützt wurde, setzte sich bei der Stichwahl mit rund 52% der Stimmen gegen Ulf Pranger von der SPD durch. Erstmals wird im Landkreis Osterholz mit Kim Fürwentjes ein Grüner neuer Landrat. Der bisherige Bürgermeister von Lilienthal setzte sich mit 58% gegen Michael Harjes von der SPD durch. In der Stadt Delmenhorst wurde Alexander Bernd Mittag von der SPD mit gut 52% zum neuen Oberbürgermeister gewählt. Er löst Petra Gerlach von der CDU ab, die auf knapp 48% kam. In Achim im Kreis Verden wurde der parteilose Bürgermeister Rainer Ditzfeld mit 54% in seinem Amt bestätigt. Per Beiersdorf wird mit 67% neuer Bürgermeister der Gemeinde Stur. In Rothenburg wurde Stefan Fuchs als unabhängiger Kandidat knapp gewählt. In der Landeshauptstadt Hannover wurde der grüne Politiker Billy Onay deutlich als Oberbürgermeister bestätigt. Beim DFB-Pokal der Frauen ist der ATS Buntentor in Runde 1 ausgeschieden. Der Bremer Regionalligist unterlag dem Bundesliga-Team aus Nürnberg mit 0:10. In der deutschen Eishockey-Liga haben die Fischtown Penguins eine Niederlage kassiert. Die Bremerhavener verloren in Wolfsburg mit 2:3. Und das waren die Nachrichten mit Falko Puppe.
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2: Im Moment 23 Grad in Bremen. Ja, auch um 21 Uhr ist es noch so warm. Im Bremerhaven 22 Grad, 20 Grad in Nordenham und 21 in Hambergen. Überall gibt es Wolken, aber ich kann Ihnen sagen, im Laufe der Nacht gibt es zwischen den Wolken auch immer mal wieder Lücken. Da kann man dann die Sterne sehen. Die Temperaturen fallen so auf 16 bis 12 Grad in der Nacht und auch in den kommenden Tagen wird es deutlich über 20 Grad warm.
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2: Die A7 Flensburg-Hannover ist zwischen Hamburg-Stelling und Heimfeld wegen Bauarbeiten bis morgen früh um 5 in beiden Richtungen gesperrt. Die Umleitung führt über die B205, A21 und A1. Das gilt auch für beide Richtungen. In Bremen ist der Himmelinger Tunnel in Richtung Sebalsbrück gesperrt und außerdem der Osterdeich zwischen Altenwall und Lüneburger Straße. Hier in beiden Richtungen bis zum 5. Oktober gesperrt wegen der Feierlichkeiten zum Tag der Deutschen Einheit.
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2: Wie schön, dass Sie auch dabei sind. Mein Name ist Anja Görz.
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0: Pink mit What About Us, und angeblich arbeitet sie an einem neuen 10. Studioalbum, aber noch nichts Genaues weiß man nicht, wie man so schön sagt. Es ist 9:15.
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0: Und wir gehen zurück an den 27. September 1956. Heute vor 70 Jahren starteten die Halbstarken in den deutschen Kinos. Und dieser Film wurde zu einem der erfolgreichsten der Nachkriegszeit. Dirk Böhling erzählt uns mehr darüber.
2: Im Wirtschaftswunder Westdeutschland haben plötzlich auch Jugendliche Geld in der Tasche. Geld, das sie für amerikanische Nietenhosen namens Jeans, für Lederjacken und für Mopeds ausgeben können. Dafür muss natürlich ein Wort her. Was also ist ein Halbstarker genau?
3: Wenn Sie an das Erscheinungsbild der Beatle und der Beat-Anhänger denken, die langen Haare und so weiter, dann wird vielleicht auch deutlich, dass in der Beschäftigung mit dem Beat und in der Anhängerschaft ein gewisses Protestverhalten der Jugendlichen sich ausdrückt.
2: So kann man es auch ausdrücken. Aber die meisten Erwachsenen nennen es anders. Rowdies und Krawallmacher mit Haartolle und Zigarette im Mundwinkel machen die Republik unsicher. Ihre Vorbilder kommen aus Amerika. Kinohelden wie James Dean in Denn sie wissen nicht, was sie tun und Marlon Brando in Der Wilde sind schon cool, als es das Wort im deutschen Sprachgebrauch noch gar nicht gibt. Höchste Zeit, dass auch im deutschen Kino neue Idole für die Jugendkultur einziehen. Und die sind schnell gefunden.
4: Krude Typen, krumme Dinger. Horst Buchholz bitte zum Tanz.
2: Der 19-jährige Freddy ist Anführer einer Jugendbande in Berlin, die sich mit kleinen Gaunereien und Diebstählen über Wasser hält. Als er eines Nachts in die Villa eines reichen Mannes einbricht, eskaliert die Situation. Für den jungen Horst Buchholz, 1956 mit dem Bundesfilmpreis in Silber als bester Nachwuchsschauspieler ausgezeichnet, ist es der Durchbruch.
5: Entweder du bist heute Abend da oder du kannst ja deine Knochen nummerieren lassen. Wenn einer versagt, ist alles im Eimer.
2: Der Erfolg ist überwältigend. Die leibhaften Halbstarken erkennen sich im Kino wieder und demolieren es danach nicht selten. Der Film wird auch in vielen anderen Ländern wie Frankreich, Schweden, Dänemark und Portugal gezeigt und die Kritiken sind durchweg positiv. In Amerika wird Hauptdarsteller Horst Buchholz als neuer James Dean vermarktet und der Nachwuchsregisseur Georg Trässler zum besten Nachwuchsregisseur gekürt.
6: Na, wer habe ich das gemacht?
2: Der Begriff Halbstark ist heute aus dem deutschen Sprachschatz so gut wie verschwunden. Lediglich eine Kaffeespezialität, eine Wein- und Biersorte und ein paar Lokale heißen noch so. Der Film Die Halbstarken ist heute ein Zeitdokument mit Kultcharakter und ist auf der Liste der 100 wichtigsten deutschen Filme zu finden. Seine Premiere erlebte der Film am 27. September 1956 im Essener Uferpalast. Das war heute, vor 70 Jahren.
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1: 9:30.
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1: 22 Grad momentan in Bremen, in Bremerhaven 21, 17 in Friseute und Nordholz meldet 16 Grad. Überall gibt es Wolken, aber auch Wolkenlücken und so bleibt es auch in der ganzen Nacht. Gering bewölkt, vereinzelt auch klare Phasen und in der zweiten Nachthälfte gibt es ein paar mehr Wolken, die kommen von der Ems und dann kann es auch in Ostfriesland gegen morgen ein bisschen Regen geben. Meistens ist es aber trocken, Temperaturen gehen zurück auf 16 Grad auf den Inseln, 14 Grad in Budjadingen und 12 in Bremen und der Montag wird dann bewölkt. Es gibt ab und zu ein bisschen Regen. Es scheint aber auch mal die Sonne und das bei Temperaturen zwischen 18 und 25 Grad.
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1: Vorsicht bitte auf der B6 Nienburg Richtung Bremen. Zwischen Barin und Ortsausgang liegt ein Tier auf der Fahrbahn. Die A7 Flensburg-Hannover ist zwischen Hamburg-Stellingen und Heimfeld wegen Bauarbeiten bis morgen früh um 5 in beiden Richtungen gesperrt. Die Umleitung führt in beiden Richtungen über die B205, A21 und A1. In Bremen ist der Himmelinger Tunnel in Richtung Seewaldsbrück gesperrt und nochmal Bremen. Der Osterdeich ist zwischen Altenwall und Lüneburger Straße gesperrt in beiden Richtungen. Das dauert noch bis zum 5. Oktober. Und ist schon ein kleiner Vorbote der Feierlichkeiten zum Tag der Deutschen Einheit.
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1: Mein Name ist Anja Görz. Schönen guten Abend.

10:15 am Sonntagabend. Hier ist Bremen 1 und ich will Sie mal mit einer Sache bekannt machen, falls Sie so ein typisches Sonntagabend-Tief haben. Das kennt man ja, dass man am Ende der Woche das Gefühl hat, ach, jetzt geht's wieder los zur Arbeit und das Wochenende war nicht so, wie man es sich vorgestellt hat und irgendwie sind Sonntage doch auch komische Tage. Dann will ich Sie jetzt bekannt machen mit Nonna-Maxing. Das ist eine Geschichte, die gerade durch die sozialen Medien geistert. Nonna-Maxing, also leben wie eine Oma in Italien im besten Sinne. Und was heißt das genau? Es geht darum, dass man den Wunsch hat, sich das Leben so zu gestalten wie das einer italienischen Oma oder wie man sich das vorstellt. Dazu gehört dann zum Beispiel, die simplen Dinge im Leben zu genießen, es ruhig angehen zu lassen, Tag für Tag, gesund zu kochen mit eigenen Zutaten. Und da könnten Sie doch heute mit dem Nonna-Maxing gleich mal anfangen und genießen, dass Sie am Sonntagabend gemütlich zu Hause sitzen mit Bremen 1 und der schönsten Musik sowieso. Tears for Fears.

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1: Mit Falko Puppe, guten Abend. Jascha Rohr wird Oberbürgermeister in Oldenburg. Regierungskoalition ist bei geplanter Pflegereform weiter uneins. Serbiens Präsident Vučić ist zurückgetreten. Das Wetter in der Nacht wechselnd bewölkt und meist trocken, tiefste Werte bei 11 Grad. Jascha Rohr wird neuer Oberbürgermeister von Oldenburg. Der Parteilose, unterstützt von Grünen und CDU, setzte sich mit rund 52% gegen SPD-Kandidat Ulf Prange durch. Im Landkreis Osterholz wird erstmals ein Grüner Landrat. Kim Fürwentjes holte 58%. In Delmenhorst gewann SPD-Kandidat Alexander Bernd Mittag. In Stur wurde Per Beiersdorf mit 67% neuer Bürgermeister. In Brake setzte sich die Parteilose Jacqueline Günther durch. In Hannover wurde Grünen-Politiker Belit Onay deutlich als Oberbürgermeister im Amt bestätigt. Die geplante Pflegereform sorgt weiter für Streit in der schwarz-roten Koalition. SPD-Fraktionschef Matthias Mirsch nennt die Regierungspläne ein Kürzungspaket und droht damit, sie im Bundestag zu blockieren. Seine Partei fordert, die Eigenanteile bei den Pflegekosten zu deckeln. Das lehnt Gesundheitsminister Carsten Linnemann von der CDU ab. Den aktuellen Streit nennt er nichts Ungewöhnliches und schließt nicht aus, dass sich beide Seiten bis zur Kabinettssitzung am Mittwoch einigen. Serbiens Staatspräsident Alexander Vučić hat wie erwartet sein Amt niedergelegt. Im staatlichen Fernsehen sagte er am Abend, dass heute der Tag sei, an dem er zurücktrete. Vučić tritt bei der vorgezogenen Parlamentswahl Ende Oktober als Spitzenkandidat seiner Fortschrittspartei an. Im Fall eines Wahlsieges will er Regierungschef werden. Seine Amtszeit als Staatspräsident wäre regulär im nächsten Jahr zu Ende gegangen. Nach zwei Amtsperioden hätte er nicht erneut antreten dürfen. Beim DFB-Pokal der Frauen ist der ATS Buntentor in Runde 1 ausgeschieden. Der Bremer Regionalligist unterlag dem Bundesliga-Team aus Nürnberg mit 0:10. In der deutschen Eishockey-Liga haben die Fischtown Pinguins eine Niederlage kassiert. Die Bremerhavener verloren in Wolfsburg mit 2:3. Am dritten Spieltag der Basketball-Bundesliga hat Oldenburg seine Partie gewonnen. Gegen die Gäste aus Hamburg stand es am Ende 75:74. Basketball-Zweitligist Bremerhaven hat zum Saisonauftakt hingegen eine Niederlage kassiert. Die Eisbären unterlagen in eigener Halle Ulm mit 92:93. Und das waren die Nachrichten mit Falko Puppe.
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2: Und da gucken wir doch erstmal auf die Temperaturen. 22 Grad noch in Bremen und Achim, 21 in Bremerhaven und Bassum. Überall Wolken dazu. Wolkenlücken sind aber auch möglich in der Nacht. Da sehen Sie dann auch mal ein paar Sterne. Morgen wird es dann zeitweise bewölkt. Zeitweise kann es auch ein bisschen Regen geben, vor allem in Ostfriesland. Es zeigt sich aber auch mal die Sonne und die Temperaturen liegen morgen bei bis zu 25 Grad.
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2: Vorsicht bitte auf der A28 Bremen Richtung Oldenburg. Zwischen Hude und Hatten steht ein unbeleuchtetes Fahrzeug. Die A7 Hannover-Flensburg ist noch Richtung Norden zwischen Hamburg-Heinfeld und Volkspark wegen Bauarbeiten bis 1 Uhr gesperrt. Auch in Richtung Süden ist die Fahrbahn zwischen Hamburg-Stellingen und Waltershof gesperrt. Bremen, der Himmelinger Tunnel ist in Richtung Seewalsbrück gesperrt und der Osterdeich zwischen Altenwall und Lüneburger Straße in beiden Richtungen. Und die Sperrung am Osterdeich bleibt bis zum 5. Oktober bestehen. Das sind schon Vorbereitungen zum Tag der Deutschen Einheit.
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2: Mein Name ist Anja Görz. Schön, dass Sie auch dabei sind.
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Viertel nach zehn ist es, hier ist Bremen 1. Heute ist der 27. September und vielleicht haben Sie sich ja auch schon gesehen bei Kürbissuppe und Pumpkin Spice Latte Tee, keine Ahnung. Und dann ist jetzt so eine Temperatur wieder draußen, aber trotzdem wachsen natürlich die Kürbisse und es ist Kürbissaison und das sieht man auch daran, dass es die Kürbis-Wiegemeisterschaft gab, wieder in Brandenburg auf dem Spargelhof Kleistow. Und der schwerste Kürbis dieser Saison hat die magische Marke einer Tonne nicht ganz geknackt in diesem Jahr. 942,2 Kilogramm. Oliver Grafe hat diesen Kilo Kürbis gezüchtet und war ein bisschen enttäuscht, hat gesagt, die 1000 Kilo knacken, das sei schon sein Ziel. Und solange er das nicht geschafft habe, würde er auf jeden Fall dieses Hobby nicht aufgeben. Seit 11 Jahren macht er da mit bei diesem Wettbewerb. Im vergangenen Jahr hatte der Sieger Kürbis 1034,8 Kilogramm. Und wenn Sie sagen, das ist ja allerhand, dann kann ich Ihnen sagen, der höchste Rekord, also der dickste, fetteste Riesenkürbis, wog 1052 Kilogramm. Und es sind mehr als 60 Züchter dabei bei diesem Wettbewerb. Also Grafe mit seinen 942,2 hat den zweiten Platz geholt und das ist ein Atlantik-Gigant, ein Hokkaido-Kürbis, nur dass Sie es wissen. Und diese ganzen Kürbisse werden jetzt noch ausgestellt, dann wird am 1. November alles aufgeschnitten, die Züchter nehmen ihre Kerne raus, damit sie dann weitermachen können. Und die Pflege ist intensiv, also die dabei waren, sagen, das sind schon 3-4 Stunden am Tag, die man da so investiert. Und ich frage mich, bei 1000 Kilo, ist das vielleicht schon eine Zimmerwohnung?

Billy Joel, She's Always a Woman. Vielleicht ist das ja genau der Song, bei dem Sie immer an Ihre Liebste denken müssen. Und den würden Sie ihr gerne mal sozusagen schicken zum Geburtstag. Das geht ja. Jeden Tag in unserer Wunschsendung spielen wir immer montags bis freitags von 18 bis 19 Uhr Lieblingshits. Und zwar die von 1960 bis heute. Und es ist ganz egal, ob Sie eher so ein Pop-Fan sind oder ob es was Aktuelleres ist, ob Sie Soul mögen oder eher Rock. Sie sagen uns, was Sie gerne hören oder wen Sie grüßen möchten, welche Geschichte damit verbunden ist mit diesem besonderen Lied. Und dann, wenn Sie dann Glück haben, denn es kommen natürlich sehr viele Wünsche und man muss ein bisschen aussortieren, ein bisschen aussuchen, aber möglicherweise läuft dann Ihr Musikwunsch hier bei uns im Programm von Bremen 1. Wir freuen uns auf jeden Fall immer über all Ihre Vorschläge und Geschichten. Das können Sie machen per WhatsApp oder per E-Mail. All das finden Sie auch nochmal auf bremen1.de.

0: Es ist 22.30 Uhr.
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0: Das Hoch Arno, das verlagert seinen Schwerpunkt und deshalb kann das Tief Daphne jetzt ein bisschen näher ranrücken. In der Nacht heißt das Wolken und vereinzelt auch klare Phasen. In der zweiten Nachthälfte gibt es dann von der Ems her ein bisschen dichtere Wolken und auch ein bisschen Regen in Ostfriesland. Meistens ist es aber trocken. Die Temperaturen in der Nacht 16 Grad auf den Inseln, 14 Grad bis 12 Grad im Landesinneren und morgen dann am Montag zeitweise dichte Wolken, auch ab und zu ein bisschen Regen, aber es scheint auch ab und an die Sonne. Die Temperaturen 18 Grad auf Spiekeroog, 21 in Friedeburg und bis zu 24 Grad in Bremen.
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0: Die A7 Hannover-Flensburg ist noch Richtung Norden zwischen Hamburg-Heimfeld und Volkspark wegen Bauarbeiten bis 1 Uhr in der Nacht gesperrt. Auch Richtung Süden ist die Fahrbahn zwischen Hamburg-Stelling und Waltershof noch gesperrt. In Bremen ist der Himmelingen-Tunnel in Richtung Seewaldsbrück gesperrt und außerdem der Osterdeich zwischen Altenwall und Lüneburger Straße in beiden Richtungen bis zum 5. Oktober gesperrt wegen der Feierlichkeiten zum Tag der Deutschen Einheit.
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0: Und da hätten wir jetzt für Sie REM. Mein Name ist Anja Götz.

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1: Edwin Collins, A Girl Like You, das erinnert mich total an meine Zeit im Römer. Das war meine Jugend, das hat total Bock gemacht. Das Lied wurde immer im Römer gespielt. Das war eine coole Zeit.
0: Edwin Collins, USA for Africa. Und Miley Cyrus. Das ist Bremen 1.
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20 vor 11, hier ist der Bremen 1 Verkehrsservice mit einer Gefahrenmeldung. Vorsicht bitte auf der A7 Hamburg Richtung Hannover. Zwischen Bad Fallingbostel und Dreieck Walsrode steht ein defektes Fahrzeug.

5 vor 11, Earth, Wind and Fire waren das bei Bremen 1. Ja, das ist eine Heimpremiere, die hatte sich Bundestrainer Jürgen Klopp wahrscheinlich anders vorgestellt. Das Spiel gegen Griechenland in der Nations League ist mit 0:1 zu Ende gegangen. Also Griechenland hat gewonnen und jetzt liegt die deutsche Nationalmannschaft in der Nations League in der Gruppe A2 auf Platz 3. Nächster Gegner ist dann am Donnerstag in München, Serbien.

Minuten vor 11. Sie hören Bremen 1 und Sie haben es ja in den Halbverkehrsnachrichten schon gehört. Der Teil des Osterdeichs zwischen Altmahl und Lüneburger Straße ist schon gesperrt. Das sind schon die ersten Anzeichen dafür, dass hier am kommenden Wochenende mächtig gefeiert wird. Und zwar 3 Tage lang, Freitag bis Sonntag, Fest zum Tag der Deutschen Einheit. Ein großes Bürgerfest mit Bühnen in der ganzen Stadt. Und es gibt Musik, ganz viele Konzerte, kostenlos. Zum Beispiel Knip Gumbo wird dabei sein, Lotte Klock Klock, Mia wird dabei sein, auch ein kostenloses Konzert. Es gibt abends eine große Lichtinstallation. Es gibt Musik, es gibt Tanz, es gibt Chöre, die auftreten. Es gibt natürlich abends am 3. Oktober das Konzert der Fantastischen Vier auf der Radio Bremen Bühne. Und es präsentieren sich auch alle Länder auf diesem großen Fest. Sie können mehr darüber erfahren auf buten-und-binnen.de oder auf tagderdeutschen-einheit.de. Und sollten Sie Tickets gewonnen haben für das Konzert der Fantastischen Vier, dann können Sie natürlich den Tanz noch einüben, der dann mit allen auf dem großen Domshof getanzt werden kann. Den finden Sie auch auf bremen1.de als kleines Video zum Üben.

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1: Mit Falko Puppe, guten Abend. Jascha Rohr wird Oberbürgermeister in Oldenburg. Regierungskoalition ist bei geplanter Pflegereform weiter uneins. Deutsche Nationalelf verliert gegen Griechenland. Das Wetter in der Nacht wechselnd bewölkt und meist trocken, tiefste Werte bei 11 Grad. In Niedersachsen haben die Wählerinnen und Wähler heute in 123 Kommunen über neue Bürgermeister, Oberbürgermeister und Landräte entschieden. Die Stichwahlen waren nach der Kommunalwahl vor 2 Wochen nötig geworden. In Oldenburg wird der parteilose Jascha Rohr neuer Oberbürgermeister. Der von Grünen und CDU unterstützte Rohr setzte sich gegen SPD-Kandidat Ulf Prange durch. Im Landkreis Osterholz wird erstmals ein grüner Landrat. Kim Fürwentsches gewann die Stichwahl mit rund 60%. In Delmenhorst setzte sich der SPD-Kandidat Alexander Mittag gegen Amtsinhaberin Petra Gerlach von der CDU durch. In Stur wurde der parteilose Peer Beiersdorf zum neuen Bürgermeister gewählt. In Brake gewann die parteilose Jacqueline Günther. Und in Hannover bleibt Belit Onay Oberbürgermeister. Der grüne Politiker erhielt fast 62% der Stimmen. Die geplante Pflegereform sorgt weiter für Streit in der schwarz-roten Koalition. SPD-Fraktionschef Matthias Mirsch nennt die Regierungspläne ein Kürzungspaket und droht damit, sie im Bundestag zu blockieren. Seine Partei fordert, die eigenen Anteile bei den Pflegekosten zu deckeln. Das lehnt Bundesgesundheitsminister Carsten Lindemann von der CDU ab. Den aktuellen Streit nennt er nichts Ungewöhnliches und schließt nicht aus, dass sich beide Seiten bis zur Kabinettssitzung am Mittwoch einigen werden. Serbiens Staatspräsident Aleksandar Vučić hat, wie erwartet, sein Amt niedergelegt. Im staatlichen Fernsehen sagte er am Abend, dass heute der Tag sei, an dem er zurücktrete. Vučić tritt bei der vorgezogenen Parlamentswahl Ende Oktober als Spitzenkandidat seiner Fortschrittspartei an. Im Fall eines Wahlsieges will er Regierungschef werden. Seine Amtszeit als Staatspräsident wäre regulär im nächsten Jahr zu Ende gegangen. Nach 2 Amtsperioden hätte er nicht erneut antreten dürfen. Fehlstart für Jürgen Klopp bei seinem ersten Heimspiel als Bundestrainer. Die deutsche Fußballnationalmannschaft hat in Augsburg gegen Griechenland mit 0:1 verloren. Nach dem 1:1 zum Auftakt gegen die Niederlande liegt das DFB-Team in der Nations League nun auf Platz 3. Nächster Gegner der Nationalelf ist Serbien. Das Spiel findet am Donnerstag in München statt. Und das waren die Nachrichten mit Falko Puppe.
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2: In der Nacht wechselnd wolkig und gering bewölkt, vereinzelt auch mal klar. In der zweiten Nachthälfte kommen dann mehr Wolken von der Ems her und in Ostfriesland kann es gegen morgen dann sehr dichte Wolken geben. Auch vielleicht sogar ein bisschen Regen. Meistens ist es aber trocken in der Nacht bei Temperaturen zwischen 16 und 11 Grad. Morgen beginnt die Woche dann mit Wolken und ein bisschen Regen. Es kann aber auch mal die Sonne kommen und die Temperaturen morgen 18 bis 25 Grad.
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2: Die A7 Hannover-Flensburg ist noch Richtung Norden zwischen Hamburg-Heimfeld und Volkspark wegen Bauarbeiten bis etwa 1 Uhr gesperrt. Richtung Süden ist die Fahrbahn zwischen Hamburg-Stellingen und Waltershof gesperrt. In Bremen ist der Hemelinger Tunnel in Richtung Seewaldsbrück gesperrt und der Osterdeich zwischen Altenwall und Lüneburger Straße ist ebenfalls gesperrt in beiden Richtungen bis zum 5. Oktober wegen der Feierlichkeiten zum Tag der Deutschen Einheit.
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2: Und mein Name ist Anja Görz. Ein Stündchen haben wir noch zusammen. Guten Abend.
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Viertel nach elf ist es, hier ist Bremen 1. Susi Quattro, was fällt Ihnen ein zu dieser Frau? Eine Menge wahrscheinlich, weil sie hat ja Riesenhits gehabt in ihrer Karriere und sie ist immer noch unterwegs. Rockin' On. Es gibt allein 10 Konzerttermine in Großbritannien, aber auch in Deutschland gibt es etliche Konzerttermine der 62-Jährigen. Freedom heißt das Album, das erschienen ist in diesem Jahr, um dem ist sie unterwegs. Unter anderem ist sie am 3. April nächsten Jahres in Hamburg. Am 19.11. ist das Konzert in Hannover angekündigt. Es gibt viele weitere Termine in Deutschland. Vielleicht passt sie auch mit irgendeinem Urlaub gerade zusammen. Warum erzähle ich Ihnen das? Hier ist sie. Susi Quattro.

Culture Club bei Bremen 1 um 23.23 Uhr. Jetzt geht's bei uns weiter mit Musik von Shabuzi. Der kommt aus Nigeria und ist einer der ganz großen Namen in den USA. Mit Bar Song ist er bekannt geworden vor 2 Jahren. Dieser Song hat einen Riesenrekord gebrochen und zwar war die längste Nummer 1 Serie in den Billboard Hot 100 Charts und war der erste schwarze männliche Künstler, der gleichzeitig die Hot Country Songs und die Hot 100 angeführt hat. Jetzt hat er inzwischen sein 4. Studioalbum veröffentlicht und das erzählt eine Geschichte, ist also ein sogenanntes Konzeptalbum. Und es geht um Cherry Lee, eine Frau, die den Mord an ihrem Vater rächen will. Und dann kommt ihr aber die Liebe in die Quere. The Outlaw, Cherry Lee and Other Western Tales heißt das Album. Und daraus hören wir jetzt Born to Die. Hier ist Shabuzi.

0: 23.30 Uhr.
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0: Hoch Arno ist da und bringt seinen Schwerpunkt noch ein bisschen weiter nach Osteuropa. Und dadurch kann das Tief Daphne ein bisschen näher an die Nordsee rücken. Das bedeutet für uns in der kommenden Nacht wolkig, gering bewölkt oder auch klare Phasen. In der zweiten Nachthälfte gibt es dann vor allem in Ostfriesland dichtere Wolken und auch etwas Regen gegen morgen. Meistens ist es aber trocken. Die Temperaturen fallen auf 16 Grad auf den Inseln, bis zu 14 oder 11 Grad im Landesinneren. Und der Montag dann beginnt mit dichten Wolken und hin und wieder ein bisschen Regen. Kann auch sein, dass bei Ihnen richtig sonnig ist und weitgehend trocken. Die Höchstwerte am Montag 18 bis 25 Grad.
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0: Die A7 Hannover-Flensburg ist noch Richtung Norden zwischen Hamburg-Heimfeld und Volkspark wegen Bauarbeiten bis 1 Uhr gesperrt. Auch in Richtung Süden ist die Fahrbahn zwischen Hamburg-Stellingen und Waltershof gesperrt. In Bremen sind

0: Himmelinger Tunnel in Richtung Seewaldsbrück gesperrt und der Osterdeich zwischen Altenwall und Lüneburger Straße hier in beiden Richtungen bis zum 5. Oktober wegen der Feierlichkeiten zum Tag der Deutschen Einheit.
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0: Und mein Name ist Anja Görz.

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1: Der Weg von Herbert Grönemeyer. Ich kann mir gut vorstellen, dass auch dieser Song dabei ist auf der großen Best-of-Tour, die ja im nächsten Jahr angekündigt ist. 20 Termine gibt es, unter anderem 18. Juni Hannover, da wird Herbert Grönemeyer sein. Und es gibt für einige Konzerte auch noch Tickets. Bei diesen ganzen 20 Konzerten haben Sie vielleicht noch Glück. Im April ist Herbert Grönemeyer 70 Jahre alt geworden. Und wenn Sie die Doku noch nicht gesehen haben, Grönemeyer, alles bleibt anders, die finden Sie immer noch in der ARD-Mediathek. Sehr empfehlenswert.

Long Way Home, der lange Weg nach Hause, steht mir jetzt auch bevor. Mein Name ist Anja Götz. Wie schön, dass Sie den Sonntagabend mit uns verbracht haben. Hier geht's gleich nach den Nachrichten weiter mit der ARD-Hitnacht. Ich wünsche Ihnen eine sehr gute Nacht und wunderbare Träume. Mein Name ist Anja Götz. Bis bald.

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1: Um 0 Uhr mit Wolfgang Berger. Bundesgesundheitsminister Linnemann lehnt den von der SPD vorgeschlagenen sogenannten Pflegedeckel ab. Man könne zwar über alles diskutieren, so der CDU-Politiker im ARD-Bericht aus Berlin. Die Einsparungen bei einer solchen Begrenzung der reinen Pflegekosten betrügen aber nur rund 300 Euro. Und das bei einem Gesamteigenanteil bis durchschnittlich 4.000 Euro pro Betroffenem und Heimplatz.
2: Wir würden das Problem nicht lösen. Und deshalb plädiere ich für eine Kommission, dass wir jetzt sozusagen nicht nur Pflaster aufkleben, sondern eine erste Hilfe leisten, damit weiter die Leistungen ausgezahlt werden an die Pflegebedürftigen und die Beiträge stabil halten. Und in einem zweiten Schritt wollen wir Ende Oktober eine Kommission einrichten, die strukturell die Pflegeversicherung fit macht für die 30er Jahre.
1: Gesundheitsminister Linnemann, heute soll ein weiterer Versuch unternommen werden, die Streitpunkte auszuräumen. Die Doppelspitze der Grünen, Franziska Brandner und Felix Banaschak, wollen die Partei auch in Zukunft führen. Beide haben mitgeteilt, dass sie auf dem Parteitag Anfang Dezember für eine zweite Amtszeit kandidieren. Brandner und Banaschak stehen seit fast 2 Jahren an der Parteispitze. In diesem Jahr erzielten die Grünen vor allem im Südwesten und in Sachsen-Anhalt Erfolge. In der Nähe des Luftwaffenstützpunktes Fairford in Großbritannien hat die Polizei 5 Männer festgenommen. Die Ermittler gehen von einem terroristischen Hintergrund aus. Die Männer werden verdächtigt, einen Anschlag geplant zu haben. Der Luftwaffenstützpunkt wird von den USA genutzt, um Angriffe auf iranische Raketenstellungen zu fliegen. Zuvor waren der Polizei 3 verdächtige Autos gemeldet worden. Der Luftwaffenstützpunkt liegt im Südwesten Englands. Das Heimdebüt von Jürgen Klopp als DFB-Trainer ist misslungen. Die Nationalelf verlor das Nations League-Spiel gegen Griechenland mit 0:1. Aus Augsburg, Stefanie Batschik.
3: Der Mann dieses Spiels heißt Dimitris Kobelis und er trägt die griechischen Farben, blau und weiß, der Torschütze aus der 74. Minute. Und so verliert Deutschland hier am Ende mit 0:1. Die Chancen waren da. Adeyemi hatte 2 richtig gute in der ersten Hälfte. Conte, der Debütant von der TSG Hoffenheim, hatte einen in der ersten, einen in der zweiten. Sie waren teilweise zu unpräzise. Sie waren aber auch da. Sie hatten Phasen, die auch stark waren, die gut waren. Und Jürgen Klopp, der guckt jetzt ganz schön konsterniert und weiß, er hat noch einiges vor sich auf seiner To-Do-Liste, was besser werden muss in den nächsten Wochen. Die nächste Gelegenheit gibt es dann am Donnerstag gegen Serbien.
1: Das waren die Nachrichten. Und das Wetter in Deutschland. Bewölkt und vereinzelt etwas Regen. 17 Grad auf Helgoland bis 3 Grad im Bayerischen Wald. Tagsüber im Nordwesten wolkig, im Südosten länger sonnig und trocken. 18 Grad auf Sylt bis 31 Grad in der Südpfalz. Am Dienstag nachteils trüben beginnen Sonne und Wolken, 20 bis 31 Grad. Am Mittwoch überwiegend freundlich bei 18 bis 30 Grad. Es ist 0:03 Uhr.
4: Hier ist der Verkehrsservice in der ARD-Hitnacht. Die A1 Osnabrück-Bremen ist zwischen Bramsche und Neuenkirchen-Vörden wegen Bauarbeiten bis 5 Uhr in beiden Richtungen gesperrt. Bitte umfahren Sie das Gebiet bitte weiträumig. A3 Köln Richtung Oberhausen zwischen Köln-Delbrück und Leverkusen-Zentrum 4 Kilometer Stau. Die A7 Hannover-Flensburg ist noch Richtung Norden zwischen Hamburg-Heimfeld und Volkspark wegen Bauarbeiten bis 1 Uhr gesperrt. Auch in Richtung Süden ist die Fahrbahn zwischen Hamburg-Stellingen und Waltershof gesperrt. Die A40 Duisburg-Essen ist zwischen Kreuz Duisburg und Kreuz Kaiserberg wegen Bauarbeiten in beiden Richtungen bis 5. Oktober gesperrt. Die A40 Duisburg-Essen ist zwischen Mülheim an der Ruhr, Winkhausen und Heißen wegen Bauarbeiten in beiden Richtungen bis 5 Uhr gesperrt. Die A42 Dortmund-Kamp-Lindfort ist zwischen Herne-Baukau und Herne-Krange wegen Bauarbeiten in beiden Richtungen bis Dienstag früh gesperrt. Die A45 Gießen-Hagen ist zwischen Lüdenscheid und Lüdenscheid-Nord wegen Bauarbeiten bis 5 Uhr in beiden Richtungen gesperrt. Die A48 Dernbach-Koblenz ist in Richtung Koblenz zwischen Dernbach und Bendorf-Neuwied und in der Gegenrichtung zwischen Bendorf-Neuwied und Hörgrenzhausen wegen Brückenarbeiten bis 5 Uhr gesperrt. Auf den Ausweichstrecken kommt es immer wieder zu massiven Behinderungen. Die A52 Mönchengladbach Richtung Düsseldorf ist zwischen Kreuz Nersen und Kreuz Karst bis Donnerstag früh wegen Bauarbeiten gesperrt. Die A98 Schaffhausen Richtung Singen ist in Höhe der B314 Lauchringen nach einem Unfall gesperrt. Die A215 Neumünster Richtung Kiel ist zwischen Kreuz Kiel West und Kiel Mitte wegen Bauarbeiten bis 5 Uhr gesperrt. Die A671 Mainz-Wiesbaden ist zwischen Gustavsburg und Hochheim Süd wegen einer Baustelle in beiden Richtungen bis ca. 4 Uhr gesperrt. Das waren die Verkehrsmeldungen. Wir wünschen Ihnen eine gute Fahrt.
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4: Oh, Tiefluft holen, da ist viel los auf den Straßen, auch mit Baustellen. Hier ist die ARD-Hitnacht aus Dresden vom MDR Sachsenradio. Heute ist Montag, der 28. September und der Trink-ein-Bier-Tag ist heute auch. Naja, wie geschaffen für die Oktoberfeste, die schon angefangen haben. Ich bin Frank-Michael Bauer, heiße Sie herzlich willkommen. Hallo.

Mariah Carey und Without You, ihre Aufnahme von 1994 hier bei uns in der ARD-Hitnacht. Das Lied ist ja eine Coverversion des ursprünglichen Titels der Band Badfinger aus dem Jahre 1970. Kurz danach kam Nielsen mit dem Lied um die Ecke und dann später, wie gesagt, in den 90ern sehr erfolgreich Mariah Carey. Ihre Version war in zahlreichen europäischen Ländern, darunter auch in Deutschland, auf dem ersten Platz der Single-Hit-Parade. So, und jetzt kommt Besuch aus Frankreich. Hier ist Alizé. Die lieferte ihr Debüt mit Moi Lolita ab. Oder sagen wir lieber, das war der Debüt-Hit, muss man sagen, aus dem Jahre 2000. Und allein in Frankreich hat sich diese Platte über 1 Million Mal verkauft.

Die Sutherland Brothers hier bei uns in der ARD-Hitnacht mit Country Pop Arms of Mary aus dem Jahre 76. Und der Song, der wurde dann auch in den britischen Charts ganz groß. Und später wurde das Stück auch von verschiedenen Künstlern erfolgreich gecovert. Unter anderem hat Boy George seine Version aufgenommen. Und die Sutherland Brothers waren es übrigens, die auch den tollen Titel Sailing geschrieben haben, mit dem später Rod Stewart richtig groß rausgekommen ist. Jetzt nehmen wir uns Zeit für Terra Titanic. Es geht ab ins Jahr 84. Hier ist Peter Schilling.

Diese Stimme gehört Dido Live for Rent. 0 Uhr und 32 gleich. Hier ist der Verkehrsservice in der ARD-Hitnacht. Die A1 Osnabrück-Bremen ist zwischen Bramsche und Neuenkirchen-Förden wegen Bauarbeiten bis 5 Uhr in beiden Richtungen gesperrt. Bitte umfahren Sie das Gebiet weiträumig.

0: A3 Köln Richtung Oberhausen, zwischen Köln-Delbrück und Leverkusen-Zentrum 4 Kilometer Stau. Die A40 Duisburg-Essen ist zwischen Kreuz Duisburg und Kreuz Kaiserberg wegen Bauarbeiten in beiden Richtungen bis zum 5. Oktober gesperrt. Die A40 Duisburg-Essen ist zwischen Mülheim an der Ruhr Winkhausen und Heißen wegen Bauarbeiten in beiden Richtungen noch bis 5 Uhr gesperrt. Die A42 Dortmund-Kamp-Lindfort ist zwischen Herne-Baukau und Herne-Krange wegen Bauarbeiten in beiden Richtungen bis Dienstag früh gesperrt. Die A45 Gießen-Hagen ist zwischen Lüdenscheid und Lüdenscheid-Nord wegen Bauarbeiten bis 5 Uhr in beiden Richtungen gesperrt. Die A48 Dernbach-Koblenz ist in Richtung Koblenz zwischen Dernbach und Bendorf-Neuwied und in der Gegenrichtung zwischen Bendorf-Neuwied und Hörgrenzhausen wegen Brückenarbeiten bis 5 Uhr gesperrt. Die A52 Mönchengladbach Richtung Düsseldorf ist zwischen Kreuz Neersen und Kreuz Karst bis Donnerstag früh wegen Bauarbeiten gesperrt. Die A98 Schaffhausen Richtung Singen ist in Höhe der B314 Lauchringen nach einem Unfall gesperrt. Die A215 Neumünster Richtung Kiel ist zwischen Kreuz Kiel-West und Kiel-Mitte wegen Bauarbeiten bis 5 Uhr gesperrt. Die A671 Mainz-Wiesbaden ist zwischen Gustavsburg und Hochheim-Süd wegen einer Baustelle in beiden Richtungen bis ca. 4 Uhr gesperrt, also doch ein bisschen früher. Und das waren sie, die Verkehrsmeldungen. Wir wünschen Ihnen eine gute Fahrt und kommen Sie gut an Ihr Ziel.
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0: Aus Dresden von MDR Sachsen, ich bin Frank-Michael Bauer und hier sind Talk Talk, It's My Life. Und gleich danach geben sich Dick Brave und seine Backbeats die Ehre. Take good care of my baby.

Slade, my oh my, in der ARD-Hitnacht. Und diese Ballade ist aus dem Jahre 83 und der Titel, der bedeutete damals für die Formation nach einer längeren Pause die Rückkehr in die oberen Ränge der europäischen Single-Hit-Paraden. Und jetzt gibt's Simon & Garfunkel mit Mrs. Robinson, 1968 veröffentlicht. Und der Titel wurde natürlich durch den Film Die Reifeprüfung sehr bekannt. Simon & Garfunkel, hier für Sie, Mrs. Robinson. 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

Men Without Hats aus Kanada waren das hier bei uns in der ARD-Hitnacht. Und jetzt vermischen wir Blues und Pop. Und besser gesagt, das tut die belgische Band Vaya con Dios mit What's a Woman. Und gleich danach von 1974 Bachmann Turner Overdrive. You ain't seen nothing yet. Renny Bachmann wäre gestern 83 geworden.

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1: Um 1 Uhr mit Wolfgang Berger. Bundesgesundheitsminister Linnemann lehnt die Vorschläge der SPD für eine Reform der Pflegeversicherung ab. Es geht unter anderem um einen sogenannten Pflegedeckel. Aus Berlin Oliver Neuroth.
2: Der Pflegedeckel sieht vor, dass ein bestimmter Eigenanteil von Pflegebedürftigen im Heim eine Grenze nicht überschreitet, mittelfristig 1.500 Euro im Monat. Das wären knapp 300 Euro weniger als im Moment. Hier setzt die Kritik von Gesundheitsminister Linnemann an. Nach seinen Worten löst eine Entlastung in dieser Höhe nicht das Grundproblem, nämlich dass die Heimrechnungen pro Monat insgesamt oft 3.000 Euro und mehr betragen. Im ARD-Bericht aus Berlin sagt Linnemann, man dürfe jetzt nicht nur Pflaster aufkleben, sondern müsse erste Hilfe leisten. Der CDU-Minister will im Oktober eine Kommission einrichten, die strukturell die Pflegeversicherung fit machen soll für die 2030er Jahre.
1: Die Doppelspitze der Grünen, Franziska Brandner und Felix Banaschak, wollen die Partei auch in Zukunft führen. Beide haben mitgeteilt, dass sie auf dem Parteitag Anfang Dezember für eine zweite Amtszeit kandidieren. Brandner und Banaschak stehen seit fast 2 Jahren an der Parteispitze. In diesem Jahr erzielten die Grünen vor allem im Südwesten und in Sachsen-Anhalt Erfolge. Im Süden Englands hat die Polizei möglicherweise einen Terroranschlag verhindert. 5 Männer wurden wegen der Vorbereitung einer terroristischen Straftat festgenommen. Zuvor war ein Hinweis eingegangen, dass die Verdächtigen mit mehreren Lieferwagen auf dem Weg zum Luftwaffenstützpunkt Fairford seien. Dieser wird von den USA genutzt, um Angriffe auf iranische Raketenstellungen zu fliegen. Die Hintergründe des Vorfalls sind bislang aber unklar. US-Präsident Trump dankte den britischen Behörden, die nach seinen Worten großen Schaden verhindert hätten. Das Heimdebüt von Jürgen Klopp als DFB-Trainer ist misslungen. Die deutsche Nationalelf verlor das Nations-League-Spiel gegen Griechenland mit 0:1. Aus Augsburg Michael Augustin.
3: Zum ersten Mal hat Deutschland ein Länderspiel gegen Griechenland verloren. Torschütze in Augsburg war Kurbelis, der Matcher eine Viertelstunde vor Schluss mit einem einfachen Haken austrickste und Glück hatte, dass Kimmich seinen Schuss abfälschte. Das DFB-Team hatte deutlich mehr Ballbesitz, wusste damit aber wenig anzufangen. Dem Offensivspiel fehlte es an Ideen. Griechenland spielte sehr defensiv und setzte auf Konter. Die beste deutsche Chance vergab Adeyemi. Am Donnerstag geht es in der Nations League gegen Serbien weiter.
1: Das waren die Nachrichten. Und das Wetter in Deutschland. Bewölkt und vereinzelt etwas Regen, 17 Grad auf Helgoland bis 3 Grad im Bayerischen Wald. Tagsüber im Nordwesten wolkig, im Südosten länger sonnig und trocken, 18 Grad auf Sylt bis 31 Grad in der Südpfalz. Am Dienstag nach teils trüben Beginn Sonne und Wolken 20 bis 31 Grad. Am Mittwoch überwiegend freundlich bei 18 bis 30 Grad. Es ist jetzt 1.03 Uhr.
4: Hier ist der Verkehrsservice in der ARD-Hitnacht. Die A1 Osnabrück-Bremen ist zwischen Bramsche und Neuenkirchenförden wegen Bauarbeiten bis 5 Uhr in beiden Richtungen gesperrt. Bitte dieses Gebiet weiträumig umfahren. Die A40 Duisburg-Essen ist zwischen Kreuz Duisburg und Kreuz Kaiserberg wegen Bauarbeiten in beiden Richtungen bis zum 5. Oktober gesperrt. Die A40 Duisburg-Essen ist zwischen Mülheim an der Ruhr Winkhausen und Heißen wegen Bauarbeiten in beiden Richtungen bis 5 Uhr gesperrt. Die A42 Dortmund-Kamp-Lindfort ist zwischen Herne-Baukau und Herne-Krange wegen Bauarbeiten in beiden Richtungen bis Dienstag früh gesperrt. Die A45 Gießen-Hagen ist zwischen Lüdenscheid und Lüdenscheid-Nord wegen Bauarbeiten bis 5 Uhr in beiden Richtungen gesperrt. Die A48 Dernbach-Koblenz ist in Richtung Koblenz zwischen Dernbach und Bendorf-Neuwied und in der Gegenrichtung zwischen Bendorf-Neuwied und Höhr-Grenzhausen wegen Brückenarbeiten bis 5 Uhr gesperrt. Die A52 Mönchengladbach Richtung Düsseldorf ist zwischen Kreuz Nersen und Kreuz Karst bis Donnerstag früh wegen Bauarbeiten gesperrt. Die A98 Schaffhausen Richtung Singen ist in Höhe der B314 Lauchringen nach einem Unfall gesperrt. Die A215 Neumünster Richtung Kiel ist zwischen Kreuz Kiel West und Kiel Mitte wegen Bauarbeiten bis 5 Uhr in der Früh gesperrt. Die A671 Mainz-Wiesbaden ist zwischen Gustavsburg und Hochheim Süd wegen einer Baustelle in beiden Richtungen bis ca. 4 Uhr gesperrt. Das waren die Verkehrsmeldungen. Wir wünschen Ihnen eine gute Fahrt.
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4: Aus Dresden mit Frank Michael Bauer und Charles und Eddie sind auch schon da. Hier sind sie mit Would I Lie to You? Nein.

Hier ist der Verkehrsservice in der ARD-Hitnacht. Achtung, Falschfahrer auf der A60 Rüsselsheim-Mainz. Zwischen Rüsselsheim-Mitte und Mainz-Hechtsheim kommt Ihnen ein Falschfahrer entgegen. Fahren Sie äußerst rechts und überholen Sie nicht. Ich wiederhole, auf der A60 Rüsselsheim-Mainz zwischen Rüsselsheim-Mitte und Mainz-Hechtsheim-Ost ist ein Falschfahrer unterwegs. Bitte Vorsicht in beiden Richtungen.

Das waren sie, die Cars und Drive. Ja, Achtung, Falschfahrer auf der A60 Rüsselsheim-Mainz. Zwischen Rüsselsheim-Mitte und Kreuz Mainz-Süd kommt Ihnen ein Falschfahrer entgegen. Fahren Sie äußerst rechts und überholen Sie nicht. Auf der A60 Rüsselsheim-Mainz zwischen Rüsselsheim-Mitte und Kreuz Mainz-Süd ist ein Falschfahrer unterwegs. Vorsicht bitte in beiden Richtungen. Soweit unsere Verkehrsmeldung. Bernd aus Osnabrück hat gerade geschrieben, er hat sich geärgert über das Spiel Deutschland gegen Griechenland. 0:1, da hat mir gleich mein Bier nicht geschmeckt. Ja Mensch Bernd, und das am heutigen 28. September. Heute ist der Trinke-ein-Bier-Tag. Ich bin ja selber kein großer Biertrinker, wenig Alkohol, aber als Abrundung zu einem Essen schmeckt es hin und wieder schon mal recht lecker und ich nehme dann auch immer eher so die dunklen Sorten. Ein Freund von mir, der braut zu Hause sogar seine eigenen Sorten, aber die sind mir dann immer viel zu kräftig. Das Ganze. Bernd, danke für diese Nachricht und was können wir denn jetzt machen, na, wenn Sie sich ein bisschen geärgert haben? Na, einfach auf das nächste Spiel hoffen, ist ja gar nicht mehr so lange hin und fest die Daumen drücken, dass es Kloppo dann hinbekommt mit seinen Jungs. Coldplay jetzt hier in der ARD-Hitnacht mit Viva La Vida.

Es ist 1.24 Uhr, das war Musik mit Belinda Carlisle und wir schauen auf die Straßen. Achtung, Falschfahrer auf der A60 Rüsselsheim-Mainz. Zwischen Rüsselsheim-Mitte und Kreuz-Mainz-Süd ist ein Falschfahrer unterwegs. Fahren Sie äußerst rechts und überholen Sie nicht. So, und jetzt schalten wir um nach Australien. Belinda kam aus Hollywood und er kommt aus Australien. John Farnham und You're the Voice ist gleich zu hören. Der Titel wurde im Jahre 1986 veröffentlicht und gilt als einer der erfolgreichsten australischen Produktionen überhaupt. Der Song, der enthält ja auch ein markantes Dudelsack-Solo. Hier ist John Farnham in der ARD-Hitnacht.

Das war Shocking Blue und Venus. Es ist gleich 1.32 Uhr. Hier ist der Verkehrsservice in der ARD-Hitnacht. Entwarnung auf der A60 Rüsselsheim-Mainz. Kein Falschfahrer mehr zwischen Rüsselsheim-Mitte und Kreuz-Mainz-Süd. Die A1 Osnabrück-Bremen ist zwischen Bramsche und Neunkirchenförden wegen Bauarbeiten bis 5 Uhr. In beiden Richtungen gesperrt, bitte das Gebiet weiträumig umfahren. Die A40 Duisburg-Essen ist zwischen Kreuz Duisburg und Kreuz Kaiserberg wegen Bauarbeiten in beiden Richtungen bis zum 5. Oktober gesperrt. Die A40 Duisburg-Essen ist zwischen Mülheim an der Ruhr, Winkhausen und Heißen wegen Bauarbeiten in beiden Richtungen bis 5 Uhr gesperrt. Die A42 Dortmund-Kamp-Lindfort ist zwischen Herne-Baukau und Herne-Krange wegen Bauarbeiten in beiden Richtungen bis Dienstag früh gesperrt. Die A45 Gießenhagen ist zwischen Lüdenscheid und Lüdenscheid-Nord wegen Bauarbeiten bis 5 Uhr in beiden Richtungen

0: gesperrt. Die A48 Dernbach-Koblenz ist in Richtung Koblenz zwischen Dernbach und Bendorf-Neuwied und in der Gegenrichtung zwischen Bendorf-Neuwied und Höhr-Grenzhausen wegen Brückenarbeiten bis 5 Uhr gesperrt. Die A52 Mönchengladbach Richtung Düsseldorf ist zwischen Kreuz-Nersen und Kreuz-Karst bis Donnerstag früh wegen Bauarbeiten gesperrt. Die A81 Stuttgart-Singen ist die Neckarburgbrücke ist in beiden Richtungen vorübergehend gesperrt. Die A215 Neumünster Richtung Kiel ist zwischen Kreuz Kiel West und Kiel Mitte wegen Bauarbeiten bis 5 Uhr gesperrt. Die A671 Mainz-Wiesbaden ist zwischen Gustavsburg und Hochheim Süd wegen einer Baustelle in beiden Richtungen bis ca. 4 Uhr gesperrt. Soweit die Meldungen, das war die Verkehrsmeldung und wir wünschen Ihnen eine gute Fahrt.
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0: Aus Dresden mit Freund Michael Bauer und hier ist Kim Carnes. Großer Erfolg für Sie Anfang der 80er und Bette Davis Ice.

0: It's raining again, Supertramp hier bei uns in der ARD Hitnacht. Heute ist der 28. September, Trinkbiertag. Ja, Bernd aus Osnabrück, wir haben es gehört, dem schmeckt das Bier nicht wegen des verloren gegangenen Spiels Deutschland-Griechenland. Robert Schellmann aus Trier hingegen, nö, ihm schmeckt es besonders, auch die dunklen Sorten, so wie bei mir. Allerdings wohldosiert, früher hat er manchmal auch ein bisschen zu viel genommen. Das passiert ihm aber nicht mehr. Sein Bruder Braut übrigens hat er uns geschrieben, hin und wieder auch, und zwar das Helle, das schmeckt dann immer richtig gut, was er in seiner Küche zusammenzimmert. Und gemeldet hat sich bei uns auch Tino aus dem Erzgebirge. Guten Abend.
1: Hallo, guten Abend.
0: Er ist Biersommelier, hat er mir verraten. Ich dachte, das gibt's nur für Wein. Was macht denn ein Biersommelier? Ist es ein Beruf, eine Berufung, also ein Hobby? Was ist das?
1: Also das ist eine Berufung, ein Hobby. Ein Biersommelier macht das Gleiche, was auch der Weinsommelier macht. Der kennt sich mit Bier ein bisschen aus. Er verkostet viele Biere, kann die in der Regel gut beschreiben, kann eben auch Empfehlungen aussprechen, kann ein Bier zu einem Essen zum Beispiel empfehlen, kann auch umgedreht ein Essen zu einem Bier empfehlen und kann ein bisschen was über die Geschichte von Bier erzählen, über die Herstellung von Bier und natürlich auch über den Genuss von Bier, bei welcher Temperatur, aus welchem Glas, bei welcher Gelegenheit man am besten das Bier genießt. Ja.
0: Wie ist es denn dazu gekommen? Haben Sie schon immer so eine gewisse Liebe zum Bier gehabt und haben das sozusagen dann gekrönt, indem Sie Biersommelier sind?
1: Ja, richtig. Ich bin schon seit über 20 Jahren Hobbybrauer. Das heißt, ich brauche zu Hause in meiner Küche eigenes Bier. Und irgendwann hat dann meine Familie beschlossen, dass ich nicht nur sie immer beglücke mit meinem ganzen Halbwissen, dass sie mich mal zum Lehrgang schicken. Und da war ich 2 Wochen in München und Salzburg und habe mich dort zum Biersommelier weiterbilden lassen.
0: Und Bier brauen kann ja eigentlich auch wirklich jeder, ne?
1: Richtig, das ist keine Geheimwissenschaft. Früher wurde oft in den Haushalten Bier auch gebraut. Da war das die Aufgabe der Hausfrau. Und auch heute ist es kein Problem, zu Hause auch mit einfachen Mitteln Bier zu brauen. Es gibt natürlich auch jetzt inzwischen große Brauautomaten, wo man eigentlich nicht mehr viel selber tun muss. Mhm.
0: Können Sie sich noch an Ihr allererstes gebrautes Bier erinnern? Wonach hat es geschmeckt?
1: Also ich war da gute 30 Jahre alt und es war sehr provisorisch und es war ein Bier, was ich nicht jeden Tag dann trinken würde, aber ich war überrascht, dass es sehr erkennbar und wahrnehmbar nach Bier geschmeckt hat. Das ganze Haus hat auch gerochen danach und das hat dann den Funken in mir entzündet, das zu verfeinern und zu verbessern, und inzwischen trinke ich mein eigenes Bier schon ganz gern.
0: Na wunderbar, trink ein Biertag heute. Danke Tino aus dem Erzgebirge. Und ich habe die spontane Idee, mal sehen, ob das klappt, noch eine Preisfrage zu machen rund um das Bier. Als für Bierfans und Kenner oder auch einfach nur mal so zum Raten. Na, wir plaudern nachher nochmal. Nochmal bitte dranbleiben am Telefon. Jetzt nehmen wir uns Zeit für die Cardigans hier in der ARD-Hitnacht. Und gleich danach gibt es Musik mit Bill Withers.

Das war Lily Allen aus Großbritannien mit ihrem Erfolgstitel Not Fair aus dem Jahre 2009. Damals tummelte sich das Lied auch ein paar Wochen bei uns ganz vorne in den Singlecharts. Hier ist die ARD Hitnacht, jetzt bedingungslos mit Sarah Connor und gleich noch vor den Nachrichten Alphaville und Big in Japan.

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1: Um 2 Uhr mit Wolfgang Berger. Der Streit in der schwarz-roten Koalition über die geplante Pflegereform geht in eine neue Runde. Bundesgesundheitsminister Linnemann hat am Abend dem SPD-Vorschlag, den Eigenanteil der Pflegekosten zu deckeln, eine Absage erteilt. Aus der Nachrichtenredaktion Daniel Runge.
2: Der Pflegedeckel der SPD löse das Problem nicht, sagte der CDU-Politiker im Bericht aus Berlin. Denn er bringe nur eine Entlastung von etwa 300 Euro pro Monat. Der Eigenanteil für einen Heimplatz liege aber bei mehr als 3.000 Euro. Um ihn zu senken, soll jetzt eine Kommission eingesetzt werden. Die SPD hatte zuletzt mit einer Blockade von Linnemanns Gesetzentwurf gedroht. Sie wirft dem Gesundheitsminister vor, in der Pflege nur kürzen zu wollen, aber keine echten Reformen zu planen.
1: Im Süden Englands hat die Polizei möglicherweise einen Terroranschlag verhindert. 5 Männer wurden wegen der Vorbereitung einer terroristischen Straftat festgenommen. Zuvor war ein Hinweis eingegangen, dass die Verdächtigen mit mehreren Lieferwagen auf dem Weg zum Luftwaffenstützpunkt Fairford seien. Dieser wird von den USA genutzt, um Angriffe auf iranische Raketenstellungen zu fliegen. Die Hintergründe des Vorfalls sind bislang aber unklar. Das Treffen von Außenminister Wadefuhl mit seinem russischen Amtskollegen Lavrov sorgt in den eigenen Reihen für Kritik. Sein Parteikollege von der CDU Kiesewetter sagte der Frankfurter Allgemeinen Zeitung, es sei der Eindruck eines deutschen Sonderwegs entstanden. Rückendeckung für Wadefuhl kam hingegen aus der SPD. Deren Außenpolitiker Stegner sagte, es sei wichtig, die Diplomatie nicht allein den USA zu überlassen. Wadefuhl und Lavrov hatten am Samstag überraschend am Rande der UN-Generalversammlung in New York über den Ukraine-Krieg gesprochen. Die deutsche Fußballnationalmannschaft hat beim Heimdebüt des neuen Bundestrainers Jürgen Klopp eine Niederlage kassiert. In Augsburg verlor die DFB-11 in der Nations League gegen Griechenland mit 0:1. Aus Augsburg Stefanie Batschik.
3: Es habe insgesamt die Überzeugung gefehlt, die richtigen Abläufe durchzuziehen in den richtigen Räumen, so Klopp. Gegen den Weltranglisten 41. hatte das deutsche Team Chancen. Debütant Mbappé, Konté, Karim Adeyemi oder Kapitän Joshua Kimmich scheiterten aber entweder an der Genauigkeit im Abschluss oder am starken griechischen Keeper. Der Gegentreffer zum entscheidenden 0:1 in der 74. Minute fiel dann nach einem langen Ball. Jo Kimmich fälschte die Kugel noch unglücklich ab.
1: Das waren die Nachrichten. Das Wetter in Deutschland bewölkt und